0: Royal Air Force. Mit 150 Skorpionen im Gepäck wollte ein Schmuggler Südafrika verlassen. Der 28-jährige Mann wurde am Flughafen Kapstadt festgenommen. Die giftigen Tiere hat er zwischen Kleidungsstücken versteckt. Wohin er reisen wollte, ist nicht bekannt. Und jetzt zum Wetter und zu Thomas Wostal.
1: Der Sonntag bringt uns einige Stunden Sonnenschein. Aber auch heute ziehen in einigen Regionen Regenschauer durch, zunächst vor allem da und dort im Bergland, besonders von Salzburg ostwärts. Ab dem späten Nachmittag kann es dann besonders im Süden der Steiermark und im Südburgenland kräftig gewittern. Es wird warm heute, mit Höchstwerten meist zwischen 18 und 26 Grad, im Süden und im Westen stellenweise um die 28. Und auch heute kommt kräftiger Westwind auf. Eine gröbere Hitzewelle gibt es dann nächste Woche ab Mittwoch mit Temperaturen verbreitet über 30 Grad.
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1: Im Studio Daniel Theissl. Es ist 3 Uhr. Trauer und Fassungslosigkeit im Innviertel. Ein 29-jähriger Lehrer im Bezirk Scherding soll eine Kollegin getötet haben. Die Leiche der 28-jährigen Frau wurde mit Stich- und Schussverletzungen in der Schulbibliothek gefunden. Mittlerweile gibt es Hinweise auf das Motiv, berichtet Karin Zierlinger.
2: Eine 28-jährige Lehrerin getötet von einem 29-jährigen Kollegen. Das vermutliche Motiv hat nicht zum ersten Mal zur Tötung einer Frau geführt. Laut dem Leiter der Rieder Staatsanwaltschaft Alois Ebner geht es um
3: verschmähte Liebe, könnte man sagen. Der Täter dürfte eine Beziehung gewollt haben mit dem Opfer, dieses offenbar nicht und hat ihn zurückgewiesen.
2: Mit der legal besessenen Waffe hat er schlussendlich auch Suizid verübt. Der Schock in der 3000-Seelen-Gemeinde im Bezirk Scherding sitzt laut Bürgermeister Paul Freund tief.
4: Es ist ein schwarzer Tag für die Gemeinde, für die Schule, für die Lehrkräfte, Direktoren, für alle Angehörigen. Und es geht uns alle momentan nicht gut.
2: Morgen wird es wieder ein Zusammentreffen an der Schule geben. Niemand werde zurückgelassen, so der Bürgermeister.
1: Salzburg rüstet auf und will mit technischen Neuerungen die steigende Zahl an Fahrraddiebstählen in den Griff bekommen, berichtet Peter Obermüller.
5: Sicheres Radparken wird ausgebaut, zum Beispiel bei der Radgarage Nellböck-Viadukt in Bahnhofsnähe. 156 überdachte Abstellplätze, Schließfächer für Helme und E-Bike-Akkus, Videoüberwachung und eine Direktverbindung über Alarmknopf zur Polizei. Fahrräder sicher geschützt und unter Dach abstellen können, das solle auch noch mehr Pendlerinnen und Pendler ansprechen, mit Bus oder Bahn aus dem Umland in die Stadt Salzburg zu kommen und dann für die nächsten Wege auf Räder umzusteigen, so die Stadtpolitik. Ein Dauerstellplatz kostet beispielsweise bei der Anlage Rainerstraße pro Jahr 23 Euro, Kurzzeitparken 2 Euro für 24 Stunden. Salzburg bleibt die Nummer 1 bei Raddiebstählen in Landeshauptstädten. Die Tendenz ist mit 1050 geklauten Rädern voriges Jahr sogar leicht steigend. Innsbruck und Graz folgen auf den Plätzen 2 und 3.
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1: Bei der Fußball-Weltmeisterschaft wird gerade das Spiel Haiti gegen Schottland angepfiffen. Gespielt wird im American Football Stadion der New England Patriots in Foxborough. Tore sind noch keine gefallen. Für Haiti ist es das WM-Comeback nach 52 Jahren. Und jetzt zum Wetter und zu Thomas Vostal.
7: Auch heute am Sonntag scheint für einige Stunden die Sonne. Stellenweise sind aber wieder Regenschauer dabei, zunächst vor allem vereinzelt im Bergland, besonders von Salzburg ostwärts. Ab dem späteren Nachmittag sind dann kräftige Gewitter möglich, die besonders in der südlichen Steiermark und im Südburgenland. Es wird warm heute, mit Höchstwerten meist zwischen 18 und 26 Grad. Im Süden und im Westen gibt es stellenweise um die 28 Grad. Und auch heute kommt kräftiger Westwind auf. Und wer auf den Bergen unterwegs ist, in 2000 Meter Höhe, hat es heute um die 10 Grad.
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1: Im Studio Daniel Teissel. Es ist 4 Uhr. Mehr Gleichstellung in der Kinderbetreuung, das fordert heute am Vatertag der Dachverband Männer, Burschen und Väterarbeit Österreich. Im Schnitt gehen Frauen 400 Tage in Karenz, Männer nur 9. Veronika Mauler berichtet.
2: Für eine gute Bindung zwischen Kind und Vater ist die erste Zeit entscheidend, sagt Erich Lehner vom Dachverband Männer, Burschen und Väterarbeit.
3: Das beginnt, dass sie Geburtsvorbereitung machen, dass sie dann den Papamonat haben und auch Karenz haben.
2: Aktuell bleibt aber nicht einmal 1% der Väter länger als ein halbes Jahr in Karenz. Während jede zweite Frau in Teilzeit arbeitet, ist es bei den Männern nur jeder 7.
3: Daher wäre es auch notwendig, dass man genau bei den Betrieben ansetzt, dass die Vereinbarkeit von Beruf und Familie für Männer fördern und strukturell unterstützen.
2: Der Dachverband der Männer, Burschen und Väterarbeit fordert unter anderem ein Karenzsystem, das Partnerschaftlichkeit ermöglicht. Das derzeitige setze finanzielle Fehlanreize und dränge Paare oft ungewollt in traditionelle Rollen zurück.
1: Umstrittene Volksabstimmung heute in der Schweiz. Die Bevölkerung entscheidet, ob die Zuwanderung beschränkt werden soll. Die Rechtskonservativen wollen mit ihrer Initiative die Bevölkerung bis 2050 auf 10 Millionen Menschen einfrieren. Derzeit leben mehr als 9 Millionen im Land. Aus der Schweiz berichtet Bettina Brendergast.
4: Die Befürworter der Zuwanderungsbegrenzung haben in den Umfragen leicht eingebüßt. Sie liegen bei 45%. Das war aber Mitte Mai, bevor ein Dschihad-Anhänger in Winterthur 3 Menschen mit einem Messer attackierte. Meinungsforscher Lukas Golder sagt, das Rennen ist weiter offen.
5: Entschieden wird die Sache in der deutschsprachigen Schweiz. Dort ist nach wie vor eine kleine Mehrheit eher im Ja. Die Tendenz ist Richtung Nein, aber Ereignisse wie in Winterthur können eine Neubeurteilung der Argumente mit sich ziehen.
4: Dementsprechend groß ist die Nervosität im Lager der Gegner. Sie haben 9 Millionen Franken in die Kampagne gepumpt und warnen, dass ein Ende der Personenfreizügigkeit das Verhältnis zur EU beschädigen und die Wirtschaft schwächen würde.
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1: Schottland führt zur Pause gegen Außenseiter Haiti 1:0. McGinn bringt die Schotten nach 28 Minuten mit einem abgefälschten Schuss in Führung. Verdient die Schotten in der ersten Spielhälfte auch noch mit einem Stangenschuss von McTominay. Und jetzt zum Wetter und zu Thomas Wostal.
7: Der Sonntag bringt uns einige Stunden Sonnenschein. Aber auch heute ziehen in einigen Regionen Regenschauer durch. Zunächst vor allem da und dort im Bergland, besonders von Salzburg ostwärts. Ab dem späten Nachmittag kann es dann besonders im Süden der Steiermark und im Südburgenland kräftig gewittern. Es wird warm heute, mit Höchstwerten meist zwischen 18 und 26 Grad. Im Süden und im Westen stellenweise um die 28. Und auch heute kommt kräftiger Westwind auf. Eine gröbere Hitzewelle gibt es dann nächste Woche ab Mittwoch mit Temperaturen verbreitet über 30 Grad.
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1: Im Studio Andreas Lechner. Am heutigen Weltblutspendetag macht die Medizin einmal mehr darauf aufmerksam, wie wichtig es ist, Blut zu spenden. Denn allein in Österreich werden jeden Tag rund 1000 Blutkonserven benötigt. Besonders gefragt sind aber auch sogenannte Thrombozytenspenden. Warum diese Blutplättchen für viele lebenswichtig sind, hat sich Anke Mandl angeschaut.
2: Bei Krebsbehandlungen, nach schweren Unfällen oder Operationen werden Blutplättchen oft dringend gebraucht. Sie stoppen Blutungen und verschließen Wunden. Fehlen sie im Körper, kann es zu gefährlichen Blutungen kommen. Ein Problem ist allerdings die kurze Haltbarkeit, sagt Martina Moritz, Ärztin am Uniklinikum Graz.
3: Die Thrombozytenkonzentrate sind nur 7 Tage haltbar, deswegen sind wir darauf angewiesen, permanent Spender zu suchen.
2: Für viele Betroffene sind die Blutplättchen lebensnotwendig. Einige kommen mehrmals pro Woche ins Krankenhaus und sind auf eine Spende angewiesen, so auch dieser Patient.
4: Ohne diese Spende kann ich nicht überleben. Also sie helfen wirklich Menschen damit.
2: Gesunde Menschen zwischen 18 und 65 Jahren können Thrombozyten spenden. Die Spende dauert etwas länger als eine normale Blutspende.
1: Mehr Gleichstellung in der Kinderbetreuung, das fordert heute am Vatertag der Dachverband Männer, Burschen und Väterarbeit Österreich. Im Schnitt gehen nämlich Frauen 400 Tage in Karenz, Männer nur 9 Tage. Der Dachverband fordert daher unter anderem ein Karenzsystem, das Partnerschaftlichkeit ermöglicht. Denn das derzeitige setze finanzielle Fehlreize und dränge Paare oft ungewollt in traditionelle Rollen zurück, heißt es. Im Iran haben am Abend Dutzende Menschen gegen eine Friedensvereinbarung mit den USA demonstriert. Sie haben vor einem Büro des Außenministeriums in der Stadt Mashhad Parolen gegen Außenminister Abbas Araghchi gerufen, der zuvor in einem Fernsehinterview über ein mögliches Abkommen gesprochen hatte. Auf einem Video, das die iranische Nachrichtenagentur Fars verbreitet hat, waren Frauen in schwarzen Umhängen zu sehen, die Tod dem ehrlosen Araghchi skandierten. Und der erste Schlager der Fußballweltmeisterschaft hat in der Nacht mit einer Punkteteilung geendet. Das Spiel zwischen Rekordweltmeister Brasilien und Marokko, WM-Halbfinalist von 2022 und aktueller Afrikameister, endet mit einem 1:1. Und für die erste Überraschung der WM hat Katar gesorgt. Das Spiel gegen die Schweiz endet ebenfalls mit einem 1:1. Und Schottland führt gegen Haiti kurz vor dem Schlusspfiff mit 1:0. Das waren die Nachrichten mit Andreas Lechner. Das Wetter.
5: Ein mächtiges Tiefdruckgebiet in Nordeuropa bestimmt heute und morgen unser Wetter. Das bringt uns kräftigen Wind und für Mitte Juni kühlere Luft, zumindest in manchen Regionen. Jetzt gerade ist es zum Beispiel recht frisch, mit Temperaturen zwischen 7 Grad in manchen höher gelegenen Tälern und um 18 Grad in der Wiener Innenstadt. Tagsüber werden es dann meist nicht mehr als 18 bis 26 Grad. In Vorarlberg und Tirol werden es stellenweise um 27 und in Kärnten 28 Grad. Es stellt sich eine Mischung aus sonnigen und bewölkten Phasen ein. In den Nordalpen hat die Sonne aber schwer. Hier sind jederzeit Regenschauer möglich. Die meisten Schauer und Gewitter gehen ab der Mittagszeit nieder. Der Schwerpunkt ist zunächst das Bergland vom Tiroler Unterland ostwärts über die Obersteiermark und vielleicht sogar bis ins Südburgenland. Im Laufe des Nachmittags tauchen die Gewitter dann auch weiter im Süden auf, die kräftigsten in der Südoststeiermark und im Südburgenland. Recht ähnlich wird das Wetter auch am Montag. Am Dienstag gehen dann die Temperaturen spürbar nach oben. So viel zum Wetter von Daniel Stanker.
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2: Die Morgengedanken kommen heute von Christoph Paar. Er ist Diakon im Seelsorgerraum Schilcherland und bischöflicher Zeremoniär am Grazer Dom.
3: Annyeonghaseyo, Jeremin Christoph im Nida. Das war Koreanisch, hätte es früher bei der Sendung mit der Maus geheißen. Ja, Koreanisch klingt heute der Gruß aus der Steiermark, in der wir am 2. Junisonntag die Partnerschaft der Diözesen Grazecker und Masan feiern. Europa und Asien, Österreich und Südkorea, Grazecker und Masan. Zwei Kontinente, zwei Länder, zwei Diözesen, die seit 1971 miteinander verbunden sind. Im Blick auf den Globus scheinen die Länder zwar am jeweiligen Ende der Erdkugel zu liegen, doch sind sie näher, als wir oft meinen. Vielleicht halten Sie mit Ihrem Handy gerade ein Stück Korea in Händen oder Sie fahren im koreanischen Auto. Viele unserer täglichen Produkte enthalten Spuren vom anderen Ende der Welt. Die Sperre der Straße von Hormuz hat uns einmal mehr vor Augen geführt, wie abhängig wir voneinander sind. Oder positiv gewendet, wie eng verbunden wir miteinander sind. Verbundenheit feiern wir auch heute. Es ist Sonntag. Das heißt nichts anderes als gedenken und zu feiern die Verbindung zwischen Himmel und Erde. Es ist ein Glaube, der verbindet, über Zeit und Ländergrenzen hinweg. Kamsahamida.
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1: Am Mikrofon Arthur Treinacher. Guten Morgen. Im russisch kontrollierten Atomkraftwerk Saporischschja in der Ukraine ist die Stromversorgung wiederhergestellt. Das teilte die internationale Atomenergiebehörde mit. Markus Langer berichtet.
2: Die Elektrizitätsversorgung sei nach Reparaturen an einer Notstromleitung während einer lokalen Feuerpause wiederhergestellt worden, hieß es von der IAEA. Der mittlerweile 19. Verlust der externen Stromversorgung des Kraftwerks seit Beginn des Ukraine-Krieges war am Mittwoch durch einen Angriff auf ein Umspannwerk ausgelöst worden. Während des Ausfalls musste auf Notstrom-Dieselgeneratoren zurückgegriffen werden. Das Atomkraftwerk Saporischschja ist das größte Europas. Es befindet sich seit März 2022 unter russischer Kontrolle und liegt nahe der Front. Die 6 Reaktoren sind abgeschaltet. Die Anlage braucht jedoch weiterhin Elektrizität für ihre Kühl- und Sicherheitssysteme.
1: Bei den Verhandlungen über ein Ende des Iran-Krieges besteht weiterhin Unsicherheit. Während der Iran eine schriftliche Einigung für dieses Wochenende bisher ausgeschlossen hat, kündigte US-Präsident Trump ein Abkommen für den heutigen Sonntag an. Demnach werde die Straße von Hormus wieder für alle geöffnet, ließ Trump erklären. Die Schweiz stimmt heute über eine Begrenzung der Einwohnerzahl ab. Künftig könnte die Bevölkerung bei 10 Millionen Menschen gedeckelt werden. Die rechtspopulistische Schweizerische Volkspartei will damit die Zuwanderung stärker kontrollieren. Derzeit leben rund 9,1 Millionen Menschen in der Schweiz. Die größte ausländische Bevölkerungsgruppe bilden die Italiener. Bei der Fußball-WM hat Schottland zum Auftakt der Gruppe C mit 1:0 gegen Haiti gewonnen. John McGinn erzielte in der 28. Minute das Tor. Und vor wenigen Minuten hat das Spiel Türkei gegen Australien begonnen. Ralf Rangnick bleibt bis zur nächsten Fußball-EM 2028 Teamchef. Das hat der Verband am späten Abend in den USA offiziell verkündet. Der Deutsche ist seit Juni 2022 Chefcoach der Nationalmannschaft. Sein Vertrag wäre nach der WM in Nordamerika ausgelaufen. Daniel Kulowitz.
3: Der Verbleib von Ralf Rangnick als Teamchef war offenbar an eine Bedingung geknüpft. Rangnicks Trainerstab sollte auch bleiben und das zu verbesserten Konditionen.
4: Das ist jetzt der Fall, das ist jetzt auch klar, auch so, dass man sagen kann, dass auch die mit allem, was da jetzt besprochen worden ist, absolut zufrieden sind. Und alles, was die letzten 4 Jahre passiert ist und was sich entwickelt hat, ist zu 50% mindestens die Arbeit meines Mitarbeiterstabes. Und deswegen kann ich jetzt hier auch sitzen und sagen, mit einem richtig guten Gefühl, das ist die richtige Entscheidung.
3: Zuletzt machten ja Abwanderungsgerüchte zum AC Milan die Runde und daher ist auch ÖFB-Boss Josef Bröll erleichtert.
5: Das ist ein wichtiges Signal am Beginn dieser Weltmeisterschaft und es geht um sein Bekenntnis zu Österreich.
3: Diese Unruhe der letzten Tage sei aber nie ins WM-Camp hineingedrungen, betont Rangnick. Dennoch ist spürbar, jetzt kann die WM völlig befreit für den gesamten ÖFB losgehen.
1: Das waren die Nachrichten mit Arthur Treinacher.
6: Die Sonne ist schon aufgegangen und blinzelt schon in Gmunden, in St. Florian und auch in Altenhof im Hausruck durch. Wenn Sie heute einen Ausflug planen, wettermäßig wird es da im Flachland besser als im Bergland oder oben im Mühlviertel. Da wird es nämlich teilweise gewittern und regnen. Heute wird es eine Spur kühler als gestern mit maximal 22 Grad. Und dieses Mischmaschwetter vom Wochenende zieht sich auch in die neue Woche. So richtig heiß, so mit wirklich 30 Grad wird es erst am Mittwoch wieder. 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Die A25, die Wels Autobahn, ist heute bis am Abend gesperrt und zwar zwischen Wels Ost und Wels Nord in beiden Richtungen. Da wird nämlich an einer Eisenbahnbrücke gearbeitet. Dadurch ist auch die Anschlussstelle ÖBB Terminal Wels gesperrt. Sie werden heute über das Stadtgebiet umgeleitet. Gute Fahrt!
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6: Ja, da schauen wir gleich, was die Playlist diese Stunde hergibt. Und da ist zum Beispiel diese schöne Nummer von RVW dabei. Und jetzt gibt's gleich einen 70er-Ohrwurm zum Aufstehen. Schönes Frühaufstehen am Wochenende.

0: Guten Morgen, es ist kurz nach 6 heute, der ORF Oberösterreich Musikantentag im Innviertel in Hochburg-Aach. Ich bin heute zur Abwechslung um diese Uhrzeit mal nicht mehr allein im Studio. Sandra Ohms, du bist die Verantwortliche für die Volkskultur bei uns im Haus. Da dürfen halt ganz viele tolle Nachwuchsgruppen spielen.
1: Ja, so ist es. Wir haben eingeladen, dass sie neue und junge Gesangs- und Musikgruppen aus dem Bereich alpenländischer Volksmusik bewerben, um bei diesem ORF Oberösterreich Musikantentag aufzutreten. Und heute ist dieser große Tag. Ich freue mich sehr, dass ich heute 12 Gesangs- und Musikgruppen aus ganz Oberösterreich auf unserer ORF-Bühne begrüßen darf, die sie das erste Mal vor unserem ORF-Mikrofon präsentieren.
0: Wahnsinn. Und was passiert da heute mit den Gruppen? Also was dürfen die da machen? Die treten heute auf und dann?
1: Genau, also es hat jede Gruppe so einen Auftrittszeitraum von circa einer halben Stunde, also 5 Stücke sind einmal geplant und es werden einige von diesen Gesangs- und Musikgruppen dann eingeladen zu professionellen Studioaufnahmen zu uns in den ORF und wir vergeben auch 2 Auftrittsplätze für unsere lange Nacht der Volksmusik, die im Oktober da bei uns im ORF in Linz stattfinden wird.
0: Wahnsinn, und du hast ja auch vorhin, haben wir schon kurz getratscht, erzählt, dass diese Gruppen eigentlich bunt durchgemixt sind, also altersmäßig.
1: Genau, also wir haben Familienmusiken genauso dabei wie Seniorinnen und Senioren, die sich neu zusammengefunden haben, um gemeinsam zu singen und zu musizieren. Und es ist einfach toll, dass wir da diese Freude und Leidenschaft, die sie für die alpenländische Volksmusik mitbringen, auch heute wieder zum Spüren kriegen werden.
0: Also heute am Vatertag ab 10 Uhr im Stiftsgasthof Hochburg-Aach, da werden sie versorgt. Live vor Ort mit der besten Musik und jetzt bei uns im Radio auch mit der besten Musik. Das ist Hubert von Goesern. Schönen Vatertag, Oberösterreich.

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1: 6:30 im Studio Daniela Dahlke. Guten Morgen. Ein spektakulärer Unfall hat gestern Abend den Tunnel Grünburg im Bezirk Kirchdorf lahmgelegt. Ein Auto prallt gegen die Tunnelwand, wird auf die Gegenfahrbahn geschleudert und kracht in rund 2 Metern Höhe gegen ein Verkehrsschild. Trotz der enormen Schäden wird nur eine Person verletzt. Der Tunnel war für die Rettungs- und Aufräumarbeiten komplett gesperrt. Zu unseren Nachbarn in Tschechien, aber auch an den Grenzen zu Ungarn, der Slowakei und Slowenien werden die Kontrollen fortgesetzt. Die ÖVP in Oberösterreich begrüßt die Entscheidung des Innenministeriums, zumal es weiterhin Schlupflöcher an den EU-Außengrenzen gebe, sagt ÖVP-Landesgeschäftsführer Florian Hiegelsberger. Der EU-Grenzschutz müsse personell aufgestockt werden. Der Vatertag heute bleibt für viele Oberösterreicher ein wichtiger Anlass. Laut einer aktuellen Umfrage legt rund ein Drittel großen Wert darauf. Besonders beliebt ist er bei Jüngeren. Für Geschenke, Essen und gemeinsame Aktivitäten werden im Schnitt 103 Euro ausgegeben. Typisch ist allerdings auch, viele besorgen das Geschenk erst auf den allerletzten Drücker. Jeder Neunte sogar erst am Vatertag selbst. Das waren die Nachrichten. Wir sind beim Wetter, Sophie.
2: Ja, das Grillen zum Vatertag geht sich heute im Flachland draußen aus. Im Bergland und im Mühlviertel könnte es da das Mittagessen ein bisschen verregnen. Da wird es immer wieder gewittern. Wir schauen auf die aktuellen Temperaturen. Hörsching meldet 16 Grad, am wärmsten ist es gerade in Micheldorf mit 19 Grad, es werden bis zu 22 Grad heute. Der Vormittag ist eher grau, morgen wird eher grau und teilweise nass. Im Salzkammergut reißt es dann auf und es werden dann bis zu 22 Grad. Es ist 6.31 Uhr, ORF Radio Oberösterreich mit dem besten Verkehrsservice im Land und wir schauen auf die A25, die Welser Autobahn. Die ist heute bis am Abend gesperrt und zwar zwischen Wels Ost und Wels Nord in beiden Richtungen. Da wird nämlich an einer Eisenbahnbrücke gearbeitet und dadurch ist auch die Anschlussstelle ÖBB Terminal Wels gesperrt. Sie werden über das Stadtgebiet umgeleitet. Gute und sichere Fahrt.
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0: mit José Feliciano schunkeln wir uns aus dem Bett am Sonntagmorgen. Und die FIFA hat einen Zeichenwettbewerb gestartet und den hat einfach ein 8-jähriger Oberösterreicher gewonnen, und zwar der Ferdinand Meindl Grausam aus Schleißheim. Seine Zeichnung ist jetzt, weil er diesen Bewerb gewonnen hat, im XXL-Format auf dem offiziellen Bus unseres Nationalteams oben. Und der ist ja gerade in den USA unterwegs. Wie cool, der hat ganz viele rot-weiß-rote Fans gezeichnet mit Fahnen und Trikots. Das können Sie sich anschauen auf ooe.orf.at. Und der Ferdinand, der darf jetzt nach Amerika fliegen zum zweiten Spiel der Österreicher gegen Argentinien.
1: Also ich habe es mir nie vorgestellt, dass ich da hinfliege. Es ist trotzdem mega cool.
0: Ja, aber sowas von. In der kommenden Woche geht es schon los. Also heute wird am Vatertag wahrscheinlich nochmal daheim gefeiert. Hoffentlich auch mit was Selbstgemalten. Also einem Meindl Grausam Original quasi. Schönen Sonntag.

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2: Am Mikrofon Arthur Treinacher. Guten Morgen. Vor dem G7-Gipfel im französischen Evian wollen heute in der Schweizer Grenzstadt Genf tausende Demonstranten gegen Kapitalismus protestieren. Die Polizei rechnet mit bis zu 50.000 Teilnehmern. Markus Langer berichtet.
3: Der Protest findet auf Schweizer Seite statt, weil Frankreich zum G7-Gipfel keine Demonstration dulden wollte, wie die Genfer Stadtregierung kritisierte. Genf liegt etwa 50 Kilometer südwestlich vom Tagungsort Evian. Morgen Montag werden in der Schweizer Stadt auch die teilnehmenden Staats- und Regierungschefs mit ihren Delegationen eintreffen, weil Genf der nächstgelegene Flughafen ist. In der Innenstadt haben hunderte Luxusgeschäfte und Banken, aber auch Hotels und Supermärkte aus Sorge vor Ausschreitungen ihre Fassaden und Schaufenster mit Sperrholzplatten verbarrikadiert. Am Rande eines Gipfeltreffens in Evian im Jahr 2003 waren in Genf Fensterscheiben eingeschlagen und Geschäfte geplündert worden.
2: Bildungsminister Wiederkehr von den Neos will mehr qualifizierte Lehrer in die Schulen bringen. Derzeit haben nur etwas mehr als die Hälfte der neu eingestellten Lehrkräfte ein Lehramtsstudium abgeschlossen oder sind zertifizierte Quereinsteiger. Bis 2030 soll ihr Anteil auf 80% steigen. Sonderverträge für Lehrkräfte ohne abgeschlossene Ausbildung sollen zurückgedrängt werden. Heute ist Vatertag. Der Dachverband Männer, Burschen und Väterarbeit Österreich fordert mehr Gleichstellung in der Kinderbetreuung. Denn die Verteilung ist nach wie vor sehr ungleich. Frauen gehen im Schnitt 400 Tage in Karenz, Männer nur 9. Veronika Mauler informiert.
4: Für eine gute Bindung zwischen Kind und Vater ist die erste Zeit entscheidend, sagt Erich Lehner vom Dachverband Männer, Burschen und Väterarbeit.
5: Das beginnt, dass sie Geburtsvorbereitung machen, dass sie dann den Papamonat haben und auch Karenz haben.
4: Aktuell bleibt aber nicht einmal 1% der Väter länger als ein halbes Jahr in Karenz. Während jede zweite Frau in Teilzeit arbeitet, ist es bei den Männern nur jeder 7.
5: Daher wäre es auch notwendig, dass man genau bei den Betrieben ansetzt, dass die Vereinbarkeit von Beruf und Familie für Männer fördern und strukturell unterstützen.
4: Der Dachverband der Männer, Burschen und Väterarbeit fordert unter anderem ein Karenzsystem, das Partnerschaftlichkeit ermöglicht. Das derzeitige setze finanzielle Fehlanreize und dränge Paare oft ungewollt in traditionelle Rollen zurück.
2: US-Präsident Trump feiert heute seinen 80. Geburtstag mit einem Kampfsport-Event vor dem Weißen Haus. Auf einer eigens errichteten Bühne stehen Käfigkämpfe der UFC-Liga auf dem Programm. Es werden 4.000 Gäste auf dem Gelände erwartet, weitere 125.000 Zuschauer vor Großleinwänden außerhalb. Parallel dazu ruft die Protestbewegung No Kings zu neuen Demonstrationen gegen Trump auf. Das waren die Nachrichten mit Arthur Treinacher.
6: Bis zu 22 Grad werden es heute am Sonntag am Vatertag. Sonne mit Wolken am Vormittag. Im Flachland geht sich die Grillerei bzw. das Kaffee trinken dann am Nachmittag draußen aus. Im Salzkammergut und in der Pyrn-Eisenwurzen wird es und oben im Mühlviertel wird es gewittrig und eben auch teilweise nass. Wir nehmen dieses Mischmaschwetter auch mit in die neue Woche. Morgen wird es sehr ähnlich zu heute. Im Flachland trocken und sonnig, im Bergland und im Mühlviertel oben teilweise nass. 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Grundsätzlich ist es ruhig auf den Straßen, so wie sich das um diese Uhrzeit am Wochenende auch gehört. Nur die A25, die Welser Autobahn, die ist heute bis am Abend gesperrt und zwar zwischen Wels Ost und Wels Nord in beiden Richtungen. Da wird nämlich an einer Eisenbahnbrücke gearbeitet. Dadurch ist auch die Anschlussstelle ÖBB Terminal Wels gesperrt. Sie werden über das Welser Stadtgebiet umgeleitet. Gute und sichere Fahrt!
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6: So, schönes Aufstehen am Vatertag. Und diese Kultnummer schmeißt einen eigentlich immer gleich aus dem Bett. Elton John ist das. Schönes Kaffee trinken, Oberösterreich.

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Billy Joel in Radio Oberösterreich. Es ist gleich 7:30 und wenn Ihnen das jetzt so ein bisschen zu flott war für in der Früh, dann macht Neil Diamond das jetzt wieder gut. Song Sung Blue. Und da starten wir ganz gemütlich rein in diesen Sonntag und in diesen Vatertag. Schönes Aufstehen.

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1: 7:30 im Studio Daniela Dahlke. Guten Morgen. Großes Glück hatten die Insassen eines Unfallautos am Abend auf der Umfahrung Grünburg im Bezirk Kirchdorf. Mitten im Tunnel kommt es zu einem schweren Unfall. Eine 20-jährige Lenkerin fährt auf den Randstein auf. Der Wagen wird an der Tunnelwand in die Luft katapultiert, reißt in 2 Metern Höhe ein Hinweisschild ab und prallt auf der Fahrbahn auf. Feuerwehreinsatzleiter Bernhard Bichler.
2: Bei einem Eintreffen am Unfallgeschehen mitten im Tunnel haben wir dann einen PKW vorgefunden. Die Personen sind schon heraus gewesen und von der Rettung versorgt gewesen.
1: Beide waren ansprechbar. Der 21-jährige Beifahrer wird sogar nur leicht verletzt. Der Tunnel war für die Aufräumarbeiten komplett gesperrt. Ein 1800 Tonnen schwerer Stahlkoloss schwebt derzeit über der A25 bei Machtrenk. Die ÖBB schieben heute eine neue Eisenbahnbrücke millimetergenau über die Autobahn in ihre endgültige Position. Die fast 100 Meter lange Brücke ist ein wichtiger Meilenstein für den viergleisigen Ausbau der Weststrecke zwischen Linz und Wels. Für die Arbeiten musste die A25 in der Nacht gesperrt werden. Das waren die Nachrichten. Wir sind beim Wetter, Sophie.
3: Von mir gibt es heute grünes Licht fürs Mittagessen draußen. Wenn Sie das im Flachland geplant haben, ein bisschen situationselastisch, müssen es heute im Salzkammergut und in der Pyrn-Eisenwurzen bleiben. Da kann es am Nachmittag immer wieder gewittern und regnen. In Timmel kam heute genau so ein Wetter, dass man genau nicht schwitzen muss unter der Musitracht. Es trifft sich gut, weil heute ist der letzte Tag vom Bezirksmusifest. Da startet am Vormittag noch ein Frühschoppen und dann auch noch der Jugendbewerb. Es ist sehr, sehr angenehm dort. Da bleiben wir genau knapp unter den 20 Grad. Jetzt gerade messen wir dort 17 Grad. Brauner meldet 16 Grad und Enns 17 Grad. 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Die A25, die Wels Autobahn, die ist noch bis heute am Abend gesperrt und zwar zwischen Wels West und Wels Nord in beiden Richtungen. Da wird nämlich an der Eisenbahnbrücke, wie Sie eben gerade in den Nachrichten auch gehört haben, gearbeitet. Dadurch ist auch die Anschlussstelle ÖBB Terminal Wels gesperrt. Sie werden da über das Welser Stadtgebiet umgeleitet. Und gute Nachrichten von der A1 der Westautobahn Richtung Salzburg. Die Auf- und Abfahrt Enns West, die ist ja gerade noch gesperrt, weil da gearbeitet wird. Aber das dauert nur mehr bis heute Abend und dann ist da alles wieder frei. Gute und sichere Fahrt.
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0: Aufstehen mit Radio Oberösterreich. Und er ist auch gleich dabei. Rod Stewart bei uns in Radio Oberösterreich am Sonntag in der Früh. Auch dabei sind Steger und die Bee Gees. Gleich bei uns.
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0: Die Radio Oberösterreich Sonntagsgedanken, die kommen heute von dem Theologen und Kunsthistoriker Hubert Nitsch.
1: Das Himmelreich war und ist Thema in vielen Kirchenbauten. In der Kirche soll sichtbar werden, was uns erwartet. Ein Himmel voll von Heiligen, wie in der Stiftskirche Wilhering. Ein Stern auf dem Gewölbeschlussstein, zum Beispiel in der gotischen Kirche von St. Michael ob Rauchenöth. Oder aber auch der Himmel, der in den Fenstern der Kirche von Zwettl sichtbar wird, von Rudolf Kolbitsch aus dem Jahr 1970. Die Fenster sind farbenfroh, dynamisch und ruhig zugleich, bewegt und harmonisch. Eine Symphonie von Farben, die bei einfallendem Licht der aufgehenden Sonne noch stärker wirken. Die Kirchen als Räume, die an das Himmelreich erinnern, auch wenn man sich darin versammelt, feiert und Mahl hält. In Zwettl an der Rodel hat diesen Ort der Mahlfeier die Künstlerin Marga Persson gestaltet. Einen schlichten Altar mit Ambo und Sitzen für die liturgischen Dienste, eine Tabernakeltür für das gotische Sakramentshäuschen und Teppiche für den Altarraum. Ihre künstlerische Arbeit hat oft eine konzentrierende, sammelnde und meditative Wirkung. Auch das hat mit Himmelreich Erfahrung zu tun. Bei sich sein, Mahl halten und Gemeinschaft erleben. Sich von Kunst eine neue Dimension erschließen lassen und mit diesem Erleben verändert wieder auseinandergehen.

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5: Am Mikrofon Arthur Treinacher. Guten Morgen. Weiterhin ist unklar, wie nahe die Konfliktparteien einer Einigung im Iran-Krieg sind. US-Präsident Trump rechnet mit einer Vereinbarung noch heute. Auch Vermittler Pakistan zeigt sich optimistisch. Teheran hatte einen Abschluss der Verhandlungen an diesem Wochenende allerdings ausgeschlossen. Sarah Emler berichtet.
6: Dutzende Menschen stehen auf den Straßen Teherans, um die iranischen Hardliner zu unterstützen, die sich gegen das Abkommen stellen. Neben der Öffnung der Straße von Hormuz soll das Rahmenabkommen zwischen den USA und dem Iran Berichten zufolge auch die bis jetzt fragile Waffenruhe um weitere 60 Tage verlängern und eine Möglichkeit schaffen, um über das iranische Atomabkommen zu verhandeln. Nach ersten positiven Signalen aus Teheran rudert das Regime nun zurück. Die Bedingungen müssten noch einmal geprüft werden. Dennoch spricht die US-Präsident Donald Trump von einer Unterzeichnung, noch heute. Diese soll elektronisch stattfinden, bestätigt Vermittler Pakistan. Eines ist klar, Israel will sich nicht an dem Abkommen beteiligen.
5: Die Schweizer Grenzstadt Genf wappnet sich für eine Großdemonstration. Vor dem G7-Gipfel im französischen Evian wollen heute Tausende gegen Kapitalismus und Ausbeutung protestieren. Die Polizei rechnet mit bis zu 50.000 Teilnehmern. Die Kundgebung findet in der Schweiz statt, weil Frankreich rund um den Gipfel keine Demonstrationen zulassen wollte. Zur 30. Regenbogenparade sind gestern laut Veranstaltern 320.000 Menschen auf den Wiener Ring gekommen. Die größte Demonstration für LGBTIQ-Rechte in Österreich stand heuer unter dem Motto Sichtbar seit 1996. Kritik kam von den Freiheitlichen an der Unterstützung der Parade durch die Wiener Linien. Was in Österreich seit jeher Marmelade heißt, durfte jahrelang nur als Konfitüre verkauft werden. Mit der heute in Kraft getretenen EU-Frühstücksrichtlinie ist das vorbei. Marmelade darf nun offiziell wieder Marmelade heißen, Maria Kern.
7: Marmelade gehört für viele zum Frühstück wie Semmel und Brot. Im Supermarktregal fand man sie hierzulande aber seit Anfang der 2000er Jahre meist nur als Konfitüre oder Fruchtaufstrich. Eine EU-Regelung schrieb das vor, was 2003 zum sogenannten Marmeladestreit führte. Direktvermarkter durften den Begriff weiterverwenden, große Betriebe nicht. Mit der novellierten EU-Frühstücksrichtlinie fällt das nun weg. Anbieter wie Darbo oder Spar bleiben vorerst bei Konfitüre. Der Umstellung Aufwand sei zu groß. Bei der Wiener Firma Stauz steht nun aber wieder Marmelade auf dem Etikett, sagt Geschäftsführer Stefan Schauer.
8: Aus nostalgischen Gründen. Früher hieß es Großmutters Marillenmarmelade und heute heißt es Oma Staud Marillenmarmelade. Wieder.
7: Somit geht ein jahrelanger Streit ums Eingemachte zu Ende.
5: Noch kurz zum Fußball. Bei der Weltmeisterschaft enttäuscht die Türkei und verliert vor wenigen Minuten gegen Australien 0:2. Mehr dann in der nächsten Sendung. Das waren die Nachrichten mit Arthur Treinacher.
9: Das wird heute ein recht feiner Sonntag mit bis zu 22 Grad. Ausflüge heute am besten im Flachland machen, im Salzkammergut und in der Pyrn-Eisenwurzen wird es nämlich teilweise gewittern. Wir schauen auf die aktuellen Temperaturen. In Reichenau im Mühlkreis messen wir 15 Grad, Rohrbach meldet auch 15 Grad, Weißkirchen an der Traun meldet 17 Grad. Da werden es eben heute knapp 20 Grad, perfekt für die Muskus, die da heute am Vormittag noch stattfindet. Wir schauen noch kurz auf die neue Woche morgen. Da wird das Wetter recht ähnlich zu heute und ab Mittwoch wieder bis zu 30 Grad. 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Da gibt's nichts Neues. Gute und sichere Fahrt.
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10: Ich wünsche einen schönen guten Morgen. Willkommen zur Linzer Torte heute am Vatertag. Ein Tag, der nicht so populär ist wie der Muttertag, aber ein Tag, der immer mehr an Bedeutung gewinnt. Für meinen heutigen Gast ist es wieder, glaube ich, ein besonderer Tag. Michael Lindner, den die meisten noch als Landesrat und Landesparteivorsitzenden der SPÖ im Gedächtnis haben, hat sich im November 2024, also vor gut eineinhalb Jahren, entschlossen, all seine politischen Ämter zurückzulegen. Eine Entscheidung für die Familie und für die Kinder. Herr Lindner, ich wünsche mal einen schönen guten Morgen.
11: Schönen guten Morgen und einen wunderschönen Vatertag an alle Papas und an die Kinder.
10: Es ist kurz nach acht. Freue mich, dass Sie sich Zeit genommen haben an diesem besonderen Tag. Eineinhalb Jahre nach Ihrem Rücktritt aus der Politik. Ganz geradeaus, wie geht's Ihnen?
11: Mir geht's großartig. Ich genieße mein Leben, ich genieße meine Zeit, die neu gewonnene Freiheit, die Selbstbestimmtheit und einfach, dass ich Schritt für Schritt zu dem Papa werden kann, den ich einfach für meine Kinder auch sein will, für meine zwei Söhne, für Samuel und für Thomas. Die sind jetzt 11 und 9. Und sukzessive lerne dieses Leben neu kennen und das ist eine schöne Zeit.
10: Eine schöne Zeit, in der der heute 43-Jährige vieles zu schätzen gelernt hat und auch vieles Neues dazugelernt hat. Wie ein Buch einer Feministin ihn zum Umdenken gebracht hat, womit er noch im Haushalt kämpft und warum es ihn nicht stört, dass es noch immer Menschen gibt, die ihn als Softie bezeichnen, darüber spricht Michael Lindner in den kommenden 2 Stunden. Schönen Sonntag jetzt mit Barry Manilow.

0: Jeden zweiten Sonntag im Juni feiern wir in Österreich seit 1955 den Vatertag. Und vielleicht sitzen Sie ja jetzt als Papa bei einem Frühstück, das Ihre Kinder gezaubert haben. Vielleicht haben die Kleinen auch etwas gebastelt. Vielleicht kommen die Großen heute aber erst später zum Kaffee. Der Muttertag wird traditionell ja größer gefeiert. Wahrscheinlich auch deswegen, weil Mamas noch immer den Großteil der Arbeit zu Hause leisten, oft auch neben ihrem Beruf. Die Zahl der Väter, die sich um Care-Arbeit kümmern, wird aber größer. Eine Entwicklung, die zeigt, dass Väter zunehmend eine aktive Rolle bei der Erziehung ihrer Kinder und bei der Hausarbeit spielen wollen. Michael Lindner, der ehemalige Spitzenpolitiker und zuletzt Landesparteivorsitzender der SPÖ, ist heute mein Gast. Er hat vor gut 1,5 Jahren am 9. November 2024 all seine politischen Ämter zurückgelegt, der Familie und den Kindern zuliebe. Herr Lindner, so eine Politikerrolle ist mit Familie immer schwer zu vereinbaren. Sie waren kein Politneuling, muss man sagen, haben die Funktion von Birgit Gersdorfer nach einer gescheiterten Impfkampagne übernommen. Haben Sie sie unterschätzt?
1: Nein, ich war immer beruflich bisher ausschließlich in der Politik, habe das System wirklich sehr gut von Ihnen kennengelernt und habe bei jeder Funktion, die ich dann so Schritt für Schritt übernommen habe, meistens aus Zufall und aus Zufälligkeiten, genau gewusst, auf was ich mich einlasse.
0: Wollten Sie das werden? Sie haben ja auch fast zufällig übernommen.
1: Ja, also ich habe nie so einen konkreten Plan gehabt, dass ich innerhalb von 10, 15 Jahren irgendwo an einer bestimmten politischen Position sein will, sondern mir hat die Arbeit Spaß gemacht, die politische Arbeit mit Menschen. Hat meine Sache, glaube ich, auch immer nicht so schlecht gemacht. Darum bin ich auch für sehr viele Positionen gefragt worden. Also ich habe mich nie irgendwie nach oben kämpfen müssen, sondern ich bin sehr oft gefragt worden für Positionen. Und deswegen hat es eigentlich nie so einen Plan für meine politische Entwicklung geben. Und deswegen habe ich aus meiner Sicht auch nicht so hingeschmissen, sondern ich habe für mich eine ganz bewusste persönliche Entscheidung, nicht aus einer Frustration heraus getroffen, sondern einfach für ein anderes und für ein neues Leben mit meinen Kindern und meiner Familie getroffen.
0: Geht Ihnen die Politik auch ein bisschen ab? Politikerinnen und Politikern sagt man ja trotzdem auch nach, nicht nur, dass sie gestalten wollen, sondern es hat ein bisschen auch was mit Ego zu tun, ein bisschen mit dem Machtwillen. Ja. Geht Ihnen was ab?
1: Nein. Spricht auch dafür, dass ich mich einfach selber auch gut vorbereitet habe auf diese Zeit und auf diese Entscheidung. Ich habe das 15, fast 20 Jahre in unterschiedliche Bereiche hauptberuflich gemacht. Mhm. Es hat mir immer Spaß gemacht. Ich habe immer eine Leidenschaft eingesetzt. Aber ich habe mich sehr gründlich auf diese persönliche Entscheidung für mich selber vorbereitet und habe auch gewusst, dass ich da sehr viel hinter mir erlasse, sehr viel an angenehmen Dingen, auch an weniger angenehmen Dingen. Aber nachdem es so eine bewusste Entscheidung war, ist da kein Wehmut dabei und mir geht wirklich nichts ab.
0: Weil Sie es gesagt haben, ich habe mich lange darauf vorbereitet. Wenn man sich vorbereitet auf den möglichen Ausstieg?
1: Genau, genau.
0: Von wie lange sprechen wir da? Denn eigentlich könnte man sagen, dann hätte man gar nicht annehmen müssen.
1: Ja, also hingeschmissen klingt ja immer so nach einer Kurzfristentscheidung. Aus dem Bauch aus, ich will nicht mehr. Und so war es nicht, sondern ich habe, wie ich das Buch von Mareike Fallwickel zu lesen begonnen habe, schon schnell gemerkt, dass da einfach bei mir eine Sehnsucht ist nach einem anderen Familienleben. Einfach nach einer berechenbaren Freizeit, nach einer berechenbaren Familienzeit, diese Vaterrolle einfach viel aktiver annehmen, als ich es in dem Job machen habe können, 10 Jahre lang. Und der Wunsch ist einfach größer geworden. Und das war so ein Prozess über mehrere Monate, bis zum Sommer 2024, wo ich gemerkt habe, okay, das ist jetzt schon eine Veränderung, die kann ich nicht mehr wegdrucken. Das ist was Fundamentaleres bei mir. Und da geht es jetzt wirklich um eine ganz grundlegende Entscheidung, wie ich arbeiten will, wie ich leben will und welcher Papa ich sein will. Und das hat einfach mehrere Monate gedauert. Nicht Jahre, sondern einfach mehrere Monate.
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0: Stefanie Werger, Sehnsucht nach Florenz für ihren Sonntag. Heute ist Vatertag und Michael Lindner gehört zu jenen Vätern, die sich entschieden haben, mehr für die Familie da sein zu wollen. Seine Söhne sind 9 und 11 Jahre alt. Den Gamechanger hat bei dem ehemaligen SPÖ-Landespolitiker ein Buch gegeben. Kommen wir auf das Buch ein bisschen zu sprechen. Mareike Fallwickl, eine österreichische Autorin. Die Wut, die bleibt, war das Buch eben, das Sie gelesen haben, das dann auch zu Ihrer Entscheidung schlussendlich geführt hat. Was hat Sie in diesem Buch so gefangen, so berührt? Worum geht's?
1: Geschenkt hat mir es mein Bruder zu Weihnachten mit den Worten, und ich zitiere noch da wörtlich, das darf ich. Es schadet nicht, wenn du mal ein feministisches Buch liest. Und dieser Roman hat einen sehr harten Einstieg mit dem Selbstmord der Mutter. Das ist relativ heftig und fesselt natürlich gleich einmal, wenn man dann weiterlesen will, warum und wie ist diese Familiengeschichte dahinter. Und mir hat dann dieser abwesende Vater eigentlich sehr getriggert, der trotzdem in dieser schwierigen Familiensituation nicht die Verantwortung übernommen hat, die man meint, dass ein Vater übernehmen müsste. Und es hat viele Situationen gegeben im Buch, wenn er in schwierigen Situationen einfach aus der Wohnung gehen hat müssen, die Kinder waren betreut, weil er halt seine beruflichen Verpflichtungen gehabt hat. Und er hat diesen Wirbel daheim, ja, diese unsichere Situation hinter sich lassen. Und das war so eine Mischung aus kenne ich selber und eigentlich will ich anderer Papa sein, das mich da so gefangen hat an dem Buch. Mhm. Und mich dann nicht mehr loslassen hat, da für mich selber weiter zum Überlegen. Und deswegen habe ich das dann auch bei der Pressekonferenz auch erwähnt, weil es mir wichtig ist, dass ich meine Entscheidung auch so erklären habe können, wie es für mich ist. Ob man es dann im Nachhinein anders ausgelegt hat, nicht geglaubt hat, was auch immer. Aber ich wollte sagen, wie es für mich ist, weil dann kann ich zu einer Entscheidung hundertprozentig stehen. Und das war richtig so, wie ich es gemacht habe.
0: War es Ihnen wirklich egal, was die anderen so vielleicht gesagt in dem Moment haben, gedacht haben? Manche, soviel ich weiß, haben Ihnen fast ein bisschen ein Kalkül unterstellt, so quasi eigentlich will er nicht mehr. Tut sowas weh?
1: Also im ersten Moment war ich ehrlicherweise überrascht von den vielen, vielen Reaktionen, die meine Pressekonferenz um Erklärung ausgelöst hat. Ich kann mich erinnern an eine Instagram-Nachricht von der Mareike Fallwickl am Tag danach, die mir geschrieben hat, hättest du mich nicht vorwarnen können. Aber es haben sich total viele Papas bei mir gemeldet, ja, und mir auch geschrieben und erzählt, dass sie selbst in einem Job sind, dass sie eigentlich viel präsenter sein wollen in der Familie, nicht wirklich wissen, wie sie das besser vereinbaren können, mehr Verantwortung zu Hause übernehmen wollen. Also da geht es offenbar mehr Männern und Vätern so, die eigentlich mehr Verantwortung zu Hause übernehmen wollen, mhm, und das aus unterschiedlichen Gründen dann nicht tun. Also, mhm, das hat mich eigentlich überrascht.
0: Oder auch nicht können. Man muss ganz ehrlich, genau, sagen, es ist schwierig. Ja? Sie haben in einem Interview mal gesagt, Sie sind privilegiert, dass Sie diesen Weg auch gehen haben können. Inwiefern sind Sie privilegiert?
1: Ja, weil ich einfach aus einer materiellen Sicherheit heraus so eine Entscheidung treffen habe können. Ich meine, es ist kein Geheimnis, was Landesrätinnen und Landesräte in Oberösterreich verdienen. Das waren, ja, also, sag ich mal, 18.000 brutto, glaube ich, waren okay, das damals, okay, ungefähr. Also man hat schon ökonomische Sicherheit und über einige Jahre sehr, sehr gut verdient in dieser Funktion. Auch sehr viel auf mich genommen, muss ich auch dazu sagen, sehr viel Verantwortung. Und das hat mir schon ein paar Monate Sicherheit gegeben, ganz einfach mich selber neu zu orientieren. Also das ist nicht so einfach, wenn ich nicht weiß, wie ich mein Leben finanzieren soll, wie ich meine Miete zahle, wie ich meine täglichen Kosten finanziere, dass da Papas unter einem anderen Druck stehen, genauso wie Mamas und Alleinerziehende.
0: Und wo Familienleben dann auch kippen kann. Ne? Genau, also so wenn der Papa dann zu Hause ist und größere Sorgen hat, als wie wenn er halt untertags nicht da ist oder beziehungsweise anders da ist, dann kann das auch kippen.
1: Genau, ja, so ist es. Und das aber mit privilegiert gemeint. Und, mhm, das ist mir auch bewusst und das nehme ich auch mit einer bestimmten Demut auch an, dass ich diese Möglichkeit auch gehabt habe und führe jetzt ein anderes Leben. Und weil Sie gesagt haben, hat sich das getroffen, auch durchaus die negativen Reaktionen. Natürlich trifft dann das auch. Also das ist klar, über das denkt man dann auch nach, hätte, mhm, man manches anders machen können.
0: Aus der heutigen Sicht würden Sie etwas anders machen?
1: Nein, weil ich aus meinem Innersten heraus gewusst habe, warum ich mich so entschieden habe und auch das Wann deswegen.

habe ich für mich nichts falsch gemacht. Dass das für manche unverständlich war, das kann ich nachvollziehen. Dass das für manche auch Enttäuschung war, dass ein junger Nachwuchspolitiker, der sozusagen vielleicht dann einen weiteren Weg vor sich hat, sich aus der Politik verabschiedet, gerade in der eigenen Partei, das kann ich nachvollziehen. Aber manche so Unterstellungen, was denn eigentlich der Grund gewesen wäre, das war schon seltsam, ehrlicherweise.

0: Ex-Landeschef Michael Lindner von der SPÖ frühstückt heute mit uns am Vatertag. Seit gut 1,5 Jahren hat er mit der Politik nichts mehr am Hut. Der 43-jährige Familienvater von 2 Söhnen hat 2024 abgedankt. Und in unserem Gespräch zeigt er sich von einer Seite, die so wahrscheinlich auch nur ganz wenige kennen. Er hat sein Sakko ausgezogen und mir seine Tattoos gezeigt.
1: Ja, es war schon in dieser Übergangszeit für mich. Also ich habe schon Jahre über Tätowierungen nachgedacht, aber nicht wirklich. Das war schon eine bewusste Entscheidung und erinnert mich ganz einfach auch an meinen Weg, den ich jetzt begonnen habe und der noch nicht zu Ende ist. Und das sind einfach Symbole dieses Weges.
0: Welche Motive er sich hat stechen lassen, das erzählt er noch bis 9 hier in Radio Oberösterreich. Kommen Sie gut in den Sonntag mit Radio Oberösterreich und der besten Musik.

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2: 8:30 im Studio Daniela Dahlke. Nach der Tragödie an der Mittelschule Taufkirchen an der Pram im Innviertel richtet sich der Blick jetzt auf die Frage, wie der Schulbetrieb weitergehen kann. Morgen hätte wieder der Unterricht beginnen sollen. Wie der Tag ablaufen soll, wird heute gemeinsam mit Krisenhelfern, Schule und Bildungsdirektion besprochen. Bürgermeister Paul Freund von der ÖVP.
3: Der normale Schulalltag wird am Montag sicher nicht stattfinden, aber wir lassen die Amt alleine. Ich glaube, dass ganz, ganz wichtig ist, dass wir zusammenkommen, dass wir reden und dass wir dementsprechend Unterstützung kriegen. Wir kriegen Unterstützung, die ist uns zugesagt von allen Stellen. Dann großer Dank an alle Stellen, die uns in irgendeiner Art und Weise unterstützen. Und die brauchen wir jetzt und die nächsten Tage und Wochen.
2: Für Schüler, Eltern und Lehrkräfte stehen in den kommenden Tagen Kriseninterventionsteams und Schulpsychologen bereit. Heute ist Vatertag. Viele Väter würden gern mehr Zeit mit den Kindern verbringen, in Form einer Väterkarenz etwa. Oft scheitert das aber am Geld oder am Verständnis des Arbeitgebers. Das zeigt eine Umfrage des katholischen Familienverbands für heute. Nur etwa jeder fünfte Vater nimmt so eine Karenz in Anspruch. Knapp 60% der Befragten wünschen sich mehr finanzielle Unterstützung und mehr Akzeptanz am Arbeitsplatz. Das waren die Nachrichten. Wir sind beim Wetter, Sophie.
4: Es wird heute ein recht feiner Sonntag mit bis zu 22 Grad. Jetzt gerade Sonne oben in Rohrbach mit 15 Grad. Enns meldet 18 Grad und Frankenmarkt 17 Grad. Heute am Nachmittag bleibt es im Flachland schön, in der Pyrn-Eisenwurzen und im Salzkammergut könnte es ein bisschen gewittern. Dieses unbeständige Wetter, das nehmen wir auch morgen mit in die neue Woche. Und dann ab Mittwoch wird es wieder richtig sommerlich mit bis zu 30 Grad. 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Und da habe ich keine Neuigkeiten für Sie. Gute und sichere Fahrt und kommen Sie gut durchs Wochenende.
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0: Wie viele Bücher, die Sie in Ihrem Leben gelesen haben, haben zu einem echten Aha-Erlebnis geführt oder Ihr Leben vielleicht von Grund auf verändert? Das passiert nicht oft. Zu vielschichtig sind die Umstände, warum wir manches, das wir gerne in unserem Leben ändern würden, dann doch nicht in Angriff nehmen. Michael Lindner war zwar in einer privilegierten Situation, hat es aber durchgezogen, der Politik den Rücken gekehrt und ein auf Familie ausgerichtetes Leben begonnen. Eine österreichische Autorin hat ihn mit ihrer Geschichte angestupst. Die Wut, die bleibt, wenn wir noch einmal auf den Titel kommen. Worauf waren Sie wütend vielleicht? Hatten, wie Sie das Buch gelesen haben, welchen Bezug haben Sie zur Wut in diesem Zusammenhang?
1: Das ist eine gute Frage. Also ich war eigentlich wütend auf mich selber und ein bisschen enttäuscht von mir selber, dass ich so Schritt für Schritt in eine Geschlechterrolle zurückgefallen bin, auch von der Aufteilung der Verantwortung zwischen mir und meiner Frau, der ich nie sein wollte. Also ich wollte immer gleichberechtigter Partner sein, ich wollte, dass wir uns die Verantwortung gleichberechtigt aufteilen und dass ich ganz einfach ein aktiver und ein präsenter Papa bin, der einfach im ganz normalen Alltag seiner Kinder mit dabei sein kann. Ja, und dann mein Lebensanspruch war einfach ein anderer, ehrlicherweise. Und natürlich, man übernimmt dann Funktionen, man ist im Berufsleben und merkt, man organisiert sich dann eigentlich so, wie man es eigentlich nicht wollte, weil es die Gegenwart so erfordert hat. Ja, meine Frau ist natürlich zu Hause geblieben, hat nur ganz wenige Stunden gearbeitet, wie er in der Landespolitik war, arbeitet jetzt wesentlich mehr zum Glück und macht da gerade eine Ausbildung nebenbei. Also ich war ein bisschen wütend und enttäuscht auf mich selbst, ehrlich gesagt, und nicht auf niemand anderen. Und deswegen habe ich aber gewusst, ich kann es nur selbst ändern, wenn ich es anders haben oder machen will.
0: Sie haben die Mareike Fallwickel ja auch kennengelernt. Sie kennen sie persönlich. Der Spiegel hat über sie geschrieben, also über die Landesgrenzen hinweg. Warum wollten Sie sie treffen?
1: Ja, es hat, glaube ich, ein paar Wochen nach meinem Rücktritt die Anfrage gegeben vom Deutschen Spiegel, ob es irgendwie ein gemeinsames Interview geben kann. Und die Mareike hat mir dann angeschrieben, ob ich zu sowas bereit wäre. Wir haben uns da kurz irgendwie abgesprochen und gesagt, ja, man gemeinsam, das war irgendwie schon eine spannende Geschichte, ich würde der gerne treffen und kennenlernen. Und das haben wir dann gemacht, im Dezember 2024 und habe sie da persönlich getroffen. Und ich habe sie kennengelernt als sehr kluge, sehr fundierte, gesellschaftspolitisch extrem interessierte Frau, die ein Kämpferherz hat, die aber sehr verbindend und empathisch ist. Und mit ihren Büchern, finde ich, ganz viele Menschen außerhalb der eigentlichen, unter Anführungszeichen, Feminismus-Bubble erreicht und Menschen zum Nachdenken bringt, Frauen wie Männer. Und das ist einfach inspirierend, wie sie das mit ihren aufrüttelnden Geschichten zusammenbringt. Und das war ein tolles Gespräch und ein schönes Kennenlernen. Manchmal schreiben wir uns per Instagram noch. Werde auch im November zu ihrer Lesung in den Posthof gehen. Also so ein loser Kontakt ist schon geblieben und sie macht schon einen beeindruckenden Weg und ist, finde ich, in dem, was sie macht, unverzichtbar.
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0: Musik aus den 80ern hier in Radio Oberösterreich. Dio Mitch mit Don't Say No. Er hat Ja gesagt. Ja zu mehr Zeit mit Familie, zu mehr persönlicher Freiheit, zu mehr selbstbestimmten Arbeiten. Michael Lindner, der ehemalige Landesrat und zuletzt Parteivorsitzende der SPÖ, ist heute mein Gast. Sein neues Leben hat er sich auch auf der Haut verewigen lassen. Herr Lindner, Sie haben Ihr Sakko jetzt in der Früh da ausgezogen, sitzen im schwarzen T-Shirt von mir. Ich sehe drei Tattoos. Auf dem linken Arm sind vier dunkle Streifen.
1: Genau, das griechische Auge.
0: Und das griechische Auge, rechts ein schönes Porträt, so ein Doppelbild, was ist das?
1: Das ist ein Ausblick auf den Hallstätter See von der Gäuserer Seite. Bad Gäusern ist so unser Kraftplatz für unsere Familie. Wir fahren da jedes Jahr ein paar Tage Urlauben hin und wenn wir dort sind, gibt uns das unglaublich viel Familienenergie. Mhm. War schon während meiner politischen Zeit so. Und das ist einfach mein Lieblingsplatz auf den See Richtung Hallstatt. Hintere, wie man sagt, im Mühlviertel. Und dieser ganz besondere Badeplatz, der hat uns also auch ein bisschen angetan. Und deswegen hat das auf den Arm müssen. Und die vier Streifen sind symbolisch für unsere Familie. Also zwei Erwachsene, zwei Kinder, zwei breite Streifen, zwei schmale. Und das griechische Auge ist ja so ein bisschen das Symbol für das Bewahren vor dem Bösen, vor dem Schlechten, vor dem Unglück. Mhm. Und ja, das war mir einfach wichtig, das Persönliche auf meinem Körper zu verewigen.
0: Hatten Sie die schon immer?
1: Ja, es war schon in dieser Übergangszeit für mich. Also ich habe schon Jahre über Tätowierungen nachgedacht, aber nicht wirklich Motive.
0: Haben Sie mehrere? Es interessiert mich einfach.
1: Es sind fünf.
0: Ja, fünf, 30. Genau, 30. Okay, gut, ja, ich frage nicht weiter.
1: Ja, das war schon eine bewusste Entscheidung und erinnert mich ganz einfach auch an meinen Weg, den ich jetzt begonnen habe und der noch nicht zu Ende ist. Und das sind einfach Symbole dieses Weges. Und das erinnert mich immer, immer wieder. Und gerade dieser Blick auf den Hallstättersee ist einer, wo ich sehr zur Ruhe komme, wo ich sehr zur Klarheit komme. Also wenn ich Tennismatches habe und gerade schlecht spiele, dann kann es durchaus sein, dass ich öfter auf diesen Unterarm schaue, bevor ich aufschlage, weil er mir einfach Ruhe und Klarheit bringt. Ja.
0: Tennis ist auch ein Thema in Ihrer Familie. Verbindet Sie mit Ihrer Frau, glaube ich auch. Ich weiß nicht, ob die Kinder noch spielen. Schon spielen 11 und 9 Jahre sind die beiden.
1: Genau. Ja, die Kinder spielen fast am intensivsten und am besten. Also ich muss mich da schon dran halten, dass ich da in 2 Jahren noch eine Chance habe, ehrlicherweise.
0: Kein Slam jetzt dabei gewesen.
1: Ja, Zverev. Wir haben viel geschaut. Wir schauen wirklich super, sehr, sehr viel. Und das ist einfach die Sportart, wo wir alle miteinander eine Leidenschaft entwickelt haben. Mhm. Und das ist schön, wenn man sowas teilen kann mit seinen eigenen Kindern, gemeinsam spielen kann. Ich bin sehr viel bei den Trainings dabei, bei den Turnieren mit dabei. Wir verbringen viel Zeit auch dabei und die zwei spielen auch richtig gut. Also das ist schon schön zum Ausschauen. Mhm. Ja.

0: 10 Jahre, sagt er, hat er mit seinen Kindern versäumt. Das will er jetzt nachholen. Immer war es ein Versuch, auf Messerschneide den Anforderungen im Beruf und denen zu Hause gerecht zu werden. In Elternzeit können Politiker nicht gehen, darauf gibt es keinen Rechtsanspruch. Er ist gegangen, nicht nur in Elternzeit, und er hat es nicht bereut. Heute ist der 43-jährige Mühlviertler mein Gast. Ich kann mir vorstellen, Herr Lindner, dass es nach so einer Entscheidung trotzdem den Augenblick gibt des freien Falls ein bisschen. Natürlich hat man sich Gedanken gemacht, was macht man später, wir werden auch darauf zu sprechen kommen. Aber hatten Sie jedes Gefühl, so ein bisschen, was tageweise, waren es Momente, wo man trotzdem denkt, puh, ja was jetzt?
1: Also ich habe mir diese Momente dann, als ich endgültig als Landesrat ausgeschieden bin, diese erste Zeit, das habe ich mir ganz bewusst für mich selber ein bisschen inszeniert. Also es war die letzte Landtagssitzung vom Sommer 25, als der Martin Winkler angelobt worden ist. Es war ein Donnerstag. Mittwoch war sozusagen mein letzter offizieller Amtstag als Landesrat. Und ich habe an dem Abend den Volksschulabschluss von meinem Älteren organisiert gehabt, war Klassenelternvertreter. Das habe ich auch nur gemacht, weil ich sozusagen nach dieser Entscheidung auch gewusst habe, okay, kann man die Zeit freischaufeln dafür. Bin am Donnerstag in der Früh nochmal in die Schule. Wir haben ein Frühstück organisiert gehabt für die Viertklässler und bin dann in den Landtag gefahren zur Angelobung von meinem Nachfolger. Und das hat sich für mich sehr, sehr richtig angefühlt, diesen Moment. Und ich weiß noch, ich habe mir ein ganz bestimmtes Lied da ausgesucht, bin selbst mit dem Auto nach Linz reingefahren, also Chauffeur und alles weg. Das war auch eine gute Erfahrung, wieder selbst Auto fahren.
0: Ich beneide jeden, der einen Chauffeur hat. Ist das nicht wahnsinnig angenehm?
1: Es war Arbeitserleichterung. Ja, ich war Jahre natürlich in ganz Oberösterreich selber unterwegs, was unfassbar anstrengend war.
0: Man arbeitet
1: war
0: im Auto und, natürlich ja, auch viel.
1: Genau.
0: Ne?
1: Ich habe es aber dann ehrlicherweise genossen, wieder allein im Auto sitzen zu können. Musik hören, Podcasts hören, selber am Steuer sitzen. Ich fahre unfassbar gern mit dem Auto. Und es war für mich wieder so ein Punkt, selbstständig und eigenständig sozusagen auch seine Zeiten zu haben im Auto. Und ich bin dann mit dem Lied dann auf der A7.
0: Welches Lied?
1: Das war vom M83 Outro, das ist ein eher unbekanntes Lied, glaube ich, aber das war für mich so die Melodie, wenn ich da den Berg rauffahre und tue noch, jetzt sozusagen lasse ich dieses Kapitel hinter mir und fahre ins nächste Kapitel. Und deswegen ist mir das die ersten 100 Tage auch sehr gut gleich gefallen, also ich habe mir ganz bewusst 100 Tage Auszeit genommen. Das war einfach Familienzeit. Also die ganzen Sommerferien mit meinen Kindern verbracht. Wir waren mit dem Wohnmobil zu dritt unterwegs. Wir haben Badeausflüge an den Attersee in ganz Oberösterreich gemacht. Also das war wirklich, wir sagen immer, wenn man sich die Fotos anschaut, der Sommer unseres Lebens. Deswegen war diese Zeit unfassbar schön. Aber es ist natürlich dann irgendwann die Realität gekommen. Da haben Sie vollkommen recht. Wo man sich dann selbst neu organisieren muss, überlegen muss, wo will man denn die eigenen Perspektiven hier entwickeln? Wie will man arbeiten, was will man arbeiten, unter welchen Umständen und zu welchen Themenbereichen, die uns aber vielleicht taugen. Und das haben wir dann ab dem Schulanfang 25 genau, dann auch überlegt für mich selbst.
0: Was Michael Lindner heute macht und worin er sich als Vollzeitpapa noch ein bisschen üben muss, das erzählt er unter anderem in der kommenden Stunde. Sie hören die Linzertorte mit Jutta Motzuber. Dazwischen immer wieder die beste Musik. Wir wünschen einen schönen Vatertag jetzt mit Robbie Williams.

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3: In der Schweiz wird heute über eine umstrittene Volksinitiative abgestimmt. Die Bevölkerung entscheidet, ob die Zuwanderung beschränkt werden soll. Die Rechtskonservativen wollen die Einwohnerzahl künftig auf 10 Millionen Menschen deckeln. Aus Bern, Bettina Prendergast.
4: Die Befürworter der Zuwanderungsbegrenzung haben in den Umfragen leicht eingebüßt. Sie liegen bei 45%. Das war aber Mitte Mai, bevor ein Dschihad-Anhänger in Winterthur 3 Menschen mit einem Messer attackierte. Meinungsforscher Lukas Golder sagt, das Rennen ist weiter offen.
5: Entschieden wird die Sache in der deutschsprachigen Schweiz. Dort ist nach wie vor eine kleine Mehrheit eher im Ja. Die Tendenz ist Richtung Nein, aber Ereignisse wie in Winterthur können eine Neubeurteilung der Argumente mit sich ziehen.
4: Dementsprechend groß ist die Nervosität im Lager der Gegner. Sie haben 9 Millionen Franken in die Kampagne gepumpt und warnen, dass ein Ende der Personenfreizügigkeit das Verhältnis zur EU beschädigen und die Wirtschaft schwächen würde.
3: Weiterhin herrscht Unklarheit über ein mögliches Friedensabkommen zwischen dem Iran und den USA. Präsident Trump erklärte am Abend, eine Vereinbarung könne noch heute unterzeichnet werden. Teheran hatte allerdings erst gestern einen Abschluss der Verhandlungen am Wochenende ausgeschlossen. Israel will sich an dem Abkommen nicht beteiligen. Heute ist Vatertag. Der Dachverband Männer, Burschen und Väterarbeit Österreich fordert mehr Gleichstellung in der Kinderbetreuung. Denn die Verteilung ist nach wie vor sehr ungleich. Frauen gehen im Schnitt 400 Tage in Karenz, Männer nur 9. Große Erleichterung herrscht im ÖFB-Team kurz vor Österreichs WM-Auftakt. Ralf Rangnick bleibt Teamchef. Das steht seit gestern Abend fest. Nach Gesprächen mit dem AC Milan hat Rangnick einen neuen Vertrag beim ÖFB unterschrieben. Er läuft vorerst bis Ende 2027. Wir bleiben noch bei der Fußball-WM. Das Spiel zwischen Rekordweltmeister Brasilien und Marokko endete in der Nacht 1:1. Auch das Spiel zwischen Katar und der Schweiz ging mit 1:1 zu Ende. Schottland besiegte Haiti durch ein spätes Tor mit 1:0. Enttäuschend verlief der WM-Auftakt für die Türkei. Sie verlor gegen Australien mit 0:2. Martin Lang.
6: Enttäuschte Gesichter bei Vincenzo Montella und auch dem in Wien geborenen Mert Mühl, die im türkischen Nationalteam. Die Türken vergeben einfach zu viele Chancen gegen die australischen Socceroos. Die Türken haben vor dem ersten Gegentreffer auch die Riesenchance selbst zur Führung. Aber Australien geht nach 27 Minuten durch Iran Kunda 1:0 in Führung. Und in der zweiten Hälfte macht Conor Metcalf von St. Pauli alles klar. Australien holt seinen 5. WM-Sieg mit dem 2:0 gegen die Türkei in Vancouver. Und in der USA-Gruppe sind jetzt die Australier mit dem Tabellenführer, dem Gastgeber der USA, punktegleich nach deren 4:1-Sieg gegen Paraguay.
3: Das waren die Nachrichten mit Arthur Treinacher.
7: Der Vatertag wird heute mild mit bis zu 22 Grad. Am wärmsten ist es jetzt gerade in Kremsmünster beim Stift mit 19 Grad. Linz meldet 18 Grad, Freistadt 16 Grad. In Timmelkamm sind es jetzt gerade 17 Grad. Da startet ja jetzt dann wieder das Bezirksmusikfest, auch mit dem Jugendwettbewerb jetzt am Vormittag. Das wird halt genauso ein Wetter, dass man unter der Musiktracht nicht schwitzen muss. Im Salzkammergut und in der Pyrn-Eisenwurzen, da wird es heute am Nachmittag ein bisschen regnen. Ansonsten schaut es jetzt so aus, als würde der Vatertag trocken verlaufen. Dieses Mischmaschwetter, das nehmen wir uns auch genauso mit in die neue Woche. Also morgen auch im Flachland trocken und sonnig. Im Bergland eher ein bisschen durchwachsen. Ab Mittwoch werden es dann wieder bis zu 30 Grad. 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Wir haben die Straßen auch am Wochenende für Sie im Blick. Und da schauen wir direkt auf die A25, die Welser Autobahn. Die ist nämlich gesperrt zwischen Wels Ost und Wels Nord. Da wird nämlich an der Eisenbahnbrücke gearbeitet. Und diese Sperre, die dauert heute bis am Abend, bis 19 Uhr. Sie werden einstweilen über das Welser Stadtgebiet umgeleitet. Gute und sichere Fahrt.
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8: Kurz nach neun, einen angenehmen Vormittag. Willkommen zur Linzer Torte. Ja, 100 Tage hat er sich Zeit gelassen, um Neues anzugehen. Der ehemalige SPÖ-Chef von Oberösterreich, Michael Lindner, hat mit Politik heute nichts mehr am Hut. Letzten September hat er sich wieder einen Job gesucht.
9: Ich habe meinen Lebenslauf zusammengestellt, habe meine Unterlagen zusammengesucht, habe mich beworben. Dann mitgekriegt, dass da über 80 Bewerbungen waren und 4 Hearing-Runden und hin und her. Und natürlich hat man auch ein bisschen das Gefühl, naja, wie kommt das da als Ex-Politiker an? Und das war aber sehr, sehr eine offene Stimmung.
8: Was er heute genau macht und was es noch braucht, damit ihm mehr Männer, die wollen, in die Väterkarenz folgen können, darüber sprechen wir gleich. Schönes Wochenende mit der besten Musik und jetzt mit Cliff Richard.

0: Es war der Sommer Ihres Lebens mit der Familie, Herr Lindner. 3 Monate sind Sie keiner beruflichen Tätigkeit letztes Jahr nachgegangen. Und trotzdem, irgendwann braucht es eine neue Aufgabe, so gern man auch Vollzeitpapa sein möchte. Was machen Sie jetzt?
1: Ja, ich habe sehr schnell gewusst, dass ich so arbeiten will, dass ich mehr daheim sein kann, dass ich viel von daheim arbeiten kann. Mir ist dieses Thema der Kinder- und Jugendhilfe, für das ich als Landesrat zuständig war, sehr, sehr ans Herz gewachsen. Habe dann zufällig im September eine Ausschreibung gesehen für den Dachverband der österreichischen Kinder- und Jugendhilfeeinrichtungen online und habe dann Anfang September entschieden, ich bewirb mich da jetzt einfach. Habe meinen Lebenslauf zusammengestellt, habe meine Unterlagen zusammengesucht, habe mich dort beworben, dann mitgekriegt, dass da über 80 Bewerbungen waren und 4 Hearing-Runden und hin und her. Und natürlich hat man ein bisschen das Gefühl, naja, wie kommt das da als Ex-Politiker an, wenn man sich genau für so eine Stelle bewirbt. Und das war aber sehr, sehr eine offene Stimmung im Dachverband. Und ich bin sehr, sehr froh, dass sie sich dann für mich entschieden haben nach diesen 4 Hearing-Runden. Mhm. Was ja bei 80 Bewerbungen auch nicht so selbstverständlich ist. Und habe dann das mit dem 1. Jänner 26 angetreten. Bin da jetzt Geschäftsführer, ist ein Teilzeitjob, kann im Homeoffice arbeiten, fahre zu meinen Terminen nach Wien und in die Bundesländer, vertritt die Interessen der privaten Träger in der Kinder- und Jugendhilfe, also von Pro Juventute bis zur sozialen Initiative und so weiter, alle, die da in ganz Ostösterreich in der Kinder- und Jugendhilfe arbeiten. Und irgendwann im Winter 25, 26 habe ich dann für mich entschieden, dass ich ein Doktorat beginnen will. Also ich habe jetzt ins Doktoratstudium gestartet.
0: So viel
1: gestartet.
0: Zeit hatten Sie noch. Oder man muss ja nicht gleich in 2 Jahren fertig werden, oder?
1: Ja, genau. Aber es ist so der Punkt, dass ich gern wissenschaftlich an dem Thema Vereinbarkeit, Beruf und Familie für Männer, für Väter einfach dranbleiben will. Und habe mich seit 1. Juni auch selbstständig gemacht als Unternehmensberater und habe jetzt viele verschiedene Füße, wo ich die Projekte und die Ideen unterstützen will, die mir am Herzen liegen.
0: Welches Thema haben Sie für Ihr Doktorat?
1: Also ich möchte gern erforschen, was Unternehmen und Organisationen brauchen, damit sie eine bessere Vereinbarkeit für
0: Väter... Hat schon einen Titel?
1: Noch nicht ganz.
0: Ah, okay.
1: Das wird jetzt
0: übersommen. Das heißt, wir stehen
1: das
0: noch am Anfang.
1: Ja, sehr am Anfang. Sehr. Alles Schritt für Schritt. So habe ich mir es auch vorgenommen, ja, in meiner eigenen Geschwindigkeit. Aber ich möchte damit auch in die Praxis gehen. Also wirklich Unternehmen und Organisationen dabei begleiten, auch Führungskräfte, wie man Beruf und Familie für Väter, für Männer gut organisieren kann oder besser organisieren kann.

0: Sie hören die Linzer Torte noch bis 10 mit Michael Lindner, der sich in seiner Doktorarbeit neben seinem Teilzeitjob im Dachverband der österreichischen Kinder- und Jugendhilfeeinrichtungen für mehr Vereinbarkeit von Beruf und Familie für Männer einsetzen möchte. Was muss denn aus Ihrer Sicht sich noch ändern, damit auch Mann der Spagat zwischen Beruf und Karriere gelingt?
1: Für mich hat es immer zwei Schienen. Das eine sind natürlich Gesetze, Karenzregelungen und so weiter. Also da gibt es sehr, sehr viele gute Beispiele. Island, Spanien, die Beispiele haben, wo die Karenzzeiten zwischen Mann und Frau 50-50 geteilt sein müssen, damit das gesamte Karenzgeld auch abgerufen werden kann. Und das führt in alle Ländern, die das haben, dazu, dass fast 100%, aber zumindest über 90% der Väter auch wirklich länger in Karenz gängen. Also in Österreich bleibt ja nur...
0: Wir reden jetzt nicht vom Papamonat, wir reden
1: genau,
0: richtig von
1: Karenz. Genau, von der Karenz, ja, genau. Okay. Weil in Österreich bleibt, es gehen nur, glaube ich, 1% der Papas länger als 6 Monate in Karenz. Überhaupt nur 20% der Papas, die in Karenz gehen. Das hat natürlich auch was mit der...
0: Glaubt man, dass das wirklich auch nur ist, weil es nicht funktioniert? Oder gibt es nicht natürlich auch Väter, die sagen, ich beteilige mich gern, aber Karenz...
1: Gibt es auch.
0: Also das genau. Sind jetzt keine schlechten Väter unbedingt, um Gottes Willen.
1: Ja. Es ist eine partnerschaftliche Entscheidung auf der einen Seite, aber es hat halt auch was zu tun, dass ich ja will, dass wir ein bisschen eine gleichberechtigtere Gesellschaft werden, dass Frauen auch die gleichen Berufschancen haben sollen, gleich viel verdienen sollen wie Männer. Und da sieht man schon, dass Kinderkriegen sehr oft ein Karriereknick ist, dass es oft auch in Unternehmen ein Kriterium ist, nämlich einen Mann oder eine Frau für eine Führungsposition. Mhm. Da kann man schon sehr, sehr viele Dinge in Österreich noch verändern, dass da mehr Papas, die auch wollen, anzureizen, dass sie in Karenz gängen.
0: Die meisten Männer, die jetzt, ich sage jetzt mal, in Führungspositionen sind, und ich glaube, das sind ja die Männer in dieser Gruppe, die am wenigsten in Karenz gehen. A, verdienen sie mehr meistens als die Frau, und B, sind sie auf einem Level schon, wo sie sagen, also da darf ich jetzt nicht mehr auslassen, sonst geht es auch nicht mehr weiter. Und das bedeutet in unserer Gesellschaft noch immer, man lässt ein bisschen aus, wenn man sagt, so, jetzt nimmt man sich zurück und verbringt einmal 1,5 Jahre zu Hause bei der Familie.
1: Ich glaube halt einfach, dass so eine Regelung, wie es in Island gibt oder auch in Spanien und vergleichsweise in anderen Ländern auch, wenn die Klarheit ist, dass Mama und Papa zumindest eine bestimmte Zeit gleichberechtigt nehmen müssen, ist für Unternehmen egal, ob ein Mann oder eine Frau Führungskraft nimmt, weil beide müssen sozusagen unter Anführungszeichen in Karenz gehen, ob es jetzt ein halbes Jahr ist, ein Dreivierteljahr oder ein Jahr. Das

0: Und ja, unfassbar viel in dieser Zeit. Ich habe leider selber nie in Karenz gehen können, weil man als Politiker keinen Karenzanspruch hat und ich schon aktiver Politiker war. Auf jeden Fall. Haben wir in Oberösterreich auch oft diskutiert, dass wir da eine Regelung brauchen. Ich glaube, in Salzburg gibt es auch Regelungen dazu. Aber ich kann ja für mich sagen, ich habe unfassbar viel gelernt. Also man lernt ja organisieren, Verantwortung, ganz anders. Also mir jetzt schon an manchen Tagen mehr geschleudert, ehrlicherweise, als in der Politik, weil wenn meine Frau arbeiten ist, von der Früh bis am Abend für alles hauptverantwortlich zu sein, Schülerschen herrichten, jausen, zu alle Hobbys führen, Hausübung machen etc., das alles unter einen Hut zu kriegen.
1: Keine Sekretärin.
0: Genau. Und ich glaube, das ist eine gute Schule, eine Lebensschule, die auch jede Führungskraft in einem Unternehmen, glaube ich, würde jedem gut tun.

0: Herr Lindner, Ihr Leben hat sich sehr verändert. Innerhalb eines Jahres haben Sie einen anderen Job, ein Doktorat begonnen, das noch ohne Titel ist. Sie verbringen wesentlich mehr Zeit mit Ihrer Familie und speziell jetzt mit den Kindern. Was schätzen Sie an Ihrem Leben 2.0 jetzt besonders? Das ist ja auch eines, von dem, glaube ich, schon viele träumen.
1: Ja, ich schätze es einfach gerade, dass es zwei freie Tage hintereinander gibt, für die man dann auch noch keinen Plan hat, sondern dass man einfach einmal in einer Woche ein gemeinsames Familie reinleben kann, dass man sich spontan Dinge ausmachen kann, gemeinsames Familie mit Freunden oder Freundinnen. Ich genieße aber vor allem, wenn ich meine Homeoffice-Tage habe, wenn ich am Vormittag in meinem Büro arbeite, zum Mittag

0: dann koche und ich sehe einfach die Kinder heimgehen. Ich schaue dann immer beim Fenster raus und schaue, wie der Kleine die Straßen aufverstapft, der dann reinkommt und man stellt ihm das Essen am Tisch und der sprudelt heraus, was am Vormittag in der Schule war. Also das miterleben zu können, ist schon großartig. Mhm. Und ich schätze aber auch, dass ich bei den manchmal auch nicht so schönen Dingen in einer Familie, wenn man halt lernen muss, dass die Kinder nicht gefreut oder andere Verpflichtungen hat, sie auch die Zeit haben, das auch mal in der Familie auszustreiten. Es ist ja nicht immer nur Honeymoon in einer Familie. Mhm. Aber das finde ich gehört auch dazu. Und da präsent sein zu können, das ist unschätzbar wertvoll.
1: Trotzdem kann ich mir vorstellen, ist es eine enorme Umstellung, wenn plötzlich der Papa sozusagen immer zu Hause ist. Vielleicht nicht immer so super, ja. Also, wo sind denn die Momente, wo sich vielleicht Frau oder Kind auch wünschen, ja, so Auswärtstermin jetzt vielleicht, war auch nicht schlecht.
0: Ich meine, man muss offen sagen, meine Familie war gewohnt, dass sie zu dritt funktionieren, und dass ich stundenweise zu Hause bin. Und der Normalfall war, dass ich nicht daheim bin und ich gesagt habe, wenn ich daheim bin. Und das heißt, sie haben sich ihr Leben natürlich zu dritt organisiert. Das muss man ehrlicherweise sagen. Und da hat es schon Zeit auch gebraucht, so die neue Dynamik daheim zu viert, dass wir uns daran gewohnen. Und darum waren diese 100 Tage Auszeit eine sehr, sehr gute Zeit, dass wir uns da auch gemeinsam dran gewohnen. Manchmal hat es schon so Sätze gegeben, wie du bist da jetzt aber nicht der Chef, so wie früher daheim. Also die Sätze hat es schon gegeben. Aber mit dem kann man dann Schritt für Schritt recht gut umgehen.
1: Im Haushalt hat seine Ehefrau wesentlich höhere Ansprüche als er. Wie sich die Paarbeziehung durch sein neues Leben, das überwiegend zu Hause stattfindet, verändert hat, auch darüber sprechen wir noch. Bis 10, Michael Lindner, der ehemalige Landesrat und Parteivorsitzende der SPÖ, ist heute mein Gast. Der Familie zuliebe hat er all seine Ämter zurückgelegt.

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1: 9:30 im Studio Daniela Dahlke. Nach dem Mord an einer Lehrerin an der Mittelschule Taufkirchen an der Pram laufen die Vorbereitungen auf den ersten Schultag nach der Tat. Heute beraten Schule, Gemeinde, Bildungsdirektion und Krisenhelfer, wie damit morgen umgegangen wird. Für Schülerinnen und Schüler, Eltern und Lehrkräfte stehen in den kommenden Tagen Kriseninterventionsteams und Schulpsychologen bereit. Der spektakuläre Unfall im Tunnel Grünburg im Bezirk Kirchdorf gestern Abend war die Folge einer Alkofahrt, wie sich jetzt herausstellt. Eine 20-jährige Probeführerscheinbesitzerin ist gegen die Tunnelwand geprallt. Der Wagen hat regelrecht abgehoben, in 2 Metern Höhe ein Verkehrsschild abgerissen. Das Auto ist erst einige Meter später völlig zerstört zum Stillstand gekommen. Beide Insassen hatten großes Glück. Der 21-jährige Beifahrer wurde nur leicht verletzt. Die junge Frau hatte knapp 1,2 Promille. Heute ist Vatertag. Einen Spitzenplatz haben Oberösterreichs Väter da sicher beim Papa-Monat. Hier liegt Oberösterreich bundesweit vorne. Knapp 18% der Paare nutzen den Familienzeitbonus nach der Geburt eines Kindes. Danach kehren aber viele Männer rasch in den Beruf zurück. Nur knapp jeder 5. Vater nimmt eine Elternkarenz in Anspruch. Das waren die Nachrichten. Wir sind beim Wetter, Sophie.
2: Sonne jetzt gerade in Linz bei 18 Grad. In St. Wolfgang ist der Himmel relativ bedeckt. Da sind ganz, ganz viele Wolken unterwegs. 16 Grad messen wir dort. Es wird heute im Flachland trocken bleiben. Am Nachmittag kommt dann die Sonne immer mehr raus. Also draußen Kaffee trinken sollte sich heute schon ausgehen. In der Pyrn-Eisenwurzen und im Salzkammergut wird es aber teilweise am Nachmittag gewittrig. Dieses unbeständige Wetter, das nehmen wir auch mit in die neue Woche. Morgen auch so um die 22 Grad. Und der Sommer kommt mit 30 Grad am Mittwoch retour. 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Wir schauen auf die A25, die Welser Autobahn zwischen Wels Ost und Wels Nord. Die ist nämlich da gesperrt in beiden Richtungen. Da wird an der Eisenbahnbrücke gearbeitet und dadurch ist auch die Anschlussstelle ÖBB Terminal Wels gesperrt. Der Verkehr, der wird bis heute Abend über das Welser Stadtgebiet umgeleitet. Gute und sichere Fahrt.
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3: Männer können alles, manches muss man ihnen halt noch lernen. Besonders im Haushalt gibt es immer wieder Tätigkeiten, da hört man Frauen ganz schnell sagen, komm, lass mich das machen. Sie kennen das sicher, oder? In Sachen Haushalt führen hat auch Michael Lindner dazugelernt. Seine Frau geht jetzt, da er von zu Hause aus arbeitet und studiert, wieder mehr arbeiten. Und vielleicht sieht auch sie noch ein bisschen Luft nach oben. Seine große Baustelle ist...
4: Wäsche waschen war für mich das größte Lernfeld. Richtig sortieren, richtige Grad, richtiges Waschmittel.
3: Gleich mehr über den Ex-Politiker, der gerade seine Matura in Sachen häuslicher Fähigkeiten nachholt, nach Man in the Mirror, The King of Pop hier in Radio Oberösterreich. Wow.

0: Den Haushalt gemeinsam schupfen. Sagen Sie, funktioniert das bei Ihnen zu Hause gut? Ja. Hat er heute schon vielleicht das Bad geputzt oder die Wäsche sortiert? Viele Männer packen schon sehr viel mit an. Gut, heute am Vatertag vielleicht weniger. Bei Michael Lindner, meinem heutigen Gast, ist das genauso. Seit sich der ehemalige Politiker für die Familie entschieden hat, hat er auch erkannt, dass es durchaus noch häusliche Fähigkeiten gibt, in denen er dazulernen kann. Wer macht was? Wo, sagen Sie, Schatz, was das du machst, ist mir recht, ich mache lieber das andere.
1: Also meine größte Baustelle ist nach wie vor das Wäschewaschen.
0: Das Waschen oder das Bügeln?
1: Bügeln tun wir relativ wenig, aber wenn, dann ich. Okay. Wäschewaschen war für mich das größte Lernfeld. Richtig sortieren, richtige Grad, richtiges Waschmittel. Das überhaupt einen Überblick haben jeden Tag und darauf schauen, was gehört denn gemacht. Also das war schon die größte Umstellung. Ich werde da schon immer noch ein bisschen angeleitet, auch muss ich dazu sagen. Also die alleinige Verantwortung traue ich mir auch nach einem Dreivierteljahr noch nicht zu. Aber ich glaube, ich bin willig grundsätzlich, dass ich dazu lerne.
0: Woran, Herr Lindner, haben Sie auch an sich selbst ein bisschen arbeiten müssen?
1: Schon Geduld lernen müssen. Also sozusagen, wenn man in Führungsfunktionen ist beruflich, wenn Menschen ihnen zuarbeiten und so Entscheidungen treffen und einen anderen Tempo arbeiten. Diese Geduld zu Hause zu lernen, das war für mich sicher nicht einfach, ja. Und manchmal eine Herausforderung für meine Familie. Und auch dieses zur Ruhe kommen und das Tempo ganz einfach annehmen, was natürlich in einer Karenzzeit automatisch ist. Da hast du nur diesen Fokus auf das Kind. Natürlich, wenn Papas sagen, das ist für mich nichts, wer fragt die Mamas, ob das was für einer ist? Also sozusagen, die Frage muss man ja dann auch stellen. Ich denke mir, es ist immer eine sehr partnerschaftliche Entscheidung und ich möchte halt an Verbesserungen arbeiten, damit wir zu einer gleichberechtigteren Aufteilung Schritt für Schritt kommen und da braucht man die Papas ganz einfach dazu.

0: Gab es Menschen, Herr Lindner, in Ihrem Umfeld, die Sie als Softie bezeichnet haben?
1: Das kann sein, dass diese Bilder herumgeistern, die gibt es auch sicher. Für mich ist das halt eigentlich sehr männlich, weil Verantwortung übernehmen ist eine große Aufgabe und die Verantwortung zu Hause übernehmen ist eine noch größere Aufgabe. Ich habe ja einfach auch mit der Entscheidung sagen wollen, dass wenn man auch sozusagen eine Gesellschaft zu mehr Gleichberechtigung verändern will, dann kann man auch im Kleinen bei sich daheim was machen. Und ich kann durch das, wie ich jetzt lebe, wie ich präsent bin für meine Jungs, ganz einfach ein Vorbild sein für meine zwei Burschen, die dann gleichberechtigte Männer werden können und sollen. Ob das dann weich ist oder nicht, weiß ich nicht. Das ist sehr klar. Ja, und ich übernehme einfach Verantwortung an einer anderen Stelle. Aber es hat schon Leute gegeben, die gesagt haben, okay, eigentlich ist der Michael Lindner zu gut oder zu ehrlich für die Politik, ja, und zu weich. Aber vielleicht sollte man dann auch Politik verändern.
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0: Ein Radiofrühstück heute mit Michael Lindner, vom Spitzenpolitiker zum Vollzeitpapa. Darf ich fragen, ohne zu persönlich zu werden, was hat sich in Ihrer Beziehung auch geändert?
1: Also ich schätze das unfassbar, wie mich meine Frau über die ganze Zeit unterstützt hat. Und wir genießen das jetzt schon, am Projekt Familie wieder mehr gemeinsam zu arbeiten. Mit allen Challenges, die man auch mit frühpubertierenden Kindern auch hat und wo die Schule immer wieder stressig ist, nach dem Schulwechsel ins Gymnasium und so. Aber wir können das mehr gemeinsam tragen. Mhm. Und das entlastet ganz einfach auch meine Frau. Und Reibereien, glaube ich, gibt es in jeder Partnerschaft. Aber ich finde, wir kriegen das sehr, sehr, sehr,
0: wenn es die hin. Gibt, Herr Lindner, jetzt frage ich weiter, wenn es die gibt, was sind die Reibungspunkte? Nicht die Wäsche.
1: Nein, das Thema sozusagen wirklich jeden Tag dahinter sein im Haushalt und alles sehen, was gemacht werden muss, das ist, also da haben wir schon ein Thema hier und da, das ist nona. Also ich habe ein anderes Sauberkeitsverständnis, glaube ich, und sehe nicht alles, was gemacht werden muss. Und was immer gut ausgemacht gehört, ist, wenn man was für sich tut, ja, und nicht in der Selbstverständlichkeit leben als Mann, dass ich immer meine Freizeitaktivitäten einteilen kann, so wie ich es will, und die Familie muss sie richten, sondern dass das gleichberechtigt ausgemacht gehört. Und das ist was, was sicher immer wieder zu Reibungspunkten geführt hat im letzten Jahr.
0: Wenn uns jetzt Männer zuhören, Herr Lindner, vielleicht nicht in dieser extrem privilegierten Situation sind, aber die sich auch denken, hey, das habe ich mir schon lange überlegt, ich würde eigentlich auch zu Hause präsenter sein wollen. Gibt es etwas, das Sie den Männern da draußen, den Papas, irgendwie mitgeben sollen, bevor man schnell einmal alles hinschmeißt? Womit sollten Sie sich gedanklich einmal beschäftigen? Was könnte man tun?
1: Also was mich besonders bewegt hat, war, wie schnell die Zeit ganz einfach vergeht. Ja. Und es sind 15, 16 Sommer, die Kinder mit einem in den Urlaub fahren, und die sind schnell vorbei. Und man sollte sich einfach, glaube ich, jede Woche, jeden Tag die Frage stellen, okay, müssen die 5 E-Mails jetzt noch sein, um 5, 6, 7 am Abend? Oder ist es nicht auch okay, wenn ich zum Fußballspiel zu meinem Sohn fahre oder geschwind bei der Hausübunghilfe oder beim Lernen? Also wirklich zu hinterfragen, was muss noch sein? Wie kann ich mir das sozusagen ein bisschen anders einteilen, dass ich meine Familienzeit maximiere? Also das hätte ich mir früher überlegen sollen, weil das kommt nie wieder. Und das ist das am Ende des Tages, was erzählt und was bleibt.
0: Es war der richtige Schritt zur richtigen Zeit. Da gibt es nichts zu bereuen. Und Sie sind angekommen.
1: Ich bin ein rundum zufriedener Mensch mit ganz normalen Alltagsherausforderungen und am Weg, der nicht zu Ende ist. Und auf das freue ich mich, dass eben nicht zu Ende ist, dieser Weg.
0: Welchen Musikwunsch dürfen wir Ihnen erfüllen?
1: Ja, meine Burschen und ich horchen auch sehr, sehr gern Volkshilfe.
0: Ja?
1: Da singen wir auch gerne im Auto.
0: Heute ist Vatertag. Was wartet alles noch auf Sie? Wissen Sie was, wie der heutige Tag abgeht bei Ihnen zu Hause?
1: Also ich genieße ja wirklich, dass wir planlos sind. Es kann sein, dass wir einen Ausflug machen, dass wir am Tennisplatz spielen gehen, dass wir jetzt gemeinsam was essen. Also einfach den Tag genießen und nicht müssen, sondern wollen.
0: Vielen herzlichen Dank für dieses schöne Gespräch. Wir spielen dann gleich die Volkshilfe. Schön, dass Sie da waren. Wir wünschen Ihnen alles Gute für die Zukunft, Ihnen und Ihrer Familie, und noch einen schönen, schönen Vatertag. Danke für das schöne Gespräch.
1: Danke für das tolle Gespräch. Alles Gute da draußen.

Das war eine Linzertorte mit Michael Lindner, der vor gut 1,5 Jahren der Politik den Rücken gekehrt hat und jetzt durch seinen neuen Beruf als Geschäftsführer im Dachverband der österreichischen Kinder- und Jugendhilfeeinrichtungen wieder viel mehr Zeit für seine Familie gefunden hat. Viel Zeit mit der Familie können heute auch hoffentlich alle Papas im Land mit ihren Kindern verbringen. Haben Sie noch einen schönen Vatertag, einen angenehmen Sonntag. Bis zur nächsten Linzertorte. Baba.

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Einen guten Vormittag aus Wien. Am heutigen Sonntag übertragen die ORF-Regionalradios eine katholische Messe aus der Wiener Hofburgkapelle. Die Messe zelebrieren wird Rektor Peter Schipka. Musikalisch gestaltet mit Werken von Wolfgang Amadeus Mozart und gregorianischem Choral wird die Messe von der Wiener Hofmusikkapelle. Wie immer sind das die Wiener Sängerknaben, Mitglieder des Herrenchors und des Orchesters der Wiener Staatsoper und die Choralschola der Hofburgkapelle. An der Orgel Wolfgang Kogert.

0: Im Namen des Vaters und des Sohnes und des Heiligen Geistes.
1: Amen.
0: Der Herr sei mit euch.
1: Und mit deinem Geist.
0: Musik kann ausdrücken, was Worte nicht vermögen. Das gilt ganz besonders für den Glauben. Der Pflege der Musik als Ausdruck des Glaubens haben wir uns hier in der Hofburgkapelle verschrieben. Und so heiße ich Sie alle willkommen, hier in der Kapelle, aber auch an allen Orten, an denen Sie uns zuhören und auf Ihre Weise mitfeiern. Die Freude über die Auferstehung Jesu findet ihren Ausdruck in der wunderbaren Musik, sei es im gregorianischen Choral, im Orgelspiel oder in der Musik, die Wolfgang Amadeus Mozart komponiert hat. Grüßen wir daher mit der Sprache der Musik Jesus Christus, den Kyrios, den Herrn, hier in unserer Mitte. Musik.

Lasst uns beten. Gott, du unsere Hoffnung und unsere Kraft, ohne dich vermögen wir nichts. Steh uns mit deiner Gnade bei, damit wir denken, reden und tun, was dir gefällt. Darum bitten wir durch Jesus Christus, deinen Sohn, unseren Herrn und Gott, der in der Einheit des Heiligen Geistes

Lesung aus dem Buch Exodus. In jenen Tagen kamen die Israeliten in die Wüste Sinai. Sie schlugen in der Wüste das Lager auf. Dort lagerte Israel gegenüber dem Berg. Mose stieg zu Gott hinauf. Da rief ihm der Herr vom Berg her zu: Das sollst du dem Haus Jakob sagen und den Israeliten verkünden. Ihr habt gesehen, was ich den Ägyptern angetan habe, wie ich euch auf Adlerflügeln getragen und zu mir gebracht habe. Jetzt aber, wenn ihr auf meine Stimme hört und meinen Bund haltet, werdet ihr unter allen Völkern mein besonderes Eigentum sein. Mir gehört die ganze Erde. Ihr aber sollt mir als ein Königreich von Priestern und als ein heiliges Volk gehören. Wort des lebendigen Gottes.

mit euch. Aus dem Heiligen Evangelium nach Matthäus.

In jener Zeit, als Jesus die vielen Menschen sah, hatte er Mitleid mit ihnen, denn sie waren müde und erschöpft, wie Schafe, die keinen Hirten haben. Da sagte er zu seinen Jüngern: Die Ernte ist groß, aber es gibt nur wenig Arbeiter. Bittet also den Herrn der Ernte, Arbeiter für seine Ernte auszusenden. Dann rief er seine 12 Jünger zu sich und gab ihnen die Vollmacht, die unreinen Geister auszutreiben und alle Krankheiten und Leiden zu heilen. Die Namen der 12 Apostel sind an erster Stelle Simon, genannt Petrus, und sein Bruder Andreas. Dann Jakobus, der Sohn des Zebedäus, und sein Bruder Johannes. Philippus und Bartholomäus, Thomas und Matthäus, der Zöllner, Jakobus, der Sohn des Alpheus und Thaddäus, Simon Kanaanäus und Judas Iskariot, der ihn ausgeliefert hat. Diese 12 sandte Jesus aus und gebot ihnen: Geht nicht den Weg zu den Heiden und betretet keine Stadt der Samariter, sondern geht zu den verlorenen Schafen des Hauses Israel. Geht und verkündet: Das Himmelreich ist nahe. Heilt Kranke, weckt Tote auf, macht Aussätzige rein,

Liebe Mitfeiernde, die Fußballwelt blickt derzeit nach Mexiko, Kanada und in die USA. Die Fußball-Weltmeisterschaft hat nämlich am vergangenen Donnerstag begonnen. 48 Mannschaften aus der ganzen Welt treten gegeneinander an und kämpfen um den Weltmeisterschaftstitel. Damit man die zwei Mannschaften, die jeweils gegeneinander spielen, auch voneinander unterscheiden kann, tragen die Spieler alle ein besonderes Trikot. An den Fußballtrikots kann man sehen, wer zu welcher Mannschaft gehört und zu welcher Nation die Mannschaft gehört. Das Trikot ist also das Kennzeichen jeder Mannschaft. Das Kennzeichen, das die Mannschaft miteinander verbindet und sie jeweils von der anderen Mannschaft auch unterscheidet. Der Abschnitt aus dem Matthäusevangelium, liebe Schwestern und Brüder, den wir soeben gehört haben, dieser Abschnitt berichtet auch von einer Mannschaft. Diese hat allerdings nicht nur wie beim Fußball 11, sondern sogar 12 Spieler. Jesus sendet 12 Jünger aus, die 12 Apostel. Und er gibt ihnen mehrere Aufträge mit. Sie sollen Kranke heilen, Aussätzige reinmachen, Tote auferwecken und Dämonen austreiben. Vor allem aber sollen sie eines verkünden, nämlich das Himmelreich ist nahe. Auch diese Apostel tragen ein besonderes Trikot. Ein Trikot, das sie von allen anderen unterscheiden soll. Nämlich das Trikot der Uneigennützigkeit. Umsonst habt ihr empfangen, umsonst sollt ihr geben, so lautet der Auftrag Jesu. Diese Uneigennützigkeit soll die Jünger miteinander verbinden und sie auch von anderen unterscheiden. Umsonst habt ihr empfangen. Gottes Liebe empfangen. Gott liebt selbstlos. Er hat nichts davon, die Menschen zu lieben. Er braucht das nicht für sich. Er liebt uns Menschen aus freien Stücken. Umsonst sollt ihr geben. Christinnen und Christen, die versuchen, andere in Beziehung mit Gott zu bringen, sie werden nur dann glaubwürdig sein, wenn sie es uneigennützig machen. Andernfalls verkünden sie nicht, was Jesus den Jüngern aufgetragen hat. Das Himmelreich ist nahe, bedeutet nämlich, dass Gottes Liebe nahe ist. Und die will nichts anderes tun als lieben, ohne jede Erwartung einer Gegenleistung. Liebe Mitfeiernde, auch wir hier in der Hofburgkapelle tragen in gewisser Weise ein besonderes Trikot, das uns verbindet und uns auch von anderen unterscheidet. Unser Trikot ist die Musik. Eine Musik mit langer Tradition und mit hohem künstlerischem Anspruch. Musik zum Lob Gottes. Musik ist ja an sich ein wichtiger Bestandteil der Heiligen Messe. Sie ist wie jede Kunst etwas Uneigennütziges. Sie berührt das Herz der Menschen und sie kann ausdrücken, wozu Worte nicht fähig sind. Die Musik bei uns hier in der Hofburgkapelle tut, was die Jünger im Evangelium tun sollen, nämlich sie verkündet, das Himmelreich ist nahe. Und sie tut auch die Musik tut das nur dann glaubwürdig, wenn sie nicht bloß ein Konzert ist, sondern wenn sie Teil des Gottesdienstes ist und die Menschen, die sie hören, heute besonders auch im Radio, wenn also die Menschen durch diese Musik berührt werden. Umsonst habt ihr empfangen, umsonst sollt ihr geben. Die Selbstlosigkeit, sie soll das Trikot der Christinnen und Christen sein. An ihr kann man nämlich die echte christliche Botschaft erkennen. Doch in zumindest einem Punkt unterscheiden sich die Christinnen und Christen von den Fußballmannschaften. Beim Fußball ist es nämlich das Ziel, den Ball möglichst oft in das gegnerische Tor zu schießen. Christinnen

Und Christen haben ein anderes Ziel, nämlich, dass ihre Mannschaft größer wird und dass es nicht bloß bei 11 oder 12 Spielern bleibt, sondern dass möglichst viele das Trikot tragen. Das Trikot, das sie selber tragen. Das Ziel der Weltmeisterschaft von Christinnen und Christen besteht darin, dass sie möglichst viele neue Mitspieler für die eigene Mannschaft anwerben. Ich wünsche daher am heutigen Sonntag nicht nur den Fußballmannschaften, besonders natürlich der österreichischen, viel Erfolg bei der Weltmeisterschaft, sondern ich wünsche auch den Christinnen und Christen, uns allen, viel Erfolg bei der Verkündigung des Himmelreichs. Mögen viele mit Freude und vielleicht auch ein wenig Stolz das Trikot der selbstlosen Liebe Gottes tragen. Dieses Trikot möge uns verbinden und, wie die Musik, viele Menschen völlig uneigennützig berühren.

0: Jesus Christus lässt sich durch die Not der Menschen berühren. Ihm vertrauen wir unsere Bitten an.
1: Für alle, die erschöpft sind und sich nach Erholung sehnen.
2: Lasset zum Herrn uns beten. Wir bitten dich, erhöre uns.
1: Für alle, die Not lindern wollen. Für alle im medizinischen Bereich oder in den Sozialarbeiten Tätigen. Für die Mitarbeiterinnen und Mitarbeiter in der Telefonseelsorge und in der Caritas.

Für alle, die selbstlos die gute Botschaft von der Nähe des Himmelsreichs verkünden. Für die Missionarinnen und Missionare, die Religionslehrerinnen und Religionslehrer, die Priester und Ordensleute.

Herr Jesus Christus, du hast Mitleid mit uns Menschen. Erhöre, was wir von dir erbitten, der du lebst und herrschst in Ewigkeit.

Lasst uns beten. Herr, durch diese Gaben nährst du den ganzen Menschen. Du gibst dem irdischen Leben Nahrung und dem Leben der Gnade Wachstum. Lass uns daraus immer neue Kraft schöpfen für Seele und Leib.

und Recht, dir, allmächtiger Vater, zu danken und das Werk deiner Gnade zu rühmen durch unseren Herrn Jesus Christus. Denn aus Erbarmen mit uns sündigen Menschen ist er Mensch geworden aus Maria, der Jungfrau. Durch sein Leiden am Kreuz hat er uns vom ewigen Tod befreit und durch seine Auferstehung

Ja, du bist heilig, großer Gott. Du bist der Quell aller Heiligkeit. Darum kommen wir vor dein Angesicht und feiern in Gemeinschaft mit der ganzen Kirche den ersten Tag der Woche als den Tag, an dem Christus von den Toten erstanden ist. Durch ihn, den du zu deiner Rechten erhöht hast, bitten wir dich, sende deinen Geist auf diese Gaben herab und heilige sie, damit sie uns werden Leib und Blut deines Sohnes, unseres Herrn Jesus Christus. Denn am Abend, an dem er ausgeliefert wurde und sich aus freiem Willen dem Leiden unterwarf, nahm er das Brot und sagte Dank, brach es, reichte es seinen Jüngern und sprach, nehmet und esset alle davon. Das ist mein Leib, der für euch hingegeben wird.

Ebenso nahm er nach dem Mahl den Kelch, dankte wiederum, reichte ihn seinen Jüngern und sprach: Nehmet und trinket alle daraus. Das ist der Kelch des neuen und ewigen Bundes, mein Blut, das für euch und für alle vergossen wird zur Vergebung der Sünden. Tut dies zu meinem Gedächtnis.

Darum, gütiger Vater, feiern wir das Gedächtnis des Todes und der Auferstehung deines Sohnes und bringen dir so das Brot des Lebens und den Kelch des Heiles dar. Wir danken dir, dass du uns berufen hast, vor dir zu stehen und dir zu dienen. Wir bitten dich, schenk uns Anteil an Christi Leib und Blut und lass uns eins werden durch den Heiligen Geist. Gedenke deiner Kirche auf der ganzen Erde und vollende dein Volk in der Liebe. Vereint mit unserem Papst Leo, unserem Bischof Josef und allen Bischöfen, unseren Priestern und Diakonen und mit allen, die zum Dienst in der Kirche bestellt sind. Gedenke unserer Brüder und Schwestern, die entschlafen sind, in der Hoffnung, dass sie auferstehen. Nimm sie und alle, die in deiner Gnade aus dieser Welt geschieden sind, in dein Reich auf, wo sie dich schauen von Angesicht zu Angesicht. Vater, erbarme dich über uns alle, damit uns das ewige Leben zuteil wird in der Gemeinschaft mit der seligen Jungfrau und Gottesmutter Maria, mit ihrem Bräutigam, dem heiligen Josef, mit deinen Aposteln und mit allen, die bei dir Gnade gefunden haben von Anbeginn der Welt, dass wir dich loben und preisen durch deinen Sohn Jesus Christus. Durch ihn und mit ihm und in ihm ist dir Gott, allmächtiger Vater, in der Einheit

mit deinem Erbarmen und bewahre uns vor Verwirrung und Sünde, damit wir voll Zuversicht das Kommen unseres Erlösers, Jesus Christus,

0: Christus schenkt den Frieden, den die Welt nicht geben kann. Deshalb bitten wir. Herr Jesus Christus, schau nicht auf unsere Sünden, sondern auf den Glauben deiner Kirche und schenke ihr nach deinem Willen Einheit und Frieden. Der Friede des Herrn sei allezeit mit euch.
1: Und mit deinem Geiste.
0: Gebt einander ein Zeichen des Friedens und der Versöhnung.

0: Seht das Lamm Gottes, das hinwegnimmt die Sünde der Welt.
1: Herr, ich bin nicht würdig, dass du reingehst unter mein Dach, aber sprich nur ein Wort zu mir.

0: Lasst uns beten. Herr, unser Gott, das heilige Mahl ist ein sichtbares Zeichen, dass deine Gläubigen in dir eins sind. Lass diese Feier wirksam werden für die Einheit der Kirche. Darum bitten wir durch Christus, unseren Herrn.
1: Amen.
0: Die Musik hat in diesem Gottesdienst großen Raum eingenommen. Sie hat versucht, mit ihren Mitteln zu verkünden, das Himmelreich ist nahe. Ich wünsche Ihnen, dass Sie die Musik berührt hat und dass Sie sich von Gott lieben lassen, wie er es gerne tun möchte, selbstlos und uneigennützig. Ich wünsche Ihnen einen frohen Sonntag. Dazu erbitte ich den Segen Gottes. Der Herr sei mit euch.
1: Und mit deinem Geiste.
0: Es segne euch der allmächtige Gott, der Vater und der Sohn und der Heilige.

0: Das war die Übertragung einer Sonntagsmesse aus der Wiener Hofburgkapelle. Mit der Gemeinde gefeiert hat Rektor Peter Schipka. Sie hörten die sogenannte Orgel-Solo-Messe und die Kirchensonate Köchelverzeichnis 278 von Wolfgang Amadeus Mozart sowie die Propriengesänge zum 11. Sonntag im Jahreskreis. Dirigent war Jordi Casals und die Choralskola geleitet hat Antonina Kalechitz. Tontechnik Gerhard Wald, Übertragungsleitung Martin Groß. Falls Sie im Anschluss mit Rektor Peter Schipka und dem Team der Hofmusikkapelle sprechen möchten, so rufen Sie bitte die 01 für Wien und dann 533 99 27. Ich wiederhole 01 für Wien und dann 533 99 27. Bis 12 Uhr.
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2: Am Mikrofon Arthur Treinacher. Heute ist Weltblutspendetag. In Österreich werden täglich rund 1000 Blutkonserven benötigt. Besonders gefragt sind auch Thrombozytenspenden. Warum diese Blutblättchen für viele Patienten lebenswichtig sind, hat sich Anke Mandl angesehen.
3: Bei Krebsbehandlungen, nach schweren Unfällen oder Operationen werden Blutblättchen oft dringend gebraucht. Sie stoppen Blutungen und verschließen Wunden. Fehlen sie im Körper, kann es zu gefährlichen Blutungen kommen. Ein Problem ist allerdings die kurze Haltbarkeit, sagt Martina Moritz, Ärztin am Uniklinikum Graz.
4: Die Thrombozytenkonzentrate sind nur 7 Tage haltbar. Deswegen sind wir darauf angewiesen, permanent Spender zu suchen.
3: Für viele Betroffene sind die Blutblättchen lebensnotwendig. Einige kommen mehrmals pro Woche ins Krankenhaus und sind auf eine Spende angewiesen. So auch dieser Patient.
5: Ohne diese Spende kann ich nicht überleben. Also sie helfen wirklich Menschen damit.
3: Gesunde Menschen zwischen 18 und 65 Jahren können Thrombozyten spenden. Die Spende dauert etwas länger als eine normale Blutspende.
2: Ein Grazer Internist soll Patientinnen in seiner Privatordination über Jahre hinweg sexuell missbraucht und heimlich gefilmt haben. Die Polizei ermittelt wegen entsprechender Vorwürfe. Derzeit sind 8 mutmaßliche Opfer bekannt. Zahlreiche Fotos und Videos sollen sichergestellt worden sein. Einige Aufnahmen reichen laut der Kronenzeitung bis ins Jahr 2012 zurück. Der Arzt bestreitet die Vorwürfe. In Rumänien hat der designierte Premier Eugen Tomac seinen Regierungsauftrag zurückgegeben, weil ihm die nötige Unterstützung im Parlament fehlte. Staatspräsident Nico Jordan beauftragte daraufhin den liberalen Politiker Adrian Vestea mit der Regierungsbildung. Die Entscheidung sorgt jedoch für Spannungen innerhalb der liberalen Partei und stößt auf Kritik. Heute Abend fährt erstmals der neue Nightjet der ÖBB nach Zürich. Laut ÖBB ist es Europas modernster Nachtzug. Mit der Verbindung sind nun 9 Linien Nightjets der neuen Generation im Einsatz. Katharina Pawlowski.
6: Die 7-teiligen Nightjets der neuen Generation haben 2 Schlafwagen, 3 Liegewagen und 2 Sitzwagen. Pro Garnitur gibt es maximal 254 Plätze. Die Ticketpreise starten bei 34,90 Euro. Es gibt zudem einen Multifunktionswagen mit 6 Fahrradstellplätzen sowie mehr Platz für Gepäck, Kinderwagen und Sportequipment. In puncto Ausstattung sind nicht nur konventionelle Steckdosen vorhanden, sondern auch Lademöglichkeiten via USB und induktiver Ladestation. Die Fensterscheiben des neuen Nightjets sind mobilfunkdurchlässig, was für einen stabileren Handyempfang sorgen soll. In den Abteilen steht außerdem ein Bediendisplay mit Funktionen wie Lichtsteuerung oder Serviceruf zum Bordpersonal zur Verfügung. Der Sicherheit wegen sind die Abteile mit einem elektronischen Zutrittssystem und alle Wagen mit Videoüberwachung ausgestattet.
2: Das waren die Nachrichten mit Arthur Treinacher. Zum Wetter.
7: Dichte Wolken und Sonnenschein wechseln. Länger sonnig ist es vorerst in Kärnten. Auch ein paar Regenschauer sind dabei, derzeit von Salzburg bis Eisenstadt, später auch im Westen und allmählich auch im Süden. Von Unterkärnten bis ins Südburgenland sind auch heftige Gewitter möglich, etwa mit Hagel. Teils kräftiger Nordwestwind und von Nord nach Süd 18 bis etwa 28 Grad. Morgen ein paar Grad weniger, windig und generell wechselhaft. Die meisten Schauer gibt es am Nachmittag im Südosten. So viel zum Wetter mit Nicola Biermeier.
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9: Sie hören heute einen Frühschoppen aus Althofen in der Gemeinde St. Peter am Kammersberg. Ihr Frühschoppen-Gastgeber ist Paul Prates.

Mit dem 9er Alpenjägermarsch hat uns der Musikverein Althofen begrüßt. Und ich begrüße Sie mit dem Spruch des Tages. Aus nah und fern kommen die Leiter her, feiert groß die Peterdorfer Feuerwehr. Und gefeiert wird ganz groß, nämlich das 100-jährige Gründungsjubiläum. Wir sind heute zu Gast im Bezirk Murau, genauer gesagt im Katzstall sind wir zu Gast. Ja, und jetzt wird's interessant. Feiern tut die Feuerwehr Peterdorf, feiern tun wir auch da, nicht in Peterdorf, nämlich in Althofen. Und eigentlich sind wir in St. Peter am Kammersberg. Wie das alles möglich ist, das werden wir in Kürze beim Frühschoppen erfahren. Zum zünftigen Frühschoppen, meine Damen und Herren, gehört natürlich auch eine lässige Musik. Der Musikverein Althofen haben wir schon gehört. Und jetzt freuen wir uns gleich auf die Gruppe Hurzverblecht mit der Polka Ich und der Mond. Viel Vergnügen.

0: Ich und der Mond, die Gruppe Holz verblecht war das. Ich nehme jetzt Haltung an. Gefeiert wird ja 100 Jahre FF Betterdorf. Hauptfeuerwehrmann Brattes nimmt Haltung an vom Hauptbrandinspektor Manuel Galler. Manuel, ich muss dir ein Kompliment machen. Ihr feiert sich schon im zweiten Tag. Für das schaust du noch gut aus.
1: Danke vielmals für das Kompliment. Aber ich glaube, im Radio schaut jeder gut aus, oder?
0: Genau. Brauchen wir uns nicht schminken, gell? Ein schlagfertiger Feuerwehrhauptmann. Du, ich hab's gestern schon ordentlich gefeiert, gell?
1: Wir haben gestern schon richtig Gas gegeben und wir sind überwältigt über die Teilnahme von alle, von der ganzen Bevölkerung, was unser Fest besucht. Das ist ein Oberhammer.
0: Ein Oberhammer natürlich. Nun, ich habe schon früher gesagt, ihr seid die Feuerwehr Betterdorf, aber feiern tun wir in Althofen. Wie ergibt sich das so?
1: Genau, das ist historisch bedingt. Wir waren ja ursprünglich eine eigene Gemeinde, die Gemeinde Betterdorf. Und da wurde eben genau vor 100 Jahren, 1926, eine eigene Feuerwehr gegründet, die Freiwillige Feuerwehr Betterdorf, mit zwei Löschzügen. Der eine Löschzug war in Betterdorf und der zweite Löschzug war in Althofen. Der größere Löschzug, wenn man es so nennen möchte, war der Betterdorfer, darum wurde auch die Feuerwehr so genannt. Irgendwann ist es aber dann dazu gekommen, im Jahre 2004, dass man die beiden Löschzüge zusammengefasst hat und ein gemeinsames Rüsthaus gebaut hat, was hier, wo wir jetzt sind, in Althofen steht.
0: Vielleicht noch ganz interessant, ihr feiert es heute noch weiter im Nachhinein. Da gibt es, glaube ich, einen großen Umzug.
1: Genau so ist es. Das ist dann quasi der krönende Abschluss. Also nach dem Radio Steiermark Frühschoppen werden wir noch gescheit Gas geben im Zelt. Und um 14 Uhr, der Wetter Pauli hat mir schon bestätigt, das Wetter wird hoffentlich halten.
0: Ah, ich glaube, der liegt ab und zu.
1: Haben wir um 14 Uhr dann einen großen Festumzug von Schwarzenbergplatz, was rübergeht über die Landesstraßen, dann zu unserem Festgelände und dann werden wir den Nachmittag ausklingen lassen.
0: Und jetzt muss ich dir an was Wichtiges erinnern. Du möchtest ja jemanden ganz lieb grüßen lassen.
1: Genau so ist es. Das ist meine Oma. Die Oma ist 88 Jahre, ist jetzt gerade im Seniorenwohnheim in Oberwölz drüben. Und sie ist eine von wahrscheinlich vielen, wie es einer geht, in der älteren Leit, wo so gern dabei gewesen wäre. Aber wenn oft die Gesundheit bzw. körperlich das nicht mitspielt, ist es mir umso mehr ein Anliegen, dass ich liebe Grüße nach Oberwölz ausrichte. Liebe Grüße.
0: David Stulz sei aufs Einkern jetzt. Der ist stolz aufs Einkern, jawohl. Für deine Oma und für alle, die uns jetzt hören, das nächste Live-Scheiberl. Wir freuen uns auf den Textilakommarsch vom Musikverein Althofen. Bitte sehr.

0: Wir sind heute ja in einem riesigen Festzelt da in Althofen. Und das ist ein Feuerwehrfest, ich muss sagen, wie es früher einmal war. Ein Ringel gespielt ist draußen, die Gstandler sind da, Bierschank, also so richtig gemütlich. Und da gehört natürlich auch die Blaskapellen dazu. Kapellmeister Michael Herbst, ich glaube, wenn die Feuerwehr was zum Feiern hat, da seid ihr ja immer dabei.
1: Ja, da sind wir als Musikverein sowieso dabei. Wir unterstützen natürlich unsere Vereine alle, sind eine super Dorfgemeinschaft und haben natürlich auch Freude, dass wir heute mit euch, mit Radio Steiermark und mit der Feuerwehr ein 100-jähriges Jubiläum feiern dürfen.
0: Wenn ich euch eine Tracht beschreiben darf, wunderschönes rotes Gilet, bei den Damen auch.

0: bis in Himmelfahrtstaufe. Das ist eine eigens gezüchtete Rasse, der Chinchilla-Hahn, was uns als Federschmuck für unsere Tracht dient.
1: Bitte, Gorsch, ja, das, jetzt hat der Pauli wieder was dazugelernt. Ja. Was Hoch betrifft, passt bei euch. Ja, ihr seid eine der ganz wenigen Musikgruppen Österreichs, die hochgestimmt ist. Was bedeutet das genau? Was heißt das?
0: Genau, also wir spielen noch in der sogenannten hohen Stimmung. Das heißt, viele glauben ja, wir spielen andere Noten oder sagen immer zu uns, dürfen wir eure Noten singen. Nein, das stimmt nicht. Unsere Besonderheit sind unsere Instrumente. Also unsere Instrumente sind teilweise 100 Jahre alt von der hohen Stimmung. Und unsere Instrumente sind einfach einen halben Ton höher gestimmt als alle anderen.
1: Und für Hochstimmung sorgt sowieso bei zahlreichen Festen, auch beim Faschingsrennen, was es da gibt, gell?
0: Ja, genau, natürlich beim Faschingsrennen sind wir auch immer vertreten, natürlich mit der wilden Faschingsmusi und so weiter. Faschingsrennen natürlich im UNESCO Weltkulturerbe mittlerweile aufgenommen, ganz was Interessantes und lässig zu anschauen.
1: Du wirst von Haus zu Haus gelaufen, Musik spielt so auf der Art, einfach gesagt, gell?
0: Genau, so ungefähr, ja.
1: Das muss ich euch kurz erzählen, das habe ich da mal miterlebt. Das war das einzige Mal, ich gebe es zu, in meiner über 30-jährigen Zeit als Wetteransager, wo ich ein bisschen beschwipst das Wetter angesagt habe. Da waren wir in Randen da, in Randen waren wir, da war ein Faschingsrennen. Und dann haben sie uns eingesperrt. Sie haben gesagt, bevor es nicht die zwei Schnappstamperl austrinkt, zum Kameramann und zu mir, lass mich nicht heim. Der Ernstl Hasebauer und ich haben halt die Stamperl austrunken. Und dann habe ich halt das Wetter angesagt, gell? Und was mir sehr bedenklich gestimmt hat, der Wetterbericht hat dann gestimmt. Ja. Ein Geburtstagsansage, mir ist es noch schnell machen, hast du gesagt.
0: Ah ja, wir haben heute ein ganz besonderes Geburtstagskind in unserem Zelt rein, oder ist das vielleicht der, wegen aufgestellt worden ist, Zelt, habe ich schon gesagt. Unser, aus unseren eigenen Reihen, unser Ehrenobmann und vom Blasmusikbezirk Murau, unser Ehrenbezirksobmann Erwin Fussi feiert heute seinen Geburtstag und wir wünschen auf diesem Wege alles Gute.
1: Und für den Erwin und für alle anderen gibt es jetzt Wurzverblech. Mit den Scheiben für den Gregerl. Bitte sehr.

0: St. Peter am Kammersberg, Landtagsabgeordneter Alexander Butzenbacher. Herr Bürgermeister, vielleicht kannst du uns deine Gemeinde ein bisschen vorstellen.
1: Ja, von meiner Seite einmal ein herzliches Grüß Gott an alle, die was da sind und die was uns zulassen aus der schönsten Marktgemeinde der Steiermark.
0: Sehr bescheiden.
1: Ja, genau, bodenständig, so wie ich bin. Ich bin oft gefragt, ja, die Marktgemeinde St. Peter am Kammersberg im Bezirk Mura, viel von meinen Kollegen im Landtag kennen die nicht, und dann sagen sie mir, ja, was ist bei euch? Was zeichnet euer Haus? Was gibt's bei euch? Die meisten sagen, ja, schöne Landschaft. Aber natürlich haben wir eine schöne Landschaft, schöne Natur in Greim. Aber wenn ich an meine Gemeinde denke, ist das Erste, was mir einfällt, das sind die Leute. Das sind die Menschen, weil das gibt es nur bei uns in der Gemeinde. Der Zusammenhalt, wir haben 3 Feuerwehren, 2 Musikvereine, eine davon hochgestimmt, sehr viele andere Vereine in Duss und Gebeter, die Haie. Und das ist der Zusammenhalt, was bei uns gelebt wird. Ich glaube, das ist schon ein Vorzeigeort und das gibt's nicht überall. Wir haben zum Beispiel nächste Woche, da darf ich schon ein bisschen einen Vorschau geben, die Steirische Rohrs und gleich danach das Bezirksmusikfest. Da sind wirklich alle Vereine dabei. Und wie gesagt, das, ein Bürgermeister kann eine Idee haben, aber wenn nicht alle Vereine hinter dir stehen, dann hilft das alles miteinander nichts. Und da darf ich noch einmal allen Vereinen und alle, was dabei sind, recht herzlich bedanken, weil das ist, wie gesagt, nicht selbstverständlich, und danke, dass das alle dabei seid.
0: Die Zeit, wie mit dir. Applaus, dein Applaus. Die Zeit, was du jetzt geredet hast, wird mir von der Gage abgezogen, gell, da könntest du weitermachen als Moderator. Vielleicht noch ganz kurz, was gibt's denn so, kann man wandern da, was habt ihr so touristisch anzubieten?
1: Also wir haben das Bella Camp Austria, haben wir der Campingplatz, was sehr gut angenommen wird. Natürlich die schöne Natur, wie vorher schon gesagt, Landschaft, Wanderwege. Wir leben ja großteils vom Tourismus. Und wenn man einer fährt ins Katschtal und man kommt da rein und es ist noch ein scheines Wetter, ich meine, besser geht's gar nicht.
0: Du hast die Steirische Rohrs schon angesprochen am nächsten Samstag. Ich würde sagen, wir rasen jetzt musikalisch weiter zum Dorffest der Blasmusik mit dem Musikverein Althofen.

für den Gregor war das. Und weiter geht's jetzt mit dem Alexander, mit dem Hausherrn Bürgermeister der Marktgemeinde.

Das Dorffest der Blasmusik vom Musikverein Alkhofen. Wir feiern heute ja ein ganz besonderes Feuerwehrfest. 100 Jahre Feuerwehr Peterdorf. Und es gratuliert auch recht herzlich die Feuerwehr St. Ulrich im Greit, meine Heimatfeuerwehr, der jubilierenden Feuerwehr. Und da muss ich euch erzählen, ich bin da auch dabei bei der Feuerwehr in St. Ulrich, sind wir mal ausgerückt zu einem Feuerwehrfest nach St. Hans, nach St. Johann im Sackertal. Schön angezogen, so mit der Ausgehuniform, Kappel habe ich aufgehoben auch. Und dann stehe ich an der Bar in der Sackertaler Halle und wie ich dort so stehe, ist tatsächlich passiert, kommt eine Frau vorbei, sagt sie, entschuldigen Sie, ich muss Ihnen was sagen. Sie haben eine gewisse Ähnlichkeit mit dem Wetteransager vom Fernsehen, dem Wetterpauli. Habe ich es angeschaut und habe gesagt, ja, das ist anderen auch schon aufgefallen. Aber hat sie gesagt, sind Sie froh, dass Sie nicht der sind, weil der liegt nur immer im Fernsehen und der rotet das Wetter fast nie, gell? Was glauben Sie, was ich dann gesagt habe? Nix habe ich gesagt, weil sonst weiß ich da noch drauf gekommen, wer ich wirklich bin, gell? Dankeschön. Mit dem Wetterbericht ist man leider manchmal am Holzweg. Ist leider so. Viel schöner ist der Holzweg, den wir jetzt bestreiten, nämlich Holzverblecht mit der Montipolka. Bitte.

0: Die Monte Polka war das von der Gruppe Hurzverblecht mit den Mitgliedern Emanuel Stocker, Lorenz Eibecker, Markus Hausmann, Florian Leitner, Markus Präsent und Stefanie Holzer. Emanuel, es ist ja eine interessante Kombination Hulz und Blech. Wie seid ihr auf das gekommen?
1: Ja, es war so. Wir haben eigentlich schon gespielt unseren ersten Auftritt und haben aber noch keinen Namen gehabt. Und dann sind wir mal zusammengesessen. Und irgendwie ist dann die Idee entstanden, mit was für einer Besetzung spielt man eigentlich. Und dann Harfen, Harmonika, passt, Holz und der Rest Blech. Passt, das nehmen wir Holz verblecht.
0: Super gelungen, ja. Und zu welchen Anlässen kann man eigentlich so hören?
1: Du, ganz verschieden, also von Frühschoppen bis Konzerte, Kirchenkonzerte, Hochzeiten, sind wir eigentlich überall dabei.
0: Am Abend seid ihr wahrscheinlich gern unterwegs.
1: Ja, wenn es passt, natürlich bleiben wir schon ein wenig.
0: Auch im Mondschein wahrscheinlich. Das ist das nächste Stickel, das wir jetzt für euch hören. Der Mondscheinige. Viel Vergnügen. Ach,

0: So, und ich darf jetzt auf der Bühne die wahrscheinlich jüngste Hüttenwirtin Österreichs begrüßen, die Nina Miedl, 18 Jahre jung und Hüttenwirtin. Kommen wir da ein bisschen. Seit wann bist du Hüttenwirtin?
1: Ja, seit heuer. Ich mache das heuer das erste Mal. Ich habe bis Pfingstwochenende über schon Ofen gehabt und habe dann zwischenzeitlich noch fertig maturieren müssen. Und seit gestern bin ich täglich dort.
0: Genau, die Hütten darf man auch gern wissen, die Greimhütten ist
1: ja,
0: das.
1: Genau.
0: Der Greim ist ja der Hausberg, da schauen wir da hinten auf. Ja, ein paar Schneereste sind noch oben, aber wunderschön, mittlerweile auch der Sommer eingekehrt da. Und da hast du dich dafür entschieden, warum wird so ein Jungsdirndl Hüttenwirtin?
1: Ja, mir taugt das eigentlich schon sehr mit den Leuten. Ich habe ein Praktikum gemacht am Wolfgangsee auf der Lerchenhütten und war dann voriges Jahr auf der Großlachterhütten. Und heuer hat sich das gut ergeben und jetzt bin ich auf der Greimhütten.
0: Auf der Greimhütten. Du, was, dein Applaus. Mit was machst du uns den Spaziergang da auf wie geschmackig? Was kriegt man bei dir alles?
1: Ja, mit einer guten Jausen oder mit einem Bratl. Wir machen eigentlich ziemlich viel selber. Die Mama dort direkt zum Markt und macht Butter und Steirerkäse und den gibt's dort auch.
0: Jetzt haben wir das auch. Viel Glück, alles Gute der jungen Greimhüttenwirtin. Ein Weindl wird es wahrscheinlich auch geben da oben. Darum schauen wir jetzt musikalischen Weinköller mit der Weinköller Polka vom Musikverein Althofen.

0: Zeltfeststimmung heute in Althofen. Ja, bei uns daheim hat es immer geheißen, wie ich noch ein Bub war, entweder gehst zur Feuerwehr oder gehst zur Musi. Eine, die da beides macht, das ist die Dominika Fritz. Die ist sowohl bei der Feuerwehr dabei, als auch bei der Musi. Jetzt versucht sie doch, wie jetzt kommen. Es sind so viele Leute da. Warte, okay, ich vielleicht zurück, das geht sich aus. Das geht sich aus. Irgendwo da mitten treffen uns. Dominika, wie war das bei dir? Feuerwehr oder Musik hast du nicht entscheiden können, oder wie war das?
1: Ja, die Musik, die hat mir sowieso die Mama immer vorgelebt. Also das war vorgegeben, das ist gar nicht anders gegangen. Und mit 11, 12 Jahren, da wird man halt gefragt, magst du zur Feuerwehr gehen? Ich habe das bei meinem Bruder gesehen und habe mir gedacht, ja, das ist eine gute Idee. Und die Mama hat dann gesagt, ja, kannst du gerne machen. Aber wenn der Musikverein bei Floriani spielt, dann ist es ein Musikspielen.
0: Viel daheim bist du wahrscheinlich nicht, gell?
1: Nein, es ist schon viel Zeit, die da drauf geht. Aber es ist eine schöne Zeit und es passt viel gut, weil mein Mann ist Gott sei Dank auch bei der Feuerwehr. Und dann kann man so auch ganz viel gemeinsame Zeit verbringen.
0: Das ist schön, gell? Ein Kommando, das gibt es sowohl bei der Feuerwehr als auch bei der Musik. Habdach, gell?
1: Ja.
0: Genau. Dann würde ich sagen, du gehst einmal Platz nehmen, gemütlich, nichts Habdacht stehen, schön gemütlich sitzen, weil wir freuen uns jetzt auf den Habdachtmarsch von Holzverblecht. Bitte sehr.

0: waschechten Peter Dorfer, der über Steiermarks Grenzen weit hinaus bekannt ist, darf ich jetzt begrüßen Karl Fussi, Geschäftsführer der Skigebiete Kreischberg und Lachtal und frisch gebackener Opa. Er hat gesagt, ich soll es nicht sagen, aber er wird sich dann erkenntlich sagen, der Kordl. Kordl, du bist ja selber lang bei der Feuerwehr da dabei gewesen.
1: Ja, ich war 37 Jahre aktiver Feuerwehrmann, mit Leib und Seele dabei, aber irgendwann ist es beruflich nicht mehr ausgegangen, aber im Herzen bleibt man immer ein Feuerwehrler.
0: Bei Einsätzen auch dabei gewesen?
1: Natürlich bei Einsätzen auch dabei, das gehört einfach dazu.
0: Sammeln gehen gibt es da ja auch, von Haus zu Haus gehen, ein sehr anstrengender Einsatz, gibt es das bei euch da
1: auch? Gehört auch zu den Pflichten eines Feuerwehrmannes und ist manchmal fast anstrengender als ein Einsatz.
0: Kann man dir voll recht geben, kann man dir voll recht geben, Kordl. Jetzt ist es so, kaum jemand denkt jetzt am 14. Juni ans Skifahren. Du wahrscheinlich schon. Worauf dürfen sich denn die Skifahrer heuer freuen im Lachtal oder am Kreischberg? Gibt es was Neues in der nächsten Saison?
1: Na, der Herr Bürgermeister hat gesagt, wir sind da in der schönsten Marktgemeinde der Steiermark und unweit von hier sind zwei der schönsten Skigebiete der Steiermark, wo natürlich auch wir im Sommerbetrieb haben. Es fährt am Lachtal die Sesselbahn, am Kreischberg die Gondelbahn. Aber natürlich denkt man im Sommer an den Winter und wir haben am Kreischberg wieder ein großes Projekt. Wir bauen eine neue Achtersesselbahn am Rosenkranz, also noch einmal in Sprung, in Qualität und Komfort für unsere Gäste aus nah und fern.
0: Der nächste Winter kann kommen. Karl Fussi, alles Gute für die nächste Saison. Und so weiß wie der Schnee am Kreischberg und am Lachtal, so weiß sind die Birken, die jetzt bespielt werden. Der Musikverein Althofen, die rauschenden Birken. Applaus

0: Die jüngste Hüttenwirtin haben wir heute schon begrüßt in Althofen. Und jetzt einen der ältesten Feuerwehrler im 85. Lebensjahr, seit 65 Jahren Mitglied bei der FF Peterdorf, der Edi Rauch. Herzlich willkommen, Edi. Servus. Edi, wie war das damals vor 65 Jahren, wenn du zum Einsatz gefahren seid?
1: Na ja, da war halt einmal so eine Zeit, wo man noch keine Motorisierung gehabt. Da sind wir halt mit dir rausgefahren. Und das haben wir mit der Nacht, haben die Rosenbürste aufstehen und den Wagen einsteigen. Und dann sind wir halt gefahren. Kalt war es, sauber. Und da kannst du halt heute mit der heutigen Zeit nicht vergleichen. Die Haufen, dass man das in der heutigen Zeit auch schätzen kann und auch sehr würdigen. Und das ist halt unsere Zukunft. Wir haben heute das Fest da und wir können alle glücklich sein.
0: Und bei den Einsätzen damals mit den Rosgeld, der Tüter, da hat selber geschrien wahrscheinlich dazu, gell?
1: Ja, ja, da waren ja am Pferde, hast du mir zurückgekommen im Winter, weil sie sind ja fast erfroren, so kalt war es.
0: Wunderbar. Und für die Übungen sind sie wahrscheinlich damals auch schon ein bisschen später ab und zu heimgekommen.
1: Ja, ja, man hat ja oft da wieder zusammengesessen und da hat man das müssen ja wieder trinken und anstoßen. Und weiter geht's.
0: Der Edi, er wird heute ein bisschen länger da bleiben. Der Edi, ein Original hier. Heute ist ja auch Vatertag, meine Damen und Herren. Und für alle Väter gibt's jetzt von Holz verblecht ganz speziell Liebling, tanz mit mir. Bitte sehr.

Bei uns hier in Althofen wird heute noch weiter gefeiert. 100 Jahre FF Peterdorf und es geht dann weiter mit einem Umzug nach dem Frühschoppen. Ja, es wird gefeiert da im Zelt, es gibt was Gutes zum Essen, Heindl, alles Mögliche gibt's da. Und ich muss eins sagen, ich sollte wirklich nicht zu viel essen. Weil was mir mal passiert ist, das muss ich euch erzählen, habe ich öfter erzählt im Frühschoppen. War ich mal bei einem Geschäft in Graz unten, wo man Ruhltreppen fahren kann. Und in dem Geschäft unten habe ich so geschaut ein bisschen. Kommen zwei Weiberler daher, um die 70 Jahre. Sagt die eine zu mir, entschuldigen Sie, sind seit der Wetterbauli vom Fernsehen? Habe ich es angeschaut und habe gesagt, das haben wir schon viele gefragt. Geht sie zurück, komme zu der anderen und sag sie laut, siehst mit sie, ich habe da gleich gesagt, der echte ist viel dicker. Und dann habe ich gewusst, ich muss mich ein bisschen reduzieren mit dem Essen. Ihr braucht euch nicht zurückhalten, wir feiern da weiter in Peterdorf. Darf mich aber jetzt schon bei meinem Frühschoppenteam bedanken. Und zwar bei der Promotion Magdalena Steinacher, Tonmeister Bernhard Schmidt, assistiert von Hermann Weitlaner und Mattia Di Biasse. Und einer, der nicht weit hat, ist der Leiter der Übertragung, der Pauli Reicher, weil der wohnte da gleich in Oberwölz. Ja, und der andere Pauli, der Pauli Brates, der Wetterpauli, wünscht euch einen noch in jeder Hinsicht schönen Sonntag. Jetzt mit dem Musikverein Althofen und dem Deutschmeister Regimentsmarsch. Viel Vergnügen!

0: Niedernsill liegt am Oberlauf der Salzach, westlich von Zell am See. Der Ort wurde im 12. Jahrhundert erstmals erwähnt. Eine gotische Kirche ist 1409 bezeugt. Dieser Kirchbau wurde aber bei einem katastrophalen Hochwasser 1798 verwüstet. Erst 70 Jahre später konnte sich der kleine Ort dann einen Ersatzbau leisten. Diese neuromanische Kirche brannte aber schon nach wenigen Jahren wieder ab und wurde dann in der heutigen Form wieder aufgebaut. Die jetzige Gestaltung des Innenraums stammt aus dem Jahr 1959, mit älteren Figuren, die zum Teil aus anderen Kirchen stammen. Geweiht ist die Kirche von Niedernsill der heiligen Lucia.
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2: Willkommen zum Mittagsjournal. Heute mit diesen Themen: Grazer Internist unter Missbrauchsverdacht. Weiter ringen um USA-Iran-Deal. Und bei Jugendlichen liegt zunehmend die Selbstdiagnose von psychischen Erkrankungen im Trend. Im Journalstudio begrüßt sie Tom Brandenberger. Schwere Vorwürfe gibt es gegen einen Arzt aus Graz. Wie die Kronenzeitung heute berichtet, soll der Internist in seiner Privatpraxis über Jahre Patientinnen sexuell missbraucht und heimlich nackt gefilmt haben. Das Landeskriminalamt ermittelt. Stefan Holzmeister berichtet.
3: Die Polizei hält sich heute bedeckt, will nicht zu viele Details zu dem Fall bekannt geben. Aber sie sagt, ja, es stimmt, es gibt Ermittlungen gegen einen Grazer Arzt. Den entscheidenden Hinweis habe die steirische Polizei von einer ausländischen Behörde erhalten. Von wem genau, das wird wegen laufender Ermittlungen nicht genannt. Laut der Zeitung soll der Grazer Arzt mutmaßlich junge Frauen in seiner Privatordination sexuell missbraucht haben. Auch Videos soll er von den Genitalien der Frauen heimlich angefertigt haben. Untersucht wurden die Frauen unter dem Vorwand, dass das notwendig sei. Die Zeitung berichtete weiter, dass manche Fotos den Opfern noch nicht zugeordnet werden konnten. Heißt also, manche Frauen wissen gar nicht darüber Bescheid, dass ihr Intimbereich gefilmt wurde. Die Ermittlungen sind noch nicht abgeschlossen.
2: Ins Ausland. Die Bemühungen um den Abschluss eines Abkommens zur Beendigung des Krieges zwischen den USA und dem Iran gehen weiter. Von beiden Seiten hieß es zuletzt, man sei kurz vor einer Einigung. Eine Unterzeichnung sei noch an diesem Wochenende möglich. Doch das Regime in Teheran scheint sprichwörtlich auf den letzten Metern wieder unschlüssig zu sein. Mehr von Sarah Emler.
4: Katarische Unterhändler sollen nach Teheran gereist sein. Es geht wenig überraschend um das Abkommen zwischen dem Iran und den USA. Nach zunächst positiven Signalen aus Teheran rudert das Regime nun doch zurück. Die Bedingungen müssten nochmals geprüft werden, heißt es. Neben der Öffnung der Straße von Hormus soll auch die bis jetzt fragile Waffenruhe um weitere 60 Tage verlängert werden und eine Möglichkeit schaffen, um über das iranische Atomabkommen zu verhandeln. Die Grenze Israel-Libanon werde nicht genannt. Es sind vor allem die Hardliner, die sich daran sträuben. Passend dazu gehen ihre Unterstützer aus Protest auf die Straße. US-Präsident Donald Trump möchte heute unterzeichnen. Auch Vermittler Pakistan geht davon aus. Ob die Unterhändler aus Katar das Regime in Iran schlussendlich überzeugen können, wird sich zeigen.
2: Vor einem gefährlichen Trend unter Jugendlichen warnen jetzt Fachleute. Immer mehr junge Menschen informieren sich im Internet über psychische Gesundheit und suchen nach einer sogenannten Wunschdiagnose. In vielen Fällen geht es um ADHS. Gabi Konrad berichtet.
5: Bei einer aktuellen Umfrage unter 93 Psychologinnen und Psychologen österreichweit sagt mehr als die Hälfte, der Trend Wunschdiagnose aus dem Internet nehme stark zu. Besonders häufig geht es um ADHS, sagt die Psychiaterin Jutta Leth.
6: Beim ADHS ist es sozusagen ein Erklärungsmodell dafür, warum ich zum Beispiel in der Schule nicht vom Fleck komme, ja, und mich nicht konzentrieren kann. Und dann ist es natürlich irgendwie, glaube ich, auch ganz gut zu sagen, naja, ich habe eine Krankheit, ich kann ja gar nicht.
5: Eine seriöse Abklärung sei wichtig, aber aufwendig und komplex. Erhalten Betroffene nicht das gewünschte Ergebnis, sei der Frust oft groß. Fachleute fordern, das Phänomen Wunschdiagnose in der Aus- und Weiterbildung stärker aufzugreifen, um besser reagieren zu können.
2: Nach dem Femizid in einer Schule in Saufkirchen an der Pram in Oberösterreich wird heute bei einem Treffen von Vertretern der Bildungsdirektion, des Lehrpersonals und der Gemeinde beraten, ob die Schule morgen geschlossen bleibt oder nicht. Die Schulgemeinschaft wird von der Krisenhilfe Österreich und Schulpsychologen betreut. Und bei der Fußball-WM in Amerika hat Australien einen 2:0 Auftaktsieg über die Türkei gefeiert. Schottland schlägt Haiti mit 1:0 und Rekordweltmeister Brasilien kommt gegen Marokko nur zu einem 1:1. Heute steigt Deutschland ins Turnier ein, ab 19 Uhr gegen WM-Neuling Curaçao. Das war ein Mittagsjournal mit Tom Brandenberger.
7: Im Müllviertel haben wir jetzt schon viel Sonne. Sinnviertel und das nördliche Hausruckviertel kommen dann am Nachmittag dazu. Momentan messen wir 17 Grad in Steyr, 16 in Ried im Innkreis und 15 in Frankenmarkt. Bis zu 21 Grad sind heute grundsätzlich noch möglich. Ja, und falls es noch ein paar Tröpfel gibt am Nachmittag, dann im Süden Oberösterreichs, alles nördlich von der Linie Vöcklabruck, Steyr wird nämlich trocken bleiben. Am Montag dann auch einige Wolken, aber bereits deutlich mehr Sonnenschein. Ja, und Mitte der Woche haben wir dann schon wieder 30 Grad. 6 nach 12, ORF Radio Oberösterreich mit dem besten Verkehrsservice im Land. Die A25, die Welser Autobahn, die ist zwischen Wels Ost und Wels Nord in beiden Richtungen gesperrt. Auch das ÖBB-Terminal Wels ist zu. Warum das Ganze? Ganz einfach, die Eisenbahnbrücke wird dort verbreitert. Umgeleitet werden es durchs Welser Stadtgebiet bis 19 Uhr, dann sollte die A25 nämlich wieder frei sein. Und eine Sperre haben wir noch, die betrifft die Nebelberger Straße. Die ist zwischen Vorderschiffel und Filzmühle gesperrt, noch bis 22 Uhr. Ausweichen können Sie über die B38 und Niederkramel. Kommen Sie gut an!
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7: Also Grillkotelett statt Gugelhupf? Ja, warum eigentlich nicht? Jede Familie kann den Vatertag ja anders feiern. Den gibt es ja erst seit 70 Jahren und da haben wir noch keine einbetonierten Traditionen. Schön ist es aber, wenn man ihn feiert. Den Welterklärer, den Zuhörer, den Streitschlichter, den Alleinunterhalter, kurz den Papa. Schönen Vatertag, Oberösterreich. 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

0: Aktien Radio Oberösterreich am Sonntagmittag. Wie geht man eigentlich damit um, wenn der Ort, wo ich meine Freunde treffen kann, wo ich mich ausreden kann, wo ich auch mal lachen kann und wo ich was lernen kann, auf einmal ein Tatort geworden ist? Diese Frage stellen sich gerade einige in Dorfkirchen an der Pramm. Planmäßig wird es dort ja nämlich morgen wieder Schulunterricht an der Mittelschule geben. Nachdem dort am Freitag in der Bibliothek aber eine Lehrerin getötet worden ist, sind Planmäßigkeiten auf einmal weniger wichtig. Was tun? Das ist gleich ein Thema im Mittagsjournal mit ORF Radio Oberösterreich-Kollegen Patrick Steinbock.
1: Ja, schöne Mittagszeit. Es ist wirklich eine schwierige Frage heute für alle Verantwortlichen, die mit dem Fall zu tun haben. Das ist die Schulbehörde, das ist die Gemeinde, das sind Experten der Krisenhilfe. Und die haben eben eine schwierige Entscheidung zu treffen. Der Tatort befindet sich schließlich in der Schule. Wie also damit umgehen? Eine Möglichkeit ist, dass vielleicht morgen die Mittelschule zubleibt. Über weitere Überlegungen berichten wir dann im Mittagsjournal.
0: Mehr dazu in 9 Minuten.

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1: 12:30 der Überblick. Wie soll es nach dem Femizid weitergehen? Dazu gibt es heute Beratungen in der betroffenen Schule. Schon wieder gibt es eine Debatte um die Nutzung eines Bootshauses. Das Wetter ist wechselhaft und windig. Im Studio Patrick Steinbock. Nach dem Femizid in der Mittelschule Taufkirchen an der Pram wird heute beraten, wie es in der Schule weitergeht. Freitagnachmittag ist ja eine junge Lehrerin von einem Kollegen getötet worden. Der Mann hat anschließend Suizid verübt. Wolfgang Schneitel berichtet.
2: Vertreter der Bildungsdirektion, der Krisenhilfe Oberösterreich, des Lehrpersonals und der Gemeinde sind am Vormittag in Taufkirchen zusammengekommen. Es wird beraten, wie es morgen am Montag weitergehen soll. Im Schulzentrum ist auch die Volksschule untergebracht. Es wird überlegt, dass diese offen bleibt, die Mittelschule aber zumindest morgen am Montag geschlossen wird. Die Schulbibliothek, also der Tatort, ist zentral in der Mittelschule gelegen. Die Schülerinnen und Schüler müssen den Ort des Geschehens immer wieder passieren. Deshalb werde an einer Umgestaltung des Bereichs gedacht, wie die Austria Presseagentur erfahren hat. Über ein Ergebnis der Beratungen ist noch nichts bekannt.
1: Wieder gibt es Debatten um ein Bootshaus, diesmal am Attersee. Erst vor 2 Wochen wurde entschieden, dass ein Bootshaus am Mondsee abgerissen werden muss, weil es als Schwarzbau gilt und illegal zum Übernachten genutzt wurde. Jetzt gibt es diesen Verdacht auch am Attersee, weiß Daniela Dahlke.
3: Kein Bootshaus, sondern eine Luxus-Lounge soll die Liegenschaft am Steg eines Bauunternehmers in Steinbach am Attersee sein. Eine Art Wohnzimmer unmittelbar am Wasser mit einem PS-starken Motorboot davor, das auch im Sommer trotz Sperre genutzt werden darf, dank Ausnahmegenehmigung. Ein Hinweis aus der Bevölkerung ruft jetzt das Land auf den Plan. Umweltlandesrat Stefan Kaineder von den Grünen hat die Gemeinde beauftragt, genauer hinzuschauen, ob hier illegal ein Ferienhaus anstelle eines Bootshauses entstanden ist. Die Gemeinde wird jetzt prüfen, ob alles so bewilligt wurde, wie es gebaut wurde und ob die Nutzung zur Widmung passt. Der Unternehmer soll für sein Boot außerdem eine Wassertaxi-Genehmigung bekommen haben. Ob es auch als solches betrieben wird und wie oft es dafür tatsächlich genutzt wurde, wird jetzt ebenfalls untersucht.
1: Die Bahnstrecke zwischen Wels und Linz zählt zu den wichtigsten Hochleistungsverbindungen im ganzen Bundesgebiet. Etwa 450 Züge fahren hier pro Tag. Um die Kapazitäten zu steigern, findet hier der viergleisige Ausbau der Weststrecke statt. Dazu ist über ein Jahr lang neben der A25 auch eine Stahlbrücke gebaut worden, die heute über die Autobahn geschoben worden ist. 1800 Tonnen ist diese Konstruktion schwer, die mittels einer Schienen- und Stützenkonstruktion Millimeter für Millimeter verschoben worden ist, sagt der Projektleiter der ÖBB Heinz Dudek.
4: Auf der Verschubbahn wird eben ein Gleitmittel aufgebracht, ein Silikonöl, und die Stempel schweben sozusagen auf einem Stickstoffkissen. Es werden unten Stickstoff eingeblasen, sodass der Widerstand, eigentlich der Reibungswiderstand, fast auf Null sinkt. Und dadurch braucht man eigentlich sehr wenig Kraft. Ja. Also die Anlage unten hat knapp 35 PS. Das reicht aus, um die ganze Brücke zu verschieben. Dann bei jedem Druckzylinder steht Personal. Die kommunizieren miteinander, sage ich mal, damit sie nirgends zu Problemen kommen und sich die Brücke verkeilen könnte.
1: Bis 19 Uhr ist voraussichtlich die A25 im Bereich Wels-Ost gesperrt. Wenn in Österreich ein Kind zur Welt kommt, bleibt die Karenz meist weiterhin Frauensache. Nur knapp jeder 5. Vater nimmt überhaupt Elternkarenz in Anspruch. Das zeigt eine aktuelle Auswertung des Momentum-Instituts zum heutigen Vatertag. Beim Papamonat liegt Oberösterreich im Bundesländervergleich aber an der Spitze, weiß Michael Buchmeier.
5: Knapp 18% der Paare nutzen diesen Familienzeitbonus direkt nach der Geburt eines Kindes. Meist bleibt es aber dann bei diesem einen Monat, denn rund 2/3 der oberösterreichischen Väter gehen danach nicht zusätzlich in Elternkarenz. Das zeigt die Auswertung. Generell bleiben längere Karenzzeiten bei Vätern die Ausnahme. Auffällig ist außerdem, wenn Väter Karenz nehmen, dann besonders häufig in den Sommermonaten, etwa im Juni, Juli und August. Viele Familien geben an, dass sich eine längere Karenz für Väter finanziell schwer ausgeht. Oft bleibt deshalb weiterhin die Mutter länger zu Hause bei den Kindern.
1: Das war das ORF Radio Oberösterreich Mittagsjournal. Damit zum Wetter mit Dominik Klinger.
6: Und da haben wir schon viel Sonne im Mühlviertel, am Nachmittag dann auch im Innviertel Sonne pur und im Hausruckviertel ebenfalls feiner. Wie es in den nächsten Tagen weitergeht, das hören Sie dann in 7 Minuten von unseren Cheers 4 Meteorologen. 5 nach halb 1, ORF Radio Oberösterreich mit dem besten Verkehrsservice im Land. Die A25, die Welser Autobahn, ist zwischen Wels Ost und Wels Nord in beiden Richtungen gesperrt. Auch das ÖBB-Terminal Wels ist zu. Warum? Sie haben es gerade in den Nachrichten gehört. Die Eisenbahnbrücke dort wird verbreitert. Umgeleitet werden sie durchs Welser Stadtgebiet bis 19 Uhr. Und dann sollte die A25 wieder frei sein. Und eine Sperre haben wir noch. Die betrifft die Nebelberger Straße. Die ist zwischen Vorderschiffl und Filzmühle gesperrt. Noch bis 22 Uhr. Ausweichen können Sie natürlich, und zwar über die B38 und Niederkrammel. Kommen Sie gut an.
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0: Das ist Carly Simon in Radio Oberösterreich, Coming Around Again. Ja, in tausenden Esszimmern Oberösterreichs, da passiert gerade dasselbe. Die Familie hat fertig gegessen und überlegt, was fangen wir jetzt eigentlich mit dem Nachmittag an? Alexander Ohms ist ja nicht Freizeitberater, aber Meteorologe von der Geosphere Austria. Was könnten Sie uns denn empfehlen? Also wo würde denn das Wetter jetzt dann besonders fein sein?
1: Ja, da wo jetzt die Sonne scheint, und das ist vor allem im Innviertel und im Mühlviertel, da bleibt es auch recht sonnig, da gibt es höchstens aufgelockerte Bewölkung, ist also freundlich, teilweise zwar windig und recht frisch, aber durchaus brauchbar für Outdoor-Aktivitäten. Nach Süden zu, da sind die Wolken deutlich dichter, im Salzkammergut in der Bürn-Priel-Region werden auch in den nächsten Stunden einzelne Regenschauer dabei sein. Hier ist also nur höchstens ganz kurz einmal mit Sonne zu rechnen und dementsprechend sind dort die Bedingungen zum Draußensein etwas ungemütlicher.
0: Nächste Woche gibt es am Montag dann ja bis zu 22 Grad und wenn ich mir die Wetterübersicht so durchlese, täglich kommen 3 Grad dazu. Stimmt das wirklich?
1: Ja, es wird wärmer, morgen eben noch nicht, da ist es noch sehr frisch bei 17 bis 22 Grad und auch noch leicht wechselhaft, wobei der Nachmittag schon einiges an Sonnenschein bietet. Der Dienstag bringt dann zwar die wärmere Luft, die ist allerdings verbunden mit einer Warmfront und daher wird es dann ab Mittag wieder relativ dicht bewölkt sein, da versteckt sich die Sonne wieder, auch ein paar Regentropfen sind dabei, also ein bisschen durchwachsen das Ganze noch. Ab Mittwoch kommt aber der Sommer richtig in Schwung, der Mittwoch schon knapp 30 Grad und ab Donnerstag werden wir dann für mehrere Tage am Stück täglich verbreitet Höchsttemperaturen über der 30-Grad-Marke erreichen, wahrscheinlich so Spitzenwerte bis knapp 35 Grad etwa am Freitag. Dazu gibt es viel Sonnenschein im ganzen Land. Am Nachmittag aber, und auch das gehört zum Sommer, müssen wir mit punktuellen Wärmegewittern rechnen, vor allem rund um den Böhmerwald oder auch im südlichen Bergland.
0: Dann sage ich mal vielen Dank für die Übersicht, Herr Ohms. Schönen Nachmittag wünsche ich Ihnen noch.
1: Alles Gute.

Schöne Sonntagsmittagsstunde. Sie hören Radio Oberösterreich mit Dominik Klinger am Mikro. Die Gruppe Los Bravos, das waren lauter Spanier. Nur der Sänger, der war ein Deutscher, Mike Kogel, den hören wir auch gleich. Und er singt von seiner Freundin, die ihn verlassen hat. Damit hätte er niemals gerechnet. Also will er sie zurückgewinnen. Spielt es in Gedanken durch, wie es funktioniert, wie es weitergeht und kommt dann zum Schluss, ah, lieber nicht, die Dach hat mich wieder verlassen und dann geht es mir noch schlechter. Also lasst das bleiben. Genießt das Leben. Happy End. Auch so kann es gehen. Und hier ist der Song dazu. Black is Black, Los Bravos.

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1: Im Nachrichtenstudio begrüßt Sie Tom Brandenberger. Die Schweizerinnen und Schweizer haben heute darüber abgestimmt, ob die Einwohnerzahl ihres Landes auf 10 Millionen begrenzt werden soll. Der entsprechende Vorschlag der rechtspopulistischen Schweizerischen Volkspartei, SVP, der sich gegen angeblich zu viele Ausländer in der Alpenrepublik richtet, spaltet das Land. Vor kurzem haben die Wahllokale geschlossen. Bettina Brendergast ist in der Schweiz. Bettina, gibt es schon erste Ergebnisse?
2: Aus Basel-Stadt liegt das erste aussagekräftige Zwischenresultat vor. Da haben mehr als 73% gegen die Initiative gestimmt. Ein klares Nein aus einer bevölkerungsreichen Region und ein Nein zeichnet sich jetzt auch in den Hochrechnungen ab. Das dürfte eine enorme Erleichterung für die Schweizer Bundesregierung sein. Sie hatte von Anfang an gewarnt, dass die Initiative der rechtskonservativen SVP massive wirtschaftliche Folgen hätte. Abkommen wie Schengen und Dublin mit der EU hätten gekündigt werden müssen und die Schweiz hätte sich sicherheitspolitisch und wirtschaftlich in Europa isoliert, so die Gegner der Initiative. Der Abstimmungskampf war erbittert, aber am Ende dürfte, so wie es aussieht, die Angst vor weniger Wohlstand und Sicherheit gesiegt haben.
1: Die Schweizer dürften also eine Begrenzung der Einwohnerzahl in ihrem Land ablehnen. Danke, Bettina Brendergast. Großbritannien hat einen mutmaßlichen Tanker der russischen Schattenflotte im Ärmelkanal gestoppt. Premierminister Starmer spricht von einem Schlag gegen Russland. Spezialkräfte enterten das Schiff in einer 6 Stunden langen Operation. Der Tanker wird nun vor der britischen Südküste festgehalten. Mit einer neuen Personalstrategie will Bildungsminister Wiederkehr von den NEOS den Anteil qualifizierter Lehrkräfte an Österreichs Schulen erhöhen. Hintergrund ist, dass derzeit nur etwas mehr als jede zweite neu eingestellte Lehrkraft auch vollständig ausgebildet ist. Annabella Mini berichtet.
3: Laut Bildungsministerium liegt der Anteil qualifizierter Lehrkräfte bei Neuanstellungen derzeit bei rund 56%. Bis nächstes Jahr sollen es 65% sein, bis 2030 sogar 80. Gleichzeitig sollen weniger Lehramtsstudierende bereits während ihrer Ausbildung unterrichten dürfen. Künftig soll dafür zumindest ein Bachelorabschluss Voraussetzung sein. Wer als Lehrkraft einsteigt, soll außerdem innerhalb von 8 Jahren den Master abschließen. Auch Quereinsteiger sollen weiterhin eine wichtige Rolle spielen. Sie machen derzeit 12% der Neuanstellungen aus und sollen künftig auch an Volksschulen verstärkt eingesetzt werden. Ganz ohne Sonderverträge werde es laut Bildungsministerium auch in Zukunft nicht gehen. Wenn kurzfristig zusätzliche Lehrkräfte gebraucht werden, dann müsse das Schulsystem flexibel reagieren können. Insgesamt rechnet man aber damit, dass sich die Personalsituation in den kommenden Jahren schrittweise verbessert.
1: Ein Grazer Internist soll Patientinnen in seiner Privatordination über Jahre hinweg sexuell missbraucht und heimlich gefilmt haben. Das hat die Polizei bestätigt. Laut Kronenzeitung wurden zahlreiche Fotos und Videos sichergestellt. Die Ermittlungen laufen. Der Arzt bestreitet die Vorwürfe. Das waren die Nachrichten mit Tom Brandenberger.
4: Wir haben schon viel Sonne im Müllviertel, am Nachmittag dann auch im Innviertel Sonne pur und im Hausruckviertel wird es ebenfalls feiner. Momentan messen wir 18 Grad in Wels, 17 in Ostermeeting und 16 in Rohrbach. Bis zu 21 sind halt grundsätzlich noch möglich und falls es noch ein paar Tröpfel gibt in Oberösterreich, dann wird es im Süden sein. Alles nördlich von der Linie Vöcklabruck-Steyr wird trocken bleiben. Morgen am Montag dann auch einige Wolken, aber bereits deutlich mehr Sonnenschein und Mitte der Woche haben wir dann schon wieder bis zu 30 Grad. 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Die A25, die Welser Autobahn, die ist zwischen Wels Ost und Wels Nord in beiden Richtungen gesperrt. Auch das ÖBB-Terminal Wels ist zu. Warum? Die Eisenbahnbrücke wird dort verbreitert. Umgeleitet werden sie durchs Welser Stadtgebiet bis 19 Uhr und dann soll die A25 auch wieder frei sein. Und eine Sperre haben wir noch, die betrifft die Nebelberger Straße. Die ist zwischen Vorderschiffl und Filzmühle gesperrt, noch bis 22 Uhr. Ausweichen können sie natürlich und zwar über die B38 und Niederkrammel. Kommen's gut an!
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4: Es gibt ja viele verschiedene Papa-Typen und viele verschiedene Sachen, die die Kinder dann am Papa schätzen. Was ich jetzt zum Beispiel an meinem Papa sehr gemocht habe, wenn mein Bruder und ich was Schlimmes gemacht haben,
9: Und der Papa hat es aber eigentlich in Wahrheit selber ein bisschen lustig gefunden. Dann hat er es so getan, als hätte er es nicht gesehen. Also in diesem Sinne, danke fürs bewusste Wegschauen, Papa. Schönen Vatertag, Oberösterreich. 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

0: 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Jetzt mit Geheimtipp, wie Sie Ihre Rose das Leben retten können. Tipp 1, schenken Sie mir keine. Ich bin nachweislich unfähig, Rosen lang durchzubringen. Tipp 2, halten Sie Rehe und schädliche Insekten fern von der Rose. Und wie das am besten geht, das weiß der Biogärtner der Nation, Karl Ploberger.
1: Also Elektrozaun irgendwo machen, wenn man am Land draußen ist, das wäre zum Beispiel eine Möglichkeit, die man nicht so sieht, wenn man sagt, man will keinen Zaun haben. Oder den sogenannten Duftzaun, da gibt es von Firmen, das ist also ein Schaum, das schreckt die Tiere ab. Schaffett, das wird erwärmt und dann aufgespritzt auf die Rosen und eine Creme, eine Hautcreme, auf die Knospen ganz wenig nur draufstreichen und es ist vorbei.
0: Schaffett auf die Rosen? Bäh. Sorry, aber an der schnüffle ich nicht mehr. Aber gut, Tipp 3, ganz wichtig, das gehört auch zur Pflege, an Abgeblühtes zurückschneiden und die Rose noch einmal kräftig düngen, damit sie bald noch einmal blühen kann. 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
1: 13:30 im Studio Patrick Steinbock. Nach dem tödlichen Angriff auf eine Lehrerin in Taufkirchen an der Pram wird heute über das weitere Vorgehen in der Schule beraten. Vertreter der Bildungsdirektion, der Gemeinde und der Krisenhilfe sind dazu am Vormittag zusammengekommen. Es wird überlegt, die Mittelschule zumindest morgen zu schließen. Auch eine Umgestaltung des Tatorts, der Bibliothek wird angedacht. Zu unseren Nachbarn in Tschechien, aber auch an den Grenzen zu Ungarn, der Slowakei und Slowenien werden die Kontrollen fortgesetzt. Die ÖVP in Oberösterreich begrüßt diese Entscheidung des Innenministeriums. Zumal es weiter Schlupflöcher an den EU-Außengrenzen gibt, sagt ÖVP-Landesgeschäftsführer Florian Higelsberger. Der EU-Grenzschutz müsse personell aufgestockt werden. Heute ist Vatertag. Einen Spitzenplatz haben Oberösterreichs Väter da bereits sicher. Beim Papamonat liegen sie österreichweit vorne. Knapp 18% der Paare nutzen den Familienzeitbonus nach der Geburt eines Kindes. Danach kehren aber viele Männer rasch in den Beruf zurück. Nur knapp jeder fünfte Vater nimmt eine Elternkarenz in Anspruch. Das waren die Nachrichten damit zum Wetter mit Dominik Klinger.
2: Das schaut gut aus, würde ich mal sagen. Schon viel Sonne im Müllviertel, auch im nördlichen Innviertel. Am Nachmittag wird es dann auch im Hausruckviertel feiner. Momentan messen wir 21 Grad in Linz, 20 in Reichersberg und 16 Grad in Bad Gäusern. Falls es heute doch noch ein paar Tröpfel gibt, dann auf jeden Fall im Süden Oberösterreichs. Alles nördlich von der Linie Vöcklabruck-Steyr wird nämlich trocken bleiben. Morgen Montag haben wir dann zwar auch noch ein paar Wolken, aber bereits deutlich mehr Sonnenschein. Und bis Mitte der Woche gehen sich dann 30 Grad aus. 2:30 ORF Radio Oberösterreich mit dem besten Verkehrsservice im Land. Die A25, die Welser Autobahn, die ist zwischen Wels Ost und Wels Nord in beiden Richtungen gesperrt. Auch die Abfahrt über B-Terminal Wels ist zu. Warum? Weil die Eisenbahnbrücke dort nämlich verbreitert wird. Umgeleitet werden sie ganz einfach durchs Welser Stadtgebiet bis 19 Uhr. Dann sollte die A25 nämlich wieder frei sein. Und eine Sperre noch, die betrifft die Nebelberger Straße. Die ist heute wegen einer Motorsportveranstaltung zwischen Vorderschiffl und Vilsmühle gesperrt. Noch bis 22 Uhr. Ausweichen können Sie auch hier, und zwar über die B38 und Niederkramel. Kommen Sie gut an.
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1: Das ist Radio Oberösterreich in der ersten von einigen Weltmeisterschaftswochen momentan. Tausende Menschen im Stadion, die Atmosphäre, mittendrin Torjubel. Die Nähe zum Weltfußball. Dafür geben Fußballfans momentan mehr Geld als jemals zuvor aus. Für die Fußball-WM in den USA, da gibt's nämlich noch vereinzelt Tickets. Im Internet finden sich noch Fanreisen zum Argentinien-Spiel zum Beispiel. Und das Ganze zum Preis von, was ist eigentlich das Gegenteil von Discount, 3.400 Euro auf jeden Fall. Mit Flug, 4 Nächten und dem Eintrittsticket dazu. Und das gehört noch zu den günstigeren Partien. Viele Fans sind schon am Packen, Clemens Hillinger zum Beispiel aus Altheim. Seit 10 Jahren hat er fast überhaupt kein Spiel der Nationalmannschaft versäumt und die WM ist für ihn jetzt natürlich der Höhepunkt in dem Jahr.
2: Die WM, die ist halt jetzt natürlich der Höhepunkt, sage ich jetzt einmal, von unserer Fankarriere, weil wir halt das schon ewig nicht mehr gehabt haben. Und die letzte habe ich eigentlich nur im Fernsehen gesehen. Und jetzt einmal live dabei sein, ist natürlich, war jetzt eigentlich über Jahre das große Ziel, dass wir es einmal schaffen. Jetzt haben wir es geschafft. Und darum werden wir auch unsere Mannschaft da jetzt in die USA bestmöglich unterstützen.
1: Kriegt man fast Gänsehaut beim Zuhören. Kann man sich vorstellen, wie viel Freude die haben, weil diese Fanreisen, da geht es nicht nur um Fußball. Das ist ja für den Herrn Hillinger ein bisschen so wie ein großes Klassentreffen.
2: Man trifft im Endeffekt immer wieder gleiche Leute. Die Leute sagt man ganz höher sonst nicht, außer halt bei den Fußballspielen. Und es ist dann wie so ein kleines Klassentreffen, dass man sagt, hey, du bist auch wieder da, super, schlag mal ein, trägt man halt mal ein Bier miteinander, ratscht mal über die vergangenen Spiele, was steht als nächstes an. Das ist eigentlich ganz eine eigene Gemeinschaft.
1: Hunderte Österreich-Fans allein aus Oberösterreich werden direkt in den USA mit dabei sein und unserem Team die Daumen drücken. Und los geht's am kommenden Mittwoch gegen Jordanien.

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0: 66 Jahren. Wenn Sie Udo Jürgens mögen, dann sind Sie ja goldrichtig. Hier ist Radio Oberösterreich, die beste Musik. Und jetzt lasse ich Sie mal überlegen, was haben denn wohl der Boss Bruce Springsteen und der Marc Pircher gemeint? Okay, ist jetzt gar nicht so viel, aber offenbar sind schon fast in einer ähnlichen Liga. In den USA ist nämlich ein Konzert von Bruce Springsteen abgesagt worden in der Fanzone in Dallas und ersetzt wieder durch Entertainer Marc Pircher. Wie cool ist das denn? Lieber Marc, heißt es, du wirst jetzt die Songs von Springsteen dort singen?
1: Ja, das ist lustig, ja. Also ich komme mit meinen eigenen Songs, weil ich glaube, die Amen lieben auch die steirische Harmonika. Also jedes Mal, wenn wir drüber wandern, die flippen völlig aus, wenn sie eine steirische sehen. Und ich glaube, ich muss viel mit der Quetschen machen, weil das taugt ihnen ganz am meisten.
0: Das kann ich mir vorstellen. It's amazing. It's so traditional. Okay. Und ein kleines Ass hast du noch im Ärmel, hast du erstmal erzählt, um die Herzen der Amerikaner zu erobern.
1: Ich habe ja schon zwei, dreimal gespielt in den Staaten. Das Lustige ist, die Amerikaner, die sind mit dem Chicken Dance, also mit dem Ententanz, das, was man bei uns vor 40 Jahren gespielt hat, mit dem sind die heute noch am glücklichsten. Dann sind die Ami total happy.
0: Ja, was am Kindergeburtstag funktioniert, das funktioniert halt überall.

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3: 14:30 im Studio, Patrick Steinbock. Eine junge Probeführerscheinbesitzerin hat am Samstagabend im Tunnel Grünburg betrunken die Kontrolle über ihr Auto verloren. Sie hat auf der B140 in Richtung Sierning mehrere Schilder touchiert. Ihr Beifahrer ist dabei leicht verletzt worden. Die Polizei hat der 20-Jährigen den Führerschein abgenommen und Anzeige erstattet. Spektakuläre Bauarbeiten an der Weststrecke zwischen Wels und Linz. Eine 1800 Tonnen schwere Stahlbrücke ist dafür über die Welser Autobahn geschoben worden. Die Brücke gehört zum viergleisigen Ausbau der wichtigen Bahnverbindung. Die A25 bleibt im Bereich Wels-Ost voraussichtlich noch bis 19 Uhr gesperrt. Zum heutigen Vatertag fordert der katholische Familienverband mehr Beteiligung von Vätern in der Familie. Unter dem Motto »Es ist nicht heldenhaft, es ist überfällig« hat der Verband eine neue Online-Plattform und eine Social-Media-Kampagne gestartet. Das waren die Nachrichten, damit zum Wetter mit Dominik Klinger.
4: Ja, schön ist der Vatertag. Im Mühl und im Innviertel sogar wolkenlos. Momentan messen wir 21 Grad in Rotteneck, 19 Grad in Steyr und 17 in Bad Ischl. Regentropfen heute am Nachmittag, die würden mich dann schon sehr überraschen. In Bad Gäusern und Umgebung können wir es aber nicht ganz ausschließen. Morgen scheint dann die Sonne bis zum Mittag, da haben wir blauen Himmel, dann aber mehr Wolken, meistens aber ohne Regen. Und richtig sommerlich wird es dann spätestens Mitte der Woche wieder mit bis zu 30 Grad. 2:30 ORF Radio Oberösterreich mit dem besten Verkehrsservice im Land. Die A25, wir haben es gerade in den Nachrichten gehört, ist heute wegen diesen Brückenarbeiten gesperrt. Das Ganze bis 19 Uhr. Dann soll die A25 wieder frei sein und bis dorthin werden sie durchs Welser Stadtgebiet umgeleitet. Und eine Sperre haben wir noch, die betrifft die Nebelberger Straße. Da ist heute ein Motorsport-Event und somit ist die Straße zwischen Vorderschiffel und Filzmühle gesperrt. Noch bis 22 Uhr. Ausweichen können Sie aber natürlich über die B38 und Niederkrammel. Kommen Sie gut an.
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Ja, es ist einmal so, uns läuft, dann läuft's. Und das gilt eindeutig für uns und zwar im Fußball. Der LASK, seit 61 Jahren zum ersten Mal wieder österreichischer Meister geworden dieses Jahr. Und das ÖFB-Team zum ersten Mal seit 28 Jahren wieder bei der Fußball-WM. 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Erstmals seit wie vielen Jahren eigentlich ist Österreich in diesem Jahr wieder Teil einer Fußball-WM? Wenn Sie es wissen, gleich anrufen. 0732 60 60 60. 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
2: Im Nachrichtenstudio begrüßt Sie Tom Brandenberger. Heute ist Vatertag. Für den Dachverband Männer, Burschen und Väterarbeit Österreich ist das ein willkommener Anlass, um mehr Gleichstellung in der Kinderbetreuung zu fordern. Denn nach wie vor ist diese zwischen Müttern und Vätern extrem ungleich verteilt. Im Schnitt geben Frauen 400 Tage in Karenz, Männer nur 9. Veronika Mauler berichtet.
3: Für eine gute Bindung zwischen Kind und Vater ist die erste Zeit entscheidend, sagt Erich Lehner vom Dachverband Männer, Burschen und Väterarbeit.
4: Das beginnt, dass sie Geburtsvorbereitung machen, dass sie dann den Papamonat haben und auch Karenz haben.
3: Aktuell bleibt aber nicht einmal 1% der Väter länger als ein halbes Jahr in Karenz. Während jede zweite Frau in Teilzeit arbeitet, ist es bei den Männern nur jeder 7.
4: Daher wäre es auch notwendig, dass man genau bei den Betrieben ansetzt, dass die Vereinbarkeit von Beruf und Familie für Männer fördern und strukturell unterstützen.
3: Der Dachverband der Männer, Burschen und Väterarbeit fordert unter anderem ein Karenzsystem, das Partnerschaftlichkeit ermöglicht. Das derzeitige setze finanzielle Fehlanreize und dränge Paare oft ungewollt in traditionelle Rollen zurück.
2: Finanzminister Markus Marterbauer von der SPÖ verteidigt sein Doppelbudget gegen Kritik. Die Verteilungswirkung des Budgets sei durchaus in Ordnung, sagte er in der TV-Pressestunde. Er unterstrich, dass er jedenfalls nicht für eine Schocktherapie zu haben sei, bei der mit der Axt in das Sozialsystem geschlagen werde. Kurz vor Beginn des G7-Gipfels in Frankreich wollen heute in Genf zahlreiche Demonstranten auf die Straße gehen, um gegen die Politik der 7 mächtigen Industrienationen zu protestieren. Die Proteste finden in Genf statt, weil dort ab morgen die Teilnehmer des Gipfels eintreffen. Die Polizei rechnet mit bis zu 50.000 Teilnehmern. Es gibt drastische Sicherheitsvorkehrungen. In Wien sind gestern Mittag ein E-Scooter und ein Auto kollidiert. Auf dem E-Scooter waren zwei Burschen unterwegs, 12 und 14 Jahre alt. Die Schuldfrage wird erst geklärt, doch schon jetzt gibt es verwaltungsrechtliche Anzeigen, und zwar auch gegen die Mütter der beiden Burschen. Evelyn Kanya berichtet.
5: Die Burschen verstoßen gegen zahlreiche Vorschriften. Sie fahren zu zweit, der Jüngere ohne Helm, mit einem E-Scooter, der nicht den Bestimmungen entspricht. Und sie sind für all das zu jung. Unabhängig von der Unfallschuldfrage werden daher die obsorgeberechtigten Mütter angezeigt. Polizeisprecherin Anna Gutt.
6: Da gab es verwaltungsrechtliche Anzeigen, weil die beiden es den Kindern ermöglicht haben, auf einer öffentlichen Straße ohne Aufsicht einer Person, die das 16. Lebensjahr vollendet hat, zu fahren.
5: Die Mutter des 14-Jährigen wird auch angezeigt, weil es ihr Scooter ist und dieser über 60 km/h fahren kann. Erlaubt wären 25. Auch ihr Sohn bekommt deswegen eine Anzeige, außerdem wegen des verbotenen Fahrens zu zweit. Der Unfall passiert gestern auf der Kreuzung Donaustadtstraße, Bernoulli-Straße auf einem Zebrastreifen. Die Burschen werden laut Polizei zum Glück nur leicht verletzt.
2: Das waren die Nachrichten mit Tom Brandenberger.
7: Damit sind wir beim Oberösterreich-Wetter. Größtenteils geht's mit viel Sonnenschein durch den Sonntag. Nur Mühlviertel zielen auch Wolken durch. Am Salzkammergut kann es ab und zu auch regnen. Es ist die Spur kühler als gestern mit höchstens 21 Grad. Morgen am Montag scheint bis Mittag wieder oft die Sonne. Ab dann ist es zwar oft bewölkt, regnen wird's aber nicht. Es wird wieder wärmer mit bis zu 25 Grad. 3:03, ORF Radio Oberösterreich mit dem besten Verkehrsservice im Land. S10 Mühlviertler Schnellstraße Richtung Freistadt. Zwischen Unterweitersdorf und Neumarkt ist der Tunnel Götschka gesperrt. Im Tunnel hat ein Pkw mit Anhänger eine Panne. Ausweichen ist parallel über die B125 möglich. Und A25 Welser Autobahn in beiden Richtungen. Zwischen Wels Ost und Wels Nord gibt es eine Sperre wegen Arbeiten an einer Eisenbahnbrücke. Am besten großräumig ausweichen über die A1, den Knoten Haid und die A8. Ich wünsche Ihnen eine gute und sichere Fahrt.
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7: Ein super Last-Minute-Geschenk für den Papa beim Vatertagscafé. Ein selbstgepflückter Blumenstrauß zum Beispiel. Ich habe heute auch schon eine junge Dame gesehen, wie sie ein paar Mohnblumen am Straßenrand gepflückt hat. Und ich bin mir ganz sicher, die Väter freuen sich darüber.

0: In Steinerkirchen an der Traun lässt sich heute so schnell niemand die Schneid abkaufen.
1: Wir haben heute den Landesentscheid Sensenmähen bei uns. Da wird quasi mit einer Sense eine bestimmte Größe an Parzelle gemäht. Und da geht es dann um die Sauberkeit und natürlich auch, wie schnell die Parzelle gemäht wird. Und anhand von dem kommen dann die Platzierungen raus.
0: Linda Eckelbauer ist die Leiterin von der Landjugend dort. Ein klassisches Feld für Männer zum Beispiel hat 100 Quadratmeter. Da braucht es natürlich auch einen gescheiten Fleck Wiese.
1: Wir haben 2 Hektar Wiesen angebaut und ungefähr 1,2 Hektar ist Bewerbsfläche und der Rest ist zum Einmähen, zum Üben, dass man ein bisschen weiß, wie die Wiese da bei uns ist, weil es ja auch überall ein wenig unterschiedlich ist und da macht man ein paar Schwünge.
0: Ja, könnte ja sein, dass das Gras in Steinerkirchen besonders fest ist. Der Landesentscheid dauert heute übrigens noch den ganzen Tag.
1: Es sind auch schon richtig viele Besucher da und da gibt es eben, das Bewerbsgelände ist natürlich auch abgesperrt, dass sich keiner verletzen kann und da kann man dann auch zuschauen und in Etappen wird da immer gruppenweise gemäht und da kann man natürlich zuschauen und kräftig anfeuern.
0: Falls Sie da noch vorbeischauen wollen, es ist alles super angeschrieben, von der Hauptstraße weg führen Sie dann Pfeile zum Bewerbsgelände.
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0: gleich süß wie die ersten Kirschen vom eigenen Baum. Hot Chocolates mit It Started With A Kiss. Schönen Sonntag in Radio Oberösterreich.
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2: 3:30 im Studio Patrick Steinbock. Im Bezirk Vöcklabruck hat eine Mutter kurzerhand die Verantwortung für die Alkofahrt ihres Sohnes übernommen. Der 28-Jährige war zuvor in Schwanenstadt gegen eine Hausmauer geprallt. Die Mutter hat gegenüber der Polizei gemeint, dass sie gefahren sei. Zeugen konnten jedoch das Gegenteil belegen. Bei dem jungen Rumänen ist ein Alkotest positiv verlaufen. Zu unseren Nachbarn in Tschechien, aber auch an den Grenzen zu Ungarn, der Slowakei und Slowenien werden die Kontrollen fortgesetzt. Die ÖVP in Oberösterreich begrüßt diese Entscheidung des Innenministeriums. Zumal es weiter Schlupflöcher an den EU-Außengrenzen gibt, sagt ÖVP-Landesgeschäftsführer Florian Higelsberger. Der EU-Grenzschutz müsse personell aufgestockt werden. Ein schwerer Unfall mit einem Segway hat sich in St. Lorenz ereignet. Eine 58-jährige Frau aus Israel hat die Kontrolle über das Fahrzeug verloren, nachdem sie gegen einen Bordstein gefahren war. Sie hat dabei schwere Verletzungen erlitten und ist mit einem Rettungshubschrauber in ein Krankenhaus gebracht worden. Das waren die Nachrichten, damit zum Wetter mit Benny Quinz.
3: Wechselhaft und windig ist der Sonntag. Auch wenn einige Wolken am Himmel sind, quetscht sich aber trotzdem die Sonne immer wieder kräftig durch. Regen ist nur im Salzkammergut bzw. in der Kürn-Eisenwurzen-Region dabei. Die Höchstwerte liegen heute bei maximal 21 Grad. Am Montag starten wir dann mit Sonne in die neue Woche. Es ist zwar hin und wieder bewölkt, Regen ist aber kein großes Thema. Am Abend verschwinden die Wolken dann außerdem immer öfter und mit bis zu 25 Grad wird es auch wieder die Spur wärmer als heute. 15.32 Uhr ORF Radio Oberösterreich mit dem besten Verkehrsservice im Land. S10 Mühlviertler Schnellstraße Richtung Freistadt. Zwischen Unterweitersdorf und Neumarkt ist der Tunnel Götschka gesperrt. Im Tunnel hat ein PKW mit Anhänger eine Panne. Ausweichen ist möglich parallel über die B125. A25 Welser Autobahn. In beiden Richtungen zwischen Wels Ost und Wels Nord gibt es eine Sperre wegen Arbeiten an einer Eisenbahnbrücke. Am besten Sie weichen großräumig aus über die A1, den Knoten Heiz und die A8. Wo immer es heute für Sie hingeht, kommen Sie gut und sicher an Ihr Ziel.
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0: Der Song Contest in Österreich ist zwar schon lang wieder Geschichte, aber es liegen noch so viele Dinge herum, die man vielleicht irgendwie verwerten könnte. Von den Bühnen, zum Beispiel Metallteile, Holzplatten und diese rosa-blau-violetten Planen zum Beispiel. Stefan Simonova.
1: Die Materialien, die eigens für Wien hergestellt wurden, die Planen und Zaunverkleidungen, die werden zu Taschen oder anderen Accessoires verarbeitet und dann verkauft. Und der ganze Erlös kommt sozialen Projekten zugute. Also wirklich durch und durch eine gute Sache.
0: Unter den eingefleischten Song Contest Fans ist es sicher bald heiß begehrt. So als kleines Erinnerungsstück, eine Tasche oder ein Stückerl, aus dem die Song Contest Bühne gemacht ist. Der nächste bei uns auf der Bühne, Josh in Radio Oberösterreich.

0: Kurzes Update von Oberösterreichs Straßen betrifft die S10 Mühlviertler Schnellstraße Richtung Freistadt zwischen Unterweitersdorf und Neumarkt. Gute Nachrichten, der Tunnel Götschka ist wieder frei.
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2: Im Nachrichtenstudio begrüßt sie Tom Brandenberger. Die Ukraine hat zwei russische Industrieanlagen mit Drohnen angegriffen. Im Chemiewerk und der Ölanlage in den Gebieten Tula und Jaroslavs ist es zu Bränden gekommen. Das Chemiewerk ist eines der größten des Landes. Es produziert Dünger, aber auch Bestandteile für die Produktion von Munition. Barbara Tschandl berichtet.
3: Trümmer von abgeschossenen Drohnen seien auf das Gelände der Chemiefabrik gefallen und hätten dort einen Großbrand ausgelöst, so der Gouverneur der betroffenen Region Tula südlich von Moskau. Der Betrieb ist für die russische Kriegswirtschaft enorm wichtig. Bisher gibt es keine Angaben zum Ausmaß der Schäden oder auch möglichen Gesundheitsgefahren für die Bevölkerung. Im Gebiet Jaroslawl wird zudem ein Industrieobjekt zur Lagerung von Kraftstoffen getroffen. Auch hier entsteht ein Großbrand. Die dort gelagerten Kraftstoffe werden auch für die Versorgung der russischen Armee genutzt. Der ukrainische Präsident Volodymyr Zelensky bestätigt die Angriffe heute schriftlich und ergänzt, dass diese deshalb erfolgt sind, weil sich Russland weiterhin weigere, den Krieg zu beenden. Logischerweise kehre der Krieg jetzt dorthin zurück, woher er gekommen ist, so Zelensky.
2: Im Ringen zwischen den USA und dem Iran um ein Kriegsende ist weiter unklar, wie nah beide Seiten einem Abkommen sind. US-Präsident Trump sprach von einer Unterzeichnung noch heute. Das Regime in Teheran scheint unschlüssig. Nach Medienberichten sind jetzt katarische Unterhändler nach Teheran gereist, um letzte Details zu klären. Donald Trump nennt es die großartigste Show der Welt, die heute vor dem Weißen Haus ausgetragen wird. Kämpfer der UFC, der Ultimate Fighting Championship, werden sich in einem Käfig vor den Augen der Welt prügeln. Es ist ein Wettkampf nach Geschmack des Präsidenten, der damit heute seinen 80. Geburtstag feiert. Kritik kümmert ihn dabei wenig, berichtet aus Washington Barbara Wolschek.
4: The Claw, eine riesige blaue Stahlkonstruktion in Form einer Kralle, ist fertig. Arenafrei für die Kämpfer der UFC-Liga, die sich hier heute vor dem Weißen Haus prügeln werden.
5: I think that's pretty cool.
4: Cool, finden das die einen. Es ist doch kein Vergnügungspark, meint hingegen diese Frau.
6: It's the White House, not an entertainment center.
4: Die Kritik ist abgeprallt. Eine Klage wegen der Veranstaltung auf öffentlichem Grund abgewendet. Es kann losgehen. Etwa 4.500 Auserwählte werden ganz nahe dabei sein. Für die große Menge gibt es eine Public Viewing Area. Martialische Kämpfe zum Geburtstag, dem von Donald Trump und dem heurigen 250. der USA, das ist nach Geschmack des Präsidenten und freilich, es ist auch ein gutes Geschäft.
2: Mit einer neuen Personalstrategie will Bildungsminister Wiederkehr von den NEOS den Anteil qualifizierter Lehrkräfte an Österreichs Schulen kontinuierlich erhöhen. Hintergrund ist, dass derzeit nur etwas mehr als jede zweite neu eingestellte Lehrkraft auch vollständig ausgebildet ist. Das waren die Nachrichten mit Tom Brandenberger.
7: Und damit sind wir beim Wetter für Oberösterreich. Linz, Schärding, Bad Zellm, das sind gerade die sonnigsten Orte. Überall sonst kommt die Sonne zwar auch oft durch, die Wolken sind aber um einiges dichter. Bei den Temperaturen könnten wir noch ein paar Grad vertragen. Sie liegen momentan zwischen 16 und 21 Grad und dazu ist es auch windig. Am Montag wird es wieder oft sonnig, aber auch so wie heute ziehen immer wieder Wolken durch. Regen ist aber die Ausnahme. Mit bis zu 25 Grad wird es auch wieder etwas wärmer. 16.03 Uhr, ORF Radio Oberösterreich mit dem besten Verkehrsservice im Land. Wir schauen auf die A25 Welser Autobahn in beiden Richtungen. Zwischen Wels Ost und Wels Nord gibt es eine Sperre wegen Arbeiten an einer Eisenbahnbrücke. Am besten Sie weichen großräumig aus über die A1, den Knoten Heid und die A8. Das wird heute noch bis 19 Uhr dauern. Und Nebelberger Straße, hier gibt es auch noch eine Sperre wegen einer Veranstaltung zwischen Vorderschiffel und Filzmühle. Ausweichen können Sie hier über die B38 und Niederkrameln. Auch das wird heute beendet, aber erst um 22 Uhr. Allen, die unterwegs sind, wünsche ich eine gute und sichere Fahrt.
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7: Nach so einem herrlichen Mittagsschlaferl wieder in die eigene Mitte zu finden oder überhaupt irgendwie wieder auf so ein brauchbares Energielevel zu kommen, da brauchen wir hin und wieder ein bisschen Starthilfe. Und die kommt jetzt auch. Und zwar von den Robettes.

0: er steckt hinter diesem Film. Jurassic Park. Er hat uns die ersten Dinosaurier gezeigt und uns mit dem weißen Hai Angst gemacht. Oder mit Indiana Jones. Den größten Abenteurer erfunden. Und diese Woche ist Steven Spielbergs neuester Film gestartet. Disclosure Day, der Tag der Wahrheit, heißt der Film. Und Radio Oberösterreich Kinoexperte Lukas Steinherr, bleiben wir doch gleich bei der Wahrheit. Wie ist der Film?
1: Also es ist definitiv nicht sein bester Film, aber auch nicht sein schlechtester. Bis auf wenige erzählerische und handwerkliche Markenzeichen könnte der Film auch von einer Reihe anderer Regisseure sein. Und das ist gerade für alle, die sich sehr auf diesen neuen Spielberg-Film gefreut haben, keine so gute Nachricht. Aber worum geht's? Ein Whistleblower will Beweise über außerirdische Besucher veröffentlichen, die eine Organisation unter Verschluss hält.
2: Die Menschen haben ein Recht auf die Wahrheit. Sie gehört allen 7 Milliarden Menschen.
3: Was wirst du tun?
2: Ich enthülle es. Vor der ganzen Welt.
1: Der Film dreht sich also zum einen um diese Enthüllung und zum anderen um die interessante Frage, was so eine Enthüllung mit uns Menschen macht. Dazu gibt es ziemlich spannende Szenen. Der Film wird auch keine Minute langweilig, auch wenn es ein paar logische Fehler und unfreiwilligen Slapstick gibt. Schauspielerisch großartig, Musik von John Williams, obwohl der eigentlich schon in Pension war. In der Radio Oberösterreich Filmwertung gibt er 7 von 10 Popcornbechern.

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1: 16:30 im Studio Patrick Steinbock. Schrittweise soll in Taufkirchen an der Pram die Rückkehr in den Schulalltag erfolgen. Am Freitag war dort in der Mittelschule eine Lehrerin von einem Kollegen getötet worden. Der morgige Montag steht laut Bildungsdirektion im Zeichen der Verarbeitung der Geschehnisse. Ab Dienstag soll langsam wieder mit dem Unterricht begonnen werden. Gegen den Bau des Google-Rechenzentrums in Gronsdorf formiert sich Widerstand. Mehrere Bürgerinitiativen äußern in einer Pressemitteilung ihre Bedenken. Kritisiert werden der Strom- und Wasserbedarf und der, wie es heißt, gewaltige Bodenfraß. Von der Politik wird mehr Transparenz bei derartigen Großbauprojekten gefordert. Im Bezirk Vöcklabruck hat eine Mutter kurzerhand die Verantwortung für die Alkofahrt ihres Sohnes übernommen. Der 28-Jährige war zuvor in Schwanenstadt gegen eine Hausmauer geprallt. Die Mutter hat gegenüber der Polizei gemeint, dass sie gefahren sei. Zeugen konnten jedoch das Gegenteil belegen. Bei dem jungen Rumänen ist ein Alkotest positiv verlaufen. Das waren die Nachrichten, damit zum Wetter mit Benny Quinz.
2: In Weiher, Micheldorf und in Mondsee hat es heute schon ein bisschen getröpfelt, sonst ist es jetzt am Sonntag aber größtenteils trocken. Der Wind lockert auch immer wieder auf, wodurch auch die Sonne gut durchkommt. Die Höchstwerte liegen heute zwischen 17 und 21 Grad. Morgen am Montag ist es bis Mittag sehr sonnig, Wolken sind zwar auch dabei, Regen beschränkt sich aber aufs Bergland. Mit bis zu 25 Grad wird es auch wieder die Spur wärmer als heute. Es ist 16:55, ORF Radio Oberösterreich mit dem besten Verkehrsservice im Land. Und heute beschäftigt uns die A25 Welser Autobahn in beiden Richtungen. Zwischen Wels Ost und Wels Nord gibt es eine Sperre wegen Arbeiten an einer Eisenbahnbrücke. Am besten weichen Sie da großräumig aus über die A1, den Knoten Heid und die A5. Das Ganze dauert noch bis heute 7 Uhr am Abend. Wegen einer Veranstaltung gesperrt ist die Nebelberger Straße zwischen Vorderschiffel und Filzmühle. Sie können hier über die B38 und Niederkrammel ausweichen. Und eine weitere Baustelle gibt es auf der A1 Westautobahn Richtung Salzburg. Da ist die Auffahrt und Abfahrt Enns West wegen Bauarbeiten gesperrt. Ausweichen geht hier über Enns Ost. Das Ganze dauert heute bis 20 Uhr. Ich wünsche Ihnen eine gute Fahrt.
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Die Les Humphreys Singers in Radio Oberösterreich mit Kansas City. Das ist übrigens auch die kleinste Stadt, in der bei der aktuellen Fußball-WM gespielt wird. Unsere Gruppengegner Argentinien und Algerien zum Beispiel treffen dort aufeinander.

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0: Flip-Flop und Sonnenbrillen-Sound in Radio Oberösterreich. Das sind die Bee Gees mit Little Honda. Und von ihr können wir auch nie genug kriegen. Das ist Madonna. Und zum Glück gibt es bald Nachschub von ihr. Am 3. Juli kommt ein neues Album, das erste mit frischem Material seit 7 Jahren. The Power of Goodbye. Eine ihrer schönsten Nummern gibt's gleich bei uns in voller Länge.
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2: Willkommen zum Journal um 5. Das sind heute unsere Themen. Das Ringen um ein Friedensabkommen für den Iran-Krieg nimmt kein Ende. Finanzminister Marzerbauer verteidigt seine Budgetpläne und Deutschland startet in die Fußball-WM. Im Journalstudio begrüßt sie Tom Brandenberger. Guten Abend. Weiter warten heißt es auf die Unterzeichnung eines Abkommens zwischen den USA und dem Iran. Beide Seiten und auch Vermittler Pakistan haben von einer zeitnahen Unterzeichnung gesprochen. Was das genau bedeutet, ist aber unklar. Zudem hat der Iran jetzt die Gespräche wieder in Zweifel gezogen. Barbara Tschandl fasst zusammen.
3: Der US-Präsident stellt eine Unterzeichnung des Abkommens mit dem Iran heute an seinem 80. Geburtstag in Aussicht. Er schreibt das auf seiner Plattform Truth Social, macht aber keinerlei Angaben dazu, wann genau oder von wem die Vereinbarung unterschrieben werden soll. Aus Teheran heißt es wiederum, man habe noch gar keine Entscheidung getroffen, sei noch in der Überprüfungsphase und man lässt auch einen Zeitpunkt für eine Unterzeichnung offen. Zudem sorgen neue Angriffe Israels im Süden des Libanon für immer mehr Skepsis bei den Iranern. Teheran macht ein Abkommen mit den USA von einer umfassenden Waffenruhe in der Region und damit auch im Libanon abhängig. Wenn die USA weder den Willen noch die Fähigkeit haben, ihren Verpflichtungen nachzukommen, dann könne man den diplomatischen Weg auch nicht fortsetzen, schreibt Irans Parlamentspräsident vor kurzem auf der Plattform X.
2: Die Schweizer haben eine strikte Begrenzung der Einwohnerzahl abgelehnt. Bei einem Referendum stimmten laut vorläufigen Teilergebnissen 54% gegen eine Initiative der rechtspopulistischen Schweizerischen Volkspartei, die die Bevölkerung bis 2050 auf 10 Millionen Menschen deckeln wollte. Bei einem Ja hätte die Schweiz Abkommen wie Schengen und Dublin mit der EU kündigen müssen. Finanzminister Markus Marzerbauer von der SPÖ verteidigt das geplante Doppelbudget für die kommenden zwei Jahre gegen Kritik. In der ORF-Pressestunde verwies er einmal mehr auf die finanziellen Altlasten durch die Vorgängerregierung. Den Streit mit den Ländern über die Lohnnebenkostensenkung sieht er dagegen entspannt. Klaus Webhofer berichtet.
4: Am Mittwoch wird mit den Ländern weiterverhandelt. Der Finanzminister bleibt dabei. Sie sollen bei den teuren Lohnnebenkosten mitzahlen, weil sie auch selbst davon profitieren.
5: Das heißt, von unseren Steuererhöhungen, die wir durchführen, bekommen die Länder, jetzt das Jahr 2028 gerechnet, und die Gemeinden 550 Millionen zusätzliche Steuereinnahmen. Dazu haben sie auch weniger Lohnnebenkosten für die Landesbediensteten.
4: Das Budget hält Markus Marzerbauer insgesamt für ausgewogen, auch wenn er einzelne Maßnahmen wie die höheren Arbeitslosenversicherungsbeiträge für Niedrigverdiener und Teilzeitkräfte schon negativ sieht. Aber
5: ich verteidige immer das Gesamtkunstwerk des Budgets und dort sind die Verteilungswirkungen völlig in Ordnung.
4: Außerdem, Marzerbauer weist den Vorwurf des Postenschachers wegen der Beförderung seines Kabinettschefs zum Vorstand der ÖBB-Infrastruktur zurück.
2: Ein Grazer Internist soll Patientinnen in seiner Privatordination über Jahre hinweg sexuell missbraucht und heimlich gefilmt haben. Das hat die Polizei bestätigt. Laut Kronenzeitung wurden zahlreiche Fotos und Videos sichergestellt. Die Ermittlungen laufen. Der Arzt bestreitet die Vorwürfe. Bei der Fußball-WM beginnt heute auch für den viermaligen Weltmeister Deutschland das Turnier. Bei der letzten WM und vor zwei Jahren bei der EM blieb die deutsche Nationalmannschaft unter den Erwartungen. Und so ist der Druck diesmal besonders groß. Gegner ist der WM-Debütant Curaçao. Und da sollte sich Deutschland keine Blöße geben, Martin Lang.
6: Ein WM-Vorrunden-Auftaktspiel hat Deutschland zuletzt 2014 vor 12 Jahren gewonnen. Gegen den WM-Neuling Curaçao ist man in der Favoritenrolle, die DFB-Teamchef Julian Nagelsmann mit Respekt annimmt.
7: Weil Teams, die jetzt das erste Mal eine WM spielen, trotzdem gefährlich sein können. Und sie haben Spieler, die, ja, ich glaube 90% des Kaders haben mal irgendwo in den U-Nationalmannschaften der Niederlande gespielt.
6: Nagelsmann setzt im Tor auf Bayern-Star und Rückkehrer Manuel Neuer. Und das freut Curaçao-Goalie Eli Room, der in den Niederlanden aufgewachsen ist.
8: So we're close to Germany.
6: Deutschland ist ja sehr nahe und für mich ist es auch ein ganz wichtiges Spiel und ich freue mich, gegen Manuel Neuer zu spielen, denn er war immer schon mein Vorbild. Spieltag in Texas heute ab 19 Uhr in Houston, Deutschland Curaçao und ab 22 Uhr in Dallas, Niederlande gegen Japan.
2: Und Lewis Hamilton hat seine Siegflaute in der Formel 1 nach 686 Tagen beendet und erstmals im Ferrari einen Grand Prix gewonnen. Der Rekordweltmeister gewinnt in Barcelona vor George Russell im Mercedes und Weltmeister Lando Norris im McLaren. Das war ein Journal um 5 mit Tom Brandenberger.
8: Damit sind wir beim Wetter für Oberösterreich und da sind die Temperaturen momentan wirklich perfekt zum Durchschnaufen, bevor es dann in der neuen Woche eh wieder wärmer wird. Momentan melden unsere Messstationen zwischen 16 Grad in Windischgarsten und 21 Grad in Linz. In der Nacht ist es im Mühlviertel dann die meiste Zeit klar, im Rest des Landes ziehen aber Wolken durch und im Tauenviertel könnte es auch ein paar Regentropfen geben. Die Nacht wird außerdem kühl bei 14 bis 7 Grad. Morgen am Montag wird es dann abwechselnd bewölkt und sonnig, größere Regenschauer sind aber nicht dabei. Die Temperaturen steigen etwas an, es gehen sich bis zu 22 Grad aus. 5 nach 5 ORF Radio Oberösterreich mit dem besten Verkehrsservice im Land und da begleitet uns nach wie vor die A25 Welser Autobahn in beiden Richtungen zwischen Wels Ost und Wels Nord. Sperre wegen Arbeiten an einer Eisenbahnbrücke. Sie weichen da am besten über die A1 den Knoten Heid und die A8 aus. Das wird noch 2 Stunden dauern. Und wegen einer Veranstaltung gesperrt ist die Nebelberger Straße zwischen Vorderschiffl und Filzmühle. Sie können hier über die B38 und Niederkraml ausweichen. Ich wünsche Ihnen eine gute und vor allem eine sichere Fahrt.
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8: Dieser eine Moment, wenn der Geistesblitz auf einmal kommt und der Gedanke wieder da ist und man sich denkt, ah jo, klingt bei den Bee Gees so.

0: Belinda Carlisle am Sonntagnachmittag. Und der gehört ja eigentlich noch zum Wochenende, aber gedanklich startet man da irgendwie schon in die neue Woche. Und da muss man sagen, die hat ein paar Highlights, auf die wir uns wirklich freuen können. Der Sommer zum Beispiel nimmt Anlauf. Ab Mitte der Woche wird's heiß und am kommenden Wochenende könnten sich sogar 30 Grad ausgehen. Punkt 2. Österreich hat diese Woche den ersten WM-Einsatz, und zwar Mittwoch um 6 Uhr in der Früh, relativ knackig zum Aufstehen. Unserer Zeit spielt da unsere Mannschaft gegen Jordanien in San Francisco im Bay Area Stadion. Wird also eher ein Frühstücksmatch werden. Und einmal noch Daumen drücken, eine Woche noch Matura. Viele haben diese Woche ihre mündlichen Prüfungen schon hinter sich und die anderen einmal noch durchhalten. Dann haben wir es geschafft.
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Den Föhn zum Griller anheizen können wir uns heute sparen bei dem Wind. Zumindest der große Donner kommt aber nur aus dem Radio. Aha, Crying in the Rain. Das ist die beste Musik in Radio Oberösterreich. Ich bin Benny Quinz. Hallo.

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1: 5:30 der Überblick. Schrittweise soll in Taufkirchen an der Pram der Start in den Schulalltag erfolgen. Autofahrerclub rät vor der Urlaubsfahrt, die Gültigkeit des Pickerls zu überprüfen. Das Wetter wird morgen eine Spur wärmer und bleibt meist trocken. Im Studio Patrick Steinbock. Schrittweise soll in Taufkirchen an der Pram die Rückkehr in den Schulalltag erfolgen. Am Freitag war dort in der Mittelschule eine Lehrerin von einem Kollegen getötet worden. Der morgige Montag steht laut Bildungsdirektion im Zeichen der Verarbeitung der Geschehnisse. In die Schule morgen zurückzukehren sei wichtig, sagt Katja Sieper, die Leiterin der Krisenhilfe Oberösterreich.
2: Was Kindern besonders hilfreich ist in solchen Situationen und ihnen auch besonders viel Sicherheit wieder vermittelt, sind ihre gewohnten Alltagsstrukturen und ihre gewohnten Alltagsabläufe. Dazu gehört, morgen wieder in die Schule zu gehen, meine Klassenkameradinnen und Klassenkameraden zu treffen, auch wenn in der Schule natürlich morgen ein Raum geschaffen wird, um darüber zu sprechen mit den SchülerInnen und den Eltern, ist der gewohnte Ablauf besonders wichtig. Und das gilt auch in den nächsten Tagen, das gilt auch zu Hause. Routinen und gewohnte Dinge geben uns Sicherheit und vermitteln uns Sicherheit.
1: Auch für die Lehrkräfte sei die Situation schwierig, auch sie werden weiterhin unterstützt. Ab Dienstag soll dann langsam wieder mit dem Unterricht begonnen werden. Die Bahnstrecke zwischen Wels und Linz zählt zu den wichtigsten Hochleistungsverbindungen. Etwa 450 Züge fahren hier pro Tag. Um die Kapazitäten zu steigern, findet hier der viergleisige Ausbau der Weststrecke statt. Dazu ist über ein Jahr lang neben der A25 auch eine Stahlbrücke gebaut worden, die heute über die Autobahn geschoben worden ist. Der Projektleiter der ÖBB, Heinz Dudek, sagt:
3: Der Bahnkunde wird es auf jeden Fall spüren, weil besonders im Nahverkehr die Nahverkehrszüge dichter getaktet werden können. Es geht bei dem Ausbau dieser Strecke nicht um Geschwindigkeitserhöhung oder Fahrzeitverkürzung, die ist sehr gering, wir fahren schon sehr schnell. Es geht hauptsächlich darum, die Kapazitäten auch zu steigern.
1: Bilder von der heutigen spektakulären Brückenaktion sehen Sie am Abend im Fernsehen Oberösterreich heute, 19 Uhr, ORF 2. Gegen den Bau des Google-Rechenzentrums in Gronsdorf formiert sich Widerstand. Mehrere Bürgerinitiativen äußern in einer Pressemitteilung ihre Bedenken. Kritisiert werden der Strom- und Wasserbedarf und der, wie es heißt, gewaltige Bodenfraß. Von der Politik wird mehr Transparenz bei derartigen Großbauprojekten gefordert. Mit einem abgelaufenen Pickerl unterwegs zu sein, ist in Österreich oft noch erlaubt. Wer aber ins Ausland fährt, kann damit rasch Schwierigkeiten bekommen. Der ÖMTC warnt jetzt vor der Reisesaison vor Strafen oder sogar Kennzeichenabnahmen an Grenzen und empfiehlt, die Fahrzeugüberprüfung vor dem Urlaub erledigen zu lassen. Details von Thomas Rieher.
4: Wer in Österreich das Pickerl nicht rechtzeitig erneuert hat, darf noch 4 Monate weiterfahren. Im Ausland sorgt diese Regelung aber immer wieder für Probleme. Laut ÖMTC hat es an Grenzen in Italien, Ungarn, Kroatien oder Slowenien bereits Fälle gegeben, in denen Fahrzeuglenkerinnen und Fahrzeuglenker bestraft worden sind. Teilweise sind sogar Kennzeichen abgenommen worden. Es wird daher empfohlen, die Begutachtung rechtzeitig vor einer Reise durchführen zu lassen. Das Pickerl kann übrigens bereits im Monat vor dem Fälligkeitstermin erneuert werden. Besonders Camperinnen und Camper sollten aufmerksam sein. Für manche umgebauten Fahrzeuge oder ältere Campingbusse ist eine vorgezogene Begutachtung sogar bis zu 3 Monate vor dem eigentlichen Termin möglich. Wer längere Reisen plant, sollte diese Möglichkeit nutzen.
1: Das war das ORF Radio Oberösterreich Abendjournal, damit zum Wetter mit Benny Quinz.
5: In Kollerschlag, Pappneukirchen oder auch in Freistadt geht's mit viel Sonne in den Sonntagabend. Die Temperaturen liegen größtenteils um die 20 Grad. In der Nacht ist es dann oft bewölkt, ein paar Regentropfen können im Traunviertel fallen. Die Temperaturen sinken auf kühle 14 bis 7 Grad. Die neue Woche startet ähnlich wie heute. Sonne und Wolken wechseln, es sollte aber trocken bleiben und mit bis zu 22 Grad wird es die Spur wärmer als heute. 17.35 Uhr, ORF Radio Oberösterreich mit dem besten Verkehrsservice im Land. Und wir haben es gerade im Journal gehört, auf der A25 Welser Autobahn begleitet uns noch immer die Baustelle, betrifft beide Richtungen zwischen Wels Ost und Wels Nord. Sperre eben wegen Arbeiten an einer Eisenbahnbrücke. Das Ganze dauert noch 1,5 Stunden. Ausweichen können Sie über die A1, den Knoten Haid und die A8. Gute Fahrt!
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1: 3 Tage vor dem ersten WM-Gruppenspiel Österreichs gegen Jordanien ist die Zukunft von Teamchef Ralf Rangnick endlich geklärt, Thomas Hölzl.
2: Ja, der 67-jährige Deutsche wird, wie erwartet und erhofft, weiterhin die Geschicke von Österreichs Fußballnationalteam leiten.
3: Von vornherein ganz klar gesagt, bis zum Beginn unserer Spiele muss Klarheit herrschen. Das hat nicht geherrscht und deswegen war das für mich auch klar. Und dass ich dann gesagt habe, ich entscheide mich jetzt für Österreich.
2: Zufrieden über die Vertragsverlängerung sind natürlich unsere Nationalteamspieler und auch die ÖFB-Spitze, Präsident Josef Pröll.
4: Das ist ein wichtiges Signal am Beginn dieser Weltmeisterschaft. Es ist gut für unsere Spieler, es ist gut für unsere Fans. Für den ÖFB ist klar, dass wir diesen Erfolgsweg gemeinsam mit ihm fortsetzen wollen, in der Nations League und dann bis zur Qualifikation und zur Europameisterschaft 2028.
2: Ab sofort können sich Rangnick und seine Spieler also ohne lästige Störgeräusche auf die kommenden WM-Aufgaben konzentrieren.
1: Stichwort Weltmeisterschaft. 4 Spiele stehen heute Nacht auf dem Programm.
2: Ja, bereits in einer Stunde starten unsere Nachbarn aus Deutschland in das WM-Turnier. In der Partie gegen den WM-Neuling Curaçao ist die Mannschaft von Teamchef Julian Nagelsmann natürlich der klare Favorit.
5: Ja, es ist eine Mannschaft, die auf jeden Fall gefährlich ist, weil sie auch als Underdog ins Turnier gehen und sich sensationell qualifiziert haben, auch verdient in ihrer Quali-Runde. Das macht sie auch gefährlich, weil sie frei von der Seele weg spielen können, haben keinen großen Druck. Das ist bei uns schon ein bisschen anders.
2: In ORF 1 sind Sie ab 19 Uhr live mit dabei, genauso wie bei den 3 anderen Spielen der heutigen Nacht. Niederlande gegen Japan, Elfenbeinküste gegen Ecuador und Schweden gegen Tunesien.
1: Wir bleiben noch beim Fußball, wechseln aber in die Bundesliga. Salzburg hat einen neuen Trainer.
2: Ja, laut übereinstimmenden Medienberichten handelt es sich um den deutschen Danny Röll. Der 37-Jährige war zuletzt Head Coach beim schottischen Spitzenklub Glasgow Rangers.
1: Damit noch zum Motorsport. Die Siegesserie von Kimi Antonelli in der Formel 1 ist zu Ende gegangen.
2: Ja, der Italiener sieht beim Grand Prix in Barcelona heute nach einem technischen Defekt kurz vor dem Ziel eben die Zielflagge nicht. Über den Sieg kann sich Lewis Hamilton freuen. Der Brite ist damit erstmals in einem Ferrari nicht zu schlagen.
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3: Am Mikrofon ist Lorenz Wildner. Die Schweiz hat heute entschieden, dass sie die Bevölkerung nicht auf 10 Millionen beschränken will. Die rechtskonservative Schweizer Volkspartei ist damit mit ihrem Bevölkerungsdeckel in der Volksabstimmung gescheitert. Das Ergebnis ist mit 55% Nein-Stimmen aber eher knapp ausgefallen, berichtet aus St. Gallen unsere Korrespondentin Bettina Brendergast.
4: Die Gegner der Initiative können aufatmen, sie entscheiden das Rennen knapp für sich. Es gibt aber ein sehr gemischtes Bild bei den Kantonen, vor allem in der Ostschweiz und auch in der Zentralschweiz gibt es große Zustimmung für diesen Bevölkerungsdeckel. In der Westschweiz hingegen gibt es ein klares Nein. Marcel Dettling ist Präsident der Schweizer Volkspartei, sie hat das Referendum initiiert. Dettling sagt, die Landbevölkerung wurde heute von den Städten überfahren.
5: Verloren hat heute vor allem die Schweiz, da geht es ja um die Zukunft der Schweiz. Es ist nicht ein einziges Problem gelöst.
4: Fest steht, die Mehrheit findet, der bilaterale Weg mit der EU soll nicht gefährdet werden und es braucht die Zuwanderung, zum Beispiel in der Pflege und der Gastronomie.
3: Zwischen den USA und dem Iran gibt es Hoffnung auf ein baldiges Kriegsende. Beide Seiten sowie der Vermittler Pakistan sprechen von einer zeitnahen Unterzeichnung eines Abkommens. Laut US-Präsident Donald Trump soll die Vereinbarung heute finalisiert werden. Von iranischer Seite wurden aber nach israelischen Angriffen in Beirut Zweifel am diplomatischen Weg geäußert. Nach dem Femizid in einer Schule im oberösterreichischen Taufkirchen an der Pram wird die Schulbibliothek jetzt umgebaut. Das hat ein Krisenstab heute entschieden. Der Umbau findet demnach über die Sommermonate statt. Bei dem Femizid soll am Freitag ein 29-jähriger Pädagoge seine Kollegin in der Schulbibliothek getötet haben. Zum Sport. Lewis Hamilton gewinnt den Formel 1 Grand Prix in Barcelona vor George Russell im Mercedes. Es ist der erste Grand Prix-Sieg für Hamilton bei Ferrari, Gerhard Prohaska.
6: Der siebenfache Weltmeister profitiert von einer Safety-Car-Phase im richtigen Augenblick. So wird seine Drei-Stopp-Strategie mit dem ersten Sieg für Ferrari belohnt.
7: Grazie a tutti, Maranello. Thank you so much. You helped me achieve this dream and I can't thank you enough.
6: Dahinter gibt es Chaos bei Mercedes. Fünf Runden vor dem Ende geht Kimi Antonelli an seinem Teamkollegen vorbei. Zwei Runden später bleibt der Jungster mit technischem Defekt liegen und damit wird George Russell glücklich, aber doch noch Zweiter.
8: Today was a little bit more challenging, a bit more difficult, but it's good to be back here.
6: Weltmeister Lando Norris Dritter, Max Verstappen Vierter, Kimi Antonelli nimmt 51 Punkte Vorsprung mit nach Österreich.
3: Und mit heute ist das diesjährige Novarock Festival wieder Geschichte. 215.000 Fans haben laut dem Veranstalter über die letzten 4 Tage das Open-Air-Festival besucht. Eine Publikumszahl, die demnach um eine Spur geringer ausgefallen ist als im Vorjahr. Als letzter Act tritt um 21.45 Uhr die britische Metalband Bring Me The Horizon auf. Das waren die Nachrichten mit Lorenz Wildner.
9: Erfreuliche Aussichten beim Wetter in Oberösterreich, zumindest für den Abend. 3 Stunden scheint nämlich noch die Sonne, hin und wieder ziehen dann Wolken durch und im Traunviertel könnte es auch ab und zu träufeln. Die Nacht wird eher kühl bei 14 bis 7 Grad. Morgen am Montag ist es bis Mittag sehr sonnig, Wolken sind auch wieder mit dabei, der Regen beschränkt sich aufs Bergland. Mit bis zu 22 Grad wird die Spur wärmer als heute. 18.03 Uhr, ORF Radio Oberösterreich mit dem besten Verkehrsservice im Land. Eine Stunde lang begleitet uns noch die Sperre auf der A25 Welser Autobahn in beiden Richtungen zwischen Wels Ost und Wels Nord. Sperre dort wegen Arbeiten an einer Eisenbahnbrücke. Weichen Sie am besten über die A1, den Knotenheit und die A8 aus. Eine neue Baustelle gibt es seit kurzem auf der B137 in Viertlerstraße bei Wallern an der Tratnach. Sperre hier wegen Belagsarbeiten. Der Verkehr wird umgeleitet. Das Ganze dauert bis morgen 7 Uhr in der Früh. Und A1 Westautobahn Richtung Salzburg. Die Auf- und Abfahrt Enns West ist wegen Bauarbeiten gesperrt. Ausweichen ist hier möglich über Enns Ost. Das dauert bis heute um 20 Uhr. Allen unterwegs wünsche ich eine gute und sichere Fahrt.
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9: Die einen sitzen noch am Küchentisch und prüfen mit ihren Kindern die letzten oder prüfen ihre Kinder die letzten Seite für die mündliche Matura. Bei den anderen ist er schon seit ein paar Tagen von Tisch und sie helfen beim Kofferpacken für die große Matura-Reise. Meine Mama sagt immer, diese Phase hat ihr mindestens genauso viel Nerven gekostet wie mir. Ich glaube das jetzt einfach einmal. Und ich finde, dafür ist die Familie ja auch da. Das sind Sister Sledge in Radio Oberösterreich. 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

0: Dieser Song ist einfach so cool. Journey mit Don't Stop Believin' in Radio Oberösterreich. Aus persönlichen Gründen, wie es zu Beginn geheißen hat, zieht sich Michael Lindner aus der oberösterreichischen Landespolitik zurück. Das war damals im November 2024. Der 41-jährige Familienvater von zwei Söhnen hat eine Entscheidung getroffen, die vor ihm nur wenige Politiker durchgezogen haben. Er hat sich gegen die Politik und für die Familie entschieden. Heute am Vatertag hat er bei Jutta Mozuba über diesen Cut gesprochen.
1: Also was mich besonders bewegt hat, war, wie schnell die Zeit ganz einfach vergeht. Ja. Und das sind 15, 16 Sommer, die die Kinder mit einem in den Urlaub fahren und die sind schnell vorbei. Und man sollte sich einfach, glaube ich, jede Woche, jeden Tag die Frage stellen, okay, müssen die 5 E-Mails jetzt noch sein, um 5:30, 7 am Abend? Oder ist es nicht auch okay, wenn ich zum Fußballspiel zu meinem Sohn fahre oder geschwind bei der Hausübungshilfe oder beim Lernen? Aber ich kann ja für mich sagen, ich habe unfassbar viel gelernt. Also man lernt organisieren, Verantwortung ganz anders. Also mir jetzt schon an manchen Tagen mehr geschleudert, ehrlicherweise, als in der Politik.
0: Manche haben ihm Kalkül vorgeworfen, andere sehen in so einem Vollzeitpapa noch immer einen Softie. Vorwürfe, die Lindner nicht besonders treffen. Wie sein Leben heute aussieht, was er neu lernen hat müssen und welchen Job er sich gesucht hat. Darüber spricht der Ex-Politiker durchaus humorvoll und selbstkritisch in diesem Gespräch. 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
1: 6:30 im Studio Patrick Steinbock. Schrittweise soll in Taufkirchen an der Pram die Rückkehr in den Schulalltag erfolgen. Am Freitag war dort in der Mittelschule eine Lehrerin von einem Kollegen getötet worden. Der morgige Montag steht laut Bildungsdirektion im Zeichen der Verarbeitung der Geschehnisse. Ab Dienstag soll wieder für ein paar Stunden unterrichtet werden. Verkehrsunfall heute Vormittag in Pasching. Eine 26-jährige Autofahrerin ist auf der Hörschinger Straße von der Fahrbahn abgekommen und gegen eine Betonmauer geprallt. Zwei Ersthelfer haben die Frau aus dem Fahrzeug befreit. Sie ist schwer verletzt worden. Gegen den Bau des Google-Rechenzentrums in Kronsdorf formiert sich Widerstand. Mehrere Bürgerinitiativen äußern in einer Pressemitteilung ihre Bedenken. Kritisiert werden der Strom- und Wasserbedarf und der, wie es heißt, gewaltige Bodenfraß. Von der Politik wird mehr Transparenz bei derartigen Großprojekten gefordert. Das waren die Nachrichten, damit zum Wetter mit Benny Quinz.
2: Größtenteils blauer Himmel über St. Florian. Nur ein paar feine weiße Wolken mischen sich da in das kräftige Blau. 2,5 Stunden scheint die Sonne heute auch noch. In der Nacht werden dann die Wolken etwas mehr. Größere Regenschauer kommen aber nicht. Nur im Traunviertel kann es tröpfeln. Die Temperaturen gehen runter auf 14 bis 7 Grad. Morgen Montag wird es mit bis zu 22 Grad wieder wärmer als heute. Es wird eine Mischung aus Sonne und Wolken. Regen ist aber eher die Ausnahme. 18.32 Uhr. Wir schauen auf die Straßen. 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Auer A25 Welser Autobahn in beiden Richtungen. Zwischen Wels Ost und Wels Nord gibt es noch bis 19 Uhr eine Sperre wegen Arbeiten an einer Eisenbahnbrücke. Bis dorthin weichen Sie am besten über die A1, den Knoten Heid und die A8 aus. Gute und sichere Fahrt.
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3: US-Präsident Donald Trump feiert heute seinen 80. Geburtstag. An seinem Geburtstag findet vor dem Weißen Haus in Washington eine Kampfsportveranstaltung statt. Es werden 7 Käfigkämpfe veranstaltet. Ein Käfigkampf ist ein blutiger Kampfsport, der Teile von Boxen, Ringen, Kickboxen und Karate umfasst. Zeitgleich rufen Gegner von Trump zu Veranstaltungen im ganzen Land auf. Es wird aber keine Demonstrationen geben. Stattdessen sind kleine Partys in privatem Rahmen geplant. Die Menschen sollen sich dabei die Übertragung von einem Konzert in New York ansehen, bei dem Meinungs- und Pressefreiheit gefeiert werden. Ein Arzt aus Graz steht unter Missbrauchsverdacht. Er soll jahrelang in seiner Ordination Patientinnen sexuell missbraucht und heimlich nackt gefilmt haben. Teilweise soll er die Frauen vorher betäubt haben. Die Polizei soll viele Fotos und Videos auf einem Handy gefunden haben. Das berichtet die Kronenzeitung heute. Die Polizei sagte, dass schon länger ermittelt wird. Laut Kronenzeitung soll einer Patientin das Handy des Arztes aufgefallen sein. Die Kamera war auf ihren Intimbereich gerichtet. Die Aufnahmen sollen bis 2012 zurückreichen. Derzeit sind 8 Opfer bekannt. Der Mann darf nicht mehr als Arzt arbeiten. Am dritten Tag der Fußball-Weltmeisterschaft in Nordamerika hat es einige Überraschungen gegeben. Der fünffache Weltmeister Brasilien spielte gegen Afrikameister Marokko nur 1:1. Marokko war vor allem am Anfang sehr stark. Auch die Schweiz schaffte gegen Katar trotz klarer Überlegenheit nur ein 1:1. Noch schlechter ist die Türkei in das WM-Turnier gestartet. Gegen Außenseiter Australien verloren die Türken mit 0:2. Im vierten Spiel des Tages gewann Schottland gegen Haiti knapp mit 1:0.
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1: Wenn Sie noch auf der Suche nach einem Abendprogramm sind, momentan bietet sich natürlich die Fußball-Weltmeisterschaft an. In gut 10 Minuten sind zum Beispiel unsere Lieblingsnachbarn dran, Deutschlands gegen Curaçao. Und falls Sie jetzt kein ganz großer Fußballfan sind, ich habe vor kurzem einen Satz gelernt, mit dem können Sie immer mitfachsimpeln. Sagen Sie einfach, dem Spiel wird wirklich ein Tor gut tun. Der passt immer, ganz egal ob 0:0 oder 5:4. Ich wünsche Ihnen einen schönen Fußballabend.

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2: Am Mikrofon Paul Kranke. Bildungsminister Christoph Wiederkehr von der NEOS plant mehr qualifizierte Lehrkräfte an Österreichs Schulen. Derzeit ist nur etwas mehr als jede zweite neu eingestellte Lehrkraft vollständig ausgebildet oder als Quereinsteiger qualifiziert. Annabel Amini berichtet.
3: Laut Bildungsministerium liegt der Anteil qualifizierter Lehrkräfte bei Neuanstellungen derzeit bei rund 56%. Bis nächstes Jahr sollen es 65% sein, bis 2030 sogar 80. Gleichzeitig sollen weniger Lehramtsstudierende bereits während ihrer Ausbildung unterrichten dürfen. Künftig soll dafür zumindest ein Bachelorabschluss Voraussetzung sein. Wer als Lehrkraft einsteigt, soll außerdem innerhalb von 8 Jahren den Master abschließen. Auch Quereinsteiger sollen weiterhin eine wichtige Rolle spielen. Sie machen derzeit 12% der Neuanstellungen aus und sollen künftig auch an Volksschulen verstärkt eingesetzt werden. Ganz ohne Sonderverträge werde es laut Bildungsministerium auch in Zukunft nicht gehen. Wenn kurzfristig zusätzliche Lehrkräfte gebraucht werden, dann müsse das Schulsystem flexibel reagieren können. Insgesamt rechnet man aber damit, dass sich die Personalsituation in den kommenden Jahren schrittweise verbessert.
2: Die Schweizer haben eine strikte Begrenzung der Einwohnerzahl abgelehnt. Fast 55% der Stimmbürger haben sich gegen den Vorschlag der rechtskonservativen SVP ausgesprochen, die Bevölkerung in der Schweiz bei 10 Millionen Menschen zu deckeln. Derzeit hat die Schweiz etwas mehr als 9 Millionen Einwohner. In Genf haben Zehntausende Menschen gegen den bevorstehenden G7-Gipfel demonstriert. Ein Auto wurde in Brand gesteckt, die Schweizer Polizei hat mit Tränengas geschossen. Der G7-Gipfel in Genf beginnt ab morgen. In einer Stunde beginnt vor dem Weißen Haus in Washington eine umstrittene Kampfsportveranstaltung. Wegen des 80. Geburtstags von US-Präsident Donald Trump finden auf dem Südrasen des Weißen Hauses Käfigkämpfe der Profiliga UFC statt. Kritiker hatten versucht, das Event mit einer Klage zu verhindern, waren aber gescheitert. Bei der Fußball-Weltmeisterschaft beginnt in diesen Minuten das erste Spiel für den vierfachen Weltmeister Deutschland. Er trifft in Houston in Texas auf Curaçao. Der deutsche Bundestrainer Jürgen Nagelsmann warnt davor, Curaçao zu unterschätzen.
4: Die Dinge, die wichtig sind, ist schon eine Mannschaft mit einer guten Dynamik, die alle eine gute Ausbildung haben, überwiegend in den Niederlanden. Der Verband Niederlande ist bekannt dafür, Spieler technisch gut auszubilden. Aber es geht eben auch um diese David-Goliath-Geschichte. Was hat Curaçao bei dem Turnier viel zu verlieren? Und es geht für die eigentlich nur nach vorne. Sie haben schon einen Riesenerfolg, dass sie qualifiziert haben. Und die können ja nicht verlieren hier. Die können nur gewinnen, können Massen begeistern, indem sie frei von der Seele wegspielen. Und deswegen ist auch ratsam, immer gleich ins Spiel zu gehen,
2: sagt der deutsche Trainer Nagelsmann. Im zweiten Spiel des heutigen Abends treffen die Niederlande auf Japan. Das waren die Nachrichten mit Paul Kranke. Und nun zum Wetter.
5: Dichte Wolken und Sonnenschein wechseln jetzt am Abend. Auch ein paar Schauer und Gewitter sind weiterhin möglich im Bereich von Salzburg und Kärnten bis ins Burgenland. Momentan sind die meisten Schauer in Unterkärnten unterwegs. Morgen am Montag ist das Wetter recht ähnlich wie heute. Also teils windig, mit Sonne und Wolken und ein paar Schauern. Wieder vor allem von Salzburg und Kärnten bis ins Burgenland. Die höchsten Temperaturen liegen zwischen 17 und 25 Grad. So viel zum Wetter von Daniel Stanker.
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6: 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Herzlich willkommen zu dieser Kulturzeit Klassik. Was haben Sie Mitte der 1990er Jahre so getrieben? Ich nicht viel, ich wurde da gerade erst geboren, aber auf dem Plattenmarkt, da ist ein interessantes Album erschienen. Nämlich das Album Officium des renommierten Hilliard Ensembles. Ein Meilenstein. Auf der einen Seite Motetten von Cristobal de Morales und anderen Meistern am Übergang vom Mittelalter zur Renaissance. Auf der anderen Seite Saxophon-Improvisation. Man setzt sich bewusst über zeitliche und stilistische Grenzen hinweg, freilich in der Musikgeschichte kein Unikum, aber in der Umsetzung ist Officium außergewöhnlich. Die Motetten zeigen sich in ihrer ehrwürdigen Erhabenheit völlig unbeeindruckt von Jan Gabarek und seinem Saxophon. Und doch verschmilzt der Gesang auf beinahe berauschende Art und Weise mit dem Klang der Gegenwart.

Heute im Jahr 1553 ist Cristobal de Morales gestorben. Parce mihi Domine aus dem Officium Defunctorum des spanischen Komponisten in einer Bearbeitung des Hilliard-Ensembles, auf das Jan Gabarek mit Jazz-Improvisation antwortet. Gut 300 Jahre liegen zwischen der Komposition und der Erfindung des Saxophons durch Adolf Sachs. Bis heute wird dieses Album gleichermaßen kritisiert, aber vor allem vielfach nachgeahmt. Aufgenommen wird dieses Album nicht im Tonstudio oder in einer englischen Kirche, woher ja das Hilliard-Ensemble kommt. Nein, man setzt auf die einzigartige Akustik der Propstei St. Gerold im großen Walsertal in Vorarlberg. Aus diesem westlichsten aller Bundesländer kommt das ARD-Wettbewerb geprüfte Bläserquintett V-Töne. Gleich zwei Sonderpreise konnte man bis ins Semifinale im vergangenen Jahr einsammeln. Gespielt hat man, und das ist ganz üblich für die Gattung des Bläserquintetts, Musik von Anton Reicher.

König Anton Reicher, ein Böhme. Sein Vater ist Stadtpfeifer, auch das ein wunderbarer Beruf, Stadtpfeifer in Prag. Er legt ihm die Musik aber nur in die Wiege. Der Vater stirbt wenige Monate nach seiner Geburt. Mit seinem Onkel geht dann der Flötist Reicher nach Bonn und dort wird er Arbeitskollege. Sie können es vielleicht erahnen, ein Musiker aus Bonn, nämlich von niemandem Geringeren als von Ludwig van Beethoven. Der spielt für den Kurfürsten bei den Bratschen. Die beiden verbindet dann eine lebenslange Freundschaft. Reichers Karriere nimmt dann erst später in Paris so richtig Fahrt auf, wo er vor allem für Bläser Musik schreibt. Beethoven, Sie kennen die Geschichte sicher, der geht nach Wien und bringt die Gattung der Symphonie zu kaum je wieder erreichtem Ruhm.

Das Ensemble V-Töne. V steht für die römische 5 und eben für Vorarlberg. Aus dem Bläserquintett in D-Dur, Opus 91, Nummer 3, hat es hier gespielt. Geschrieben hat diese Musik

Der dritte Satz aus der berühmten 9. Symphonie von Ludwig van Beethoven, John Elliott Gardiner, dirigiert hier das von ihm gegründete Orchester des Orchestra Revolutionnaire et Romantique. Ja, was für ein Name, Revolutionaire et Romantique. Revolutionär war der Ansatz des Orchesters. Historisch informiert eben nicht nur Barockmusik zu spielen, sondern eben Musik, die bis in die Romantik reicht. Wir kommen jetzt zu einem Orchester, das diesen Geist bis heute weiterführt. Das Mahler Academy Orchestra hat unter dem Dirigenten Philipp von Steinecker einen Weg gesucht, die Musik von Gustav Mahler zu rekonstruieren. Instrumente aus der Jahrhundertwende wurden aus Wien beschafft, wo Mahler gewirkt hat. Das macht gerade bei den Klarinetten oder bei anderen Holzblasinstrumenten einen großen Unterschied. Auch die Hörner, die klingen etwas dumpfer, aber vor allem die Holzblasinstrumente, die klingen manchmal etwas schriller. Alles in allem entsteht eine andere Mischung als bei modernen Orchestern. Vielleicht klingt es etwas dünner, dafür transparenter, was gerade bei der Musik, die wir gleich hören werden, eine wunderbare Atmosphäre schafft. Wir bleiben in dieser Kulturzeit-Klassik bei den großen Symphonien, wir bleiben auch bei den 9. Symphonien. Wir tauchen jetzt ein in einen Klang, der gut 100 Jahre alt ist. Mahler vollendet seine 9. Symphonie 1910, ein Jahr später stirbt er. Die Uraufführung erlebt Mahler dann nicht mehr. Vielleicht auch gut so. Wie so viele Symphonien wurde auch diese vom Publikum nicht verstanden. Alban Berg oder Arnold Schönberg feierten sie die Symphonie als Übergang zu einer neuen musikalischen Epoche. Ob von seinem Leben, dem Ende des Kaiserreichs, dem Ende einer ganzen Epoche. Mahler winkt mit dem abschließenden Adagio der 9. Symphonie ein letztes Mal zum Abschied. Mit dem Choral »Bleib bei mir, Herr« verabschiedet sich Mahler von diesem, dem irdischen Leben. Das so mächtige Schaffen Mahlers, die großen, die lautesten Symphonien ihrer Zeit, die verklingen am Ende im Nichts.

So verklingt die 9. Symphonie von Gustav Mahler. Das Ende einer Epoche. Vielleicht wird in dieses Ende auch zu viel hineininterpretiert, aber Mahler war ein Mann, der von Krankheit gezeichnet war und sein Ende wohl geahnt hat. Dieser letzte Symphoniensatz ist wohl sein Abschied von dieser Welt. Ein friedlicher Abschied für ein sehr bewegtes Leben. Philipp von Steinecker hat das Mahler Academy Orchestra dirigiert. Gespielt wurde hier auf originalen Instrumenten aus der Entstehung der 9. Symphonie vor gut 100 Jahren. Mit diesen Klängen verklingt auch schon fast unsere Kulturzeit Klassik. Wir waren heute mit dem renommierten ARD-Wettbewerb bereits in München und kehren zum Abschluss dieser Sendung auch dorthin zurück. Und München ist auch der Wirkungsort von einem der bedeutendsten Renaissance-Komponisten, der Wirkungsort von Orlando di Lasso. Heute vor 432 Jahren ist er in der Residenzstadt gestorben.

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1: Am Mikrofon Paul Kanker. Das angekündigte Abkommen zwischen dem Iran und den USA dürfte heute nicht zustande kommen. US-Präsident Donald Trump hat gestern verkündet, heute werde ein Abkommen unterzeichnet, um den Iran-Krieg zu beenden. Das ist bisher nicht passiert, offenbar vor allem wegen weiterer Angriffe Israels auf die Hisbollah-Miliz im Libanon, die mit dem Iran verbündet ist. In Washington ist unser Korrespondent Markus Müller. Woran genau scheitert ein Abkommen bisher?
2: Also soweit wir bis jetzt wissen, wäre das wieder einmal kein echtes Abkommen gewesen, sondern nur eine Art Memorandum of Understanding. Das heißt, die beiden Seiten einigen sich darauf, dass sie miteinander reden und dass dann innerhalb von 60 Tagen etwas dabei herauskommen soll. Und innerhalb von diesen 60 Tagen hätte es dann auch schon Einigungen, Lockerungen geben sollen, zum Beispiel Aufhebung der Blockade und Öffnung der Straße von Hormuz. Aber nicht einmal das ist passiert, weil die USA hier offenbar nicht den Ton angeht. Diese wechselseitigen Angriffe im Libanon haben dazu geführt, dass nicht einmal dieses sehr grundlegende Grundsatzabkommen, wir reden miteinander, heute zustande kommen dürfte.
1: Markus Müller aus Washington. In diesen Minuten beginnt vor dem Weißen Haus in Washington eine umstrittene Kampfsportveranstaltung. Wegen des 80. Geburtstags von US-Präsident Donald Trump finden in einer Arena auf dem Südrasen Käfigkämpfe der Profiliga UFC statt. Präsident Trump ist seit langem Fan der Kämpfe. In Wien wird für mehr Sicherheit beim E-Scooter-Fahren geforscht. Ein Team der TU Wien und des Austrian Institute of Technology hat für E-Scooter eine intelligente Bremse entwickelt, die Unfälle vermeiden soll. Alpha Faber berichtet.
3: Die Vollbremsung auf dem E-Scooter ist kein ganz leichtes Manöver. Das weiß auch diese Testerin der neuen Bremse.
4: Da ist es doch hin und wieder mal gekommen, dass irgendwo Fußgänger auf einmal auf dem Radweg waren und man schon froh war, wenn man es richtig gemacht hat.
3: Und beim Richtigmachen soll eben der neue Bremsassistent unterstützen. Wie? Das erklärt TU-Projektleiter Florian Klinger.
5: Man kennt es zum Beispiel auch vom Fahrrad, das Bremsen, zwei Bremsen vorne und hinten und wie man die dosiert, welche man da einsetzt, das ist gar nicht so leicht. Und das haben wir den Fahrern und Fahrerinnen abgenommen.
3: Mit nur mal einem Bremshebel am Lenker und mit einem Computer, der entscheidet, wie stark Vorder- und Hinterbremse eingesetzt werden. Außerdem erkennt die intelligente Bremse, ob die Fahrbahn nass ist, sowie auch Gewicht und Position des Fahrers.
1: Wann die intelligente E-Scooter-Bremse aus Wien in der Praxis eingesetzt werden kann, ist noch unsicher. Bei der Fußball-WM läuft das erste Spiel für den 4-Wochen-Weltmeister Deutschland. Die Deutschen führen zur Halbzeit in Houston gegen Curaçao 3:1. In 2 Stunden beginnt das Spiel der Niederlande gegen Japan. Das waren die Nachrichten mit Paul Kanker. Und nun zum Wetter.
6: Ein paar Regenschauer und Gewitter ziehen jetzt am Abend immer wieder ins Klagenfurter Becken. Abgesehen davon ist es teils noch sonnig, teils bewölkt. Die Nacht wird großteils ruhig, nur einzelne Schauer sind dabei und der Wind lässt überall nach. Morgen starten wir mit einer Mischung aus Sonne und Wolken in die neue Woche. In Summe gibt es mehr Sonnenschein als heute. Am Nachmittag sind wieder ein paar Schauer dabei, vor allem von Salzburg und Kärnten bis ins Burgenland. Die Höchstwerte 17 bis 25 Grad und dazu ist es teilweise windig. So viel zum Wetter von Daniel Stanker.
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0: Wir sind heute zu Gast beim Frühlingskonzert der Trachtenmusikkapelle Schadenberg, welches wir am 10. April aufgenommen haben. Mit der soeben verklungenen Montana-Fanfare von Thomas Doss hat Benjamin Streibel am Dirigentenpult der Trachtenmusikkapelle Schadenberg das bestens besuchte Konzert eröffnet. Ich darf euch das Orchester ein wenig näher vorstellen, bevor euch Anna Thomandl und Tobias Teufelberger durch das weitere Programm führen werden. Die Musikkapelle Schadenberg zählt derzeit 91 Musikerinnen und Musiker. Dazu kommt noch ein Jugendorchester mit 20 Mitgliedern. Das ist für eine Gemeinde mit 2500 Einwohnern schon sehr beachtlich. Fixpunkte und Highlights im Schadenberger Musikjahr sind das Frühjahrskonzert, die Marschwertung beim Bezirksmusikfest und die Konzertwertung im Herbst. Außerdem tritt der Musikverein Schadenberg rund 70 Mal bei verschiedenen Festen, kirchlichen Anlässen, Geburtstagsständchen, Begräbnissen usw. auf. Dazu kommen noch ca. 40 Gesamtproben und zusätzlich einige Registerproben. Wer also bei der Musikkapelle in Schadenberg mitspielt, hat viele Termine wahrzunehmen. Ich wünsche euch nun viel Freude mit dem Frühlingskonzert aus Schadenberg im Bezirk Scherding.
1: Grüß euch auch von uns zum Frühjahrskonzert der Trachtenmusikkapelle Schadenberg 2026. Wir haben euch begrüßt mit dem fulminanten Eröffnungsstück Montana Fanfare vom österreichischen Komponisten und Dirigenten Thomas Doss. Geschrieben als Geburtstagsgeschenk an den oberösterreichischen Dirigenten Walter Reschneder, hat Thomas Doss mit diesem kurzen Werk vor allem eine Ode an die überwältigende Schönheit der österreichischen Berglandschaft verfasst. Wahrscheinlich passt es auch deswegen so gut zu uns Schadenberger.
2: Einzug der Gladiatoren, Schneidig vor oder auch der Florentinermarsch. Julius Wilhelm Ernst Fučík hat schon einige Ohrwürmer geschrieben. Umsonst wird er nicht als der tschechische Marschkönig bezeichnet. Auch zum Stapellauf des Kriegsschiffs Viribus Unitis der österreichischen Marine hat er sich ein Stück überlegt, das einem nicht so schnell wieder aus dem Kopf geht. Und falls sich gerade wer wundert, ja, ihr habt's richtig gehört. Wir sind gerade zeitlich bei der K&K-Monarchie. Damals hat Österreich nur einen Meerzugang gehabt. Also gefreut euch jetzt auf den Konzertmarsch unter der Admiralsflagge.

die Almtaler Polka aus dem Repertoire der Kaisermusikanten. Eine Partie, die jeden Musiker, jeder Musikerin das Musikerherz ein bisschen höher schlagen lässt. Das Stück gibt sowohl in der Originalversion der Kaisermusikanten als auch in einer von Matthias Haslinger arrangierten Fassung für Blasorchester, die Ihr Herz.

Excalibur. Ich glaube, jeder kann mit dem Namen ein bisschen was anfangen, oder? Die Geschichte vom jungen Artus, der das Zauberschwert aus dem Stor zieht und damit zum König von England wird, und die Abenteuer von seiner Tafelrunde mit dem Sir Lancelot, Sir Tristan, Sir Parzival und wie die ganzen Sirs nicht nur alle heißen. Und ja, dann gibt's natürlich auch noch einen Merlin, den Zauberer, den darf man auch nicht vergessen. Der spanische Komponist José Alberto Piña hat mit seiner symphonischen Dichtung für Blasorchester genau diese Geschichte in Noten eingefangen und vertont.

Wir hören heute einen Mitschnitt des Frühlingskonzertes der Trachtenmusikkapelle Schadenberg vom 10. April. Das Programm bietet einen schönen Querschnitt in das vielseitige Repertoire des Orchesters, welches uns soeben eine der bekannten Filmmusiken von John Williams präsentiert hat, nämlich Highlights from Hook. Nun folgt Sound of Silence von Paul Simon. Dies ist ein eher ruhiges Musikstück, dessen Text eine nachdenkliche Kritik an der Welt ist, in der echte Kommunikation verloren geht. Anschließend hören wir noch ein Medley aus dem Film König der Löwen in einem Arrangement für Blasorchester von Kazuhiro Morita.

Dass die Trachtenmusikkapelle Schadenberg auch mit modernen Rhythmen gut vertraut ist, wird nun bei Funk Attack von Otto M. Schwarz hörbar. Dieses mitreißende Musikstück ist beim Publikum bestens angekommen, was man am frenetischen Applaus merken kann.

ORF-Radio Oberösterreich hat am 10. April das Frühlingskonzert der Trachtenmusikkapelle Schadenberg aufgenommen. Einen Querschnitt aus dieser Live-Aufnahme haben wir auch heute präsentiert. Ich bedanke mich bei den Verantwortlichen des Orchesters im Namen des ORF-Radio Oberösterreich-Teams für die ausgezeichnete Zusammenarbeit bei der Aufnahme. Ich gratuliere zur erfolgreichen Entwicklung des Musikvereines und wünsche weiterhin viel Freude am Musizieren und natürlich auch viel Erfolg. Bevor als Zugabe der Radetzky-Marsch erklingt, bedanke ich mich wiederum herzlich bei euch, unseren Zuhörerinnen und Zuhörern, dafür, dass ihr ORF Radio Oberösterreich eingeschaltet habt. Da eine so unterstützende und gute Zusammenarbeit, wie ich sie mit Tonmeister Alois Hummer erlebe, nicht selbstverständlich ist, bedanke ich mich ganz speziell auch bei ihm. Gerne lade ich euch noch zur nächsten Sendung Klingendes Oberösterreich ein, durch die euch am kommenden Sonntag zur gewohnten Zeit um 20.04 Uhr Hermann Pumberger begleiten wird. Ich wünsche euch noch einen schönen Abend und eine erfreuliche Woche. Euer Karl Geroldinger.

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1: Am Mikrofon Paul Kraker. In Genf in der Schweiz haben zehntausende Menschen teils gewaltsam gegen den morgigen G7-Gipfel in Evian in Frankreich demonstriert. Genf liegt 50 Kilometer von Evian entfernt. Ein Auto ist in Brand gesteckt worden, Scheiben wurden eingeschlagen. Die Genfer Polizei hat mit Tränengas geschossen. Sophie Mooseder berichtet.
2: Die Demonstranten haben Palästina-Flaggen dabei. Auf Plakaten stehen Sprüche gegen US-Präsident Donald Trump. Für mich ist der Gipfel ein Treffen der Reichen, bei dem es darum geht, wie die Reichen noch reicher werden können, sagt eine Demonstrantin. Aus Angst vor Ausschreitungen haben viele Geschäfte schon vor Tagen ihre Schaufenster verbarrikadiert. Trotzdem haben Demonstranten zum Beispiel die Fenster einer Bank eingeschlagen. Ein Auto ist angezündet worden. Tausende Polizisten waren in Genf im Einsatz. Frankreich selbst hat G7-Demos verboten.
1: Das angekündigte Abkommen zwischen dem Iran und den USA dürfte heute nicht zustande kommen. US-Präsident Donald Trump hat gestern verkündet, heute werde ein Abkommen unterzeichnet, um den Iran-Krieg zu beenden. Das ist bisher nicht passiert, offenbar vor allem wegen weiterer Angriffe Israels auf die Hisbollah-Miliz im Libanon, die mit dem Iran verbündet ist. Die Stadt Salzburg wehrt sich verstärkt gegen Fahrraddiebe. In Salzburg werden im Österreich-Vergleich die meisten Fahrräder gestohlen. Die Stadt rüstet auf öffentlichen Stellflächen technisch gegen Diebe auf. Aus Salzburg Peter Obermüller.
3: Sicheres Radparken wird ausgebaut, zum Beispiel bei der Radgarage Nellböck-Viadukt in Bahnhofsnähe. 156 überdachte Abstellplätze, Schließfächer für Helme und E-Bike-Akkus, Videoüberwachung und eine Direktverbindung über Alarmknopf zur Polizei. Fahrräder sicher geschützt und unter Dach abstellen können, das solle auch noch mehr Pendlerinnen und Pendler ansprechen, mit Bus oder Bahn aus dem Umland in die Stadt Salzburg zu kommen und dann für die nächsten Wege auf Räder umzusteigen, so die Stadtpolitik. Ein Dauerstellplatz kostet beispielsweise bei der Anlage Rainerstraße pro Jahr 23 Euro, Kurzzeitparken 2 Euro für 24 Stunden. Salzburg bleibt die Nummer 1 bei Raddiebstählen in Landeshauptstädten. Die Tendenz ist mit 1050 geklauten Rädern voriges Jahr sogar leicht steigend. Innsbruck und Graz folgen auf den Plätzen 2 und 3.
1: In Brasilien ist eine Frau wegen eines vergessenen Seils beim Sprung von einer Brücke ums Leben gekommen. Der 21-Jährige ist 40 Meter in die Tiefe gestürzt. Warum das Sicherheitsseil beim sogenannten Rope Jumping vergessen worden ist, wird untersucht. Drei Männer des Betreibers sind festgenommen worden. Beim Rope Jumping schaukeln die Teilnehmer nach dem Sprung am Seil hin und her. Bei der Fußball-WM feiert der vierfache Weltmeister Deutschland im Auftaktspiel einen Kantersieg. Die Deutschen schlagen Curaçao in Houston 7:1. Das Spiel ist vor wenigen Augenblicken abgepfiffen worden. In einer Stunde beginnt das Match der Niederlande gegen Japan. Das waren die Nachrichten mit Paul Kranker. Und nun zum Wetter.
4: Noch immer sind teils kräftige Gewitterzellen in Unterkärnten und in der südlichen Steiermark unterwegs und die können punktuell sogar kleinen Hagel bringen. Auch später in der Nacht tauchen hier noch Schauer auf, aber die sind dann schwächer. Morgen am Montag wird das Wetter recht ähnlich wie heute. Im Süden wird es etwas weniger warm, im Donauraum eine Spur wärmer. Die Höchstwerte 17 bis 25 Grad. Wieder stellt sich eine Mischung aus Sonne, Wolken und ein paar Schauern ein. Schwerpunkt ist wieder Unterkärnten bis Burgenland. Diesmal sind aber keine Hagelunwetter zu erwarten. So viel zum Wetter von Daniel Sanker.
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1: Am Mikrofon Paul Kerker. Das angekündigte Abkommen zwischen dem Iran und den USA könnte nach US-Angaben doch noch heute zustande kommen. US-Präsident Donald Trump hat vor wenigen Minuten verkündet, das Abkommen werde in wenigen Stunden unterzeichnet, auch wenn er wörtlich stinksauer auf Israels Ministerpräsidenten Benjamin Netanyahu sei. Israel hat in der Früh erneut südliche Vororte der libanesischen Hauptstadt Beirut beschossen, im Kampf gegen die Hisbollah-Miliz, die mit dem Iran verbündet ist. Der Iran hat daraufhin erklärt, der Angriff Israels gefährde das Abkommen. In Washington ist unser Korrespondent Markus Müller. Haben die USA noch das Sagen, was ein Abkommen betrifft?
2: Also so wie es jetzt ausschaut, geben hier andere den Ton vor, beziehungsweise es gibt einzelne Akteure, Hardliner, sowohl in Israel als auch im Iran, die diesen generellen Zug der Verhandlungen stören können. Man bekommt schon den Eindruck, Donald Trump möchte dieses Thema sowieso so schnell loswerden wie möglich. Auch der Iran, der Großteil der iranischen Führung scheint hier zum Schluss gekommen zu sein, besser zu einer Einigung zu kommen. Aber eben einzelne Akteure können hier noch stören und nicht einmal dieses Grundsatzabkommen kommt hier als Geschenk zum 80. Geburtstag von Donald Trump zustande.
1: Markus Müller aus Washington. Finanzminister Markus Marterbauer von der SPÖ verteidigt sein Doppelbudget für 2027 und 2028. Marterbauer sagt, die Wirkung des Budgets auf die Verteilung sei in Ordnung. Manche würden jammern, dass bei ihnen gespart werde, anderen werde zu wenig gespart. Der Finanzminister zeigt sich auch weiter zuversichtlich, dass Österreich 2028 wieder weniger als 3% der Wirtschaftsleistung an neuen Schulden machen werde. Die Schweizer lehnen eine strikte Begrenzung der Einwohnerzahl ab. Fast 55% haben sich gegen die Forderung der rechtskonservativen SVP ausgesprochen, die Bevölkerung in der Schweiz bei 10 Millionen Menschen zu deckeln. Derzeit hat die Schweiz etwas mehr als 9 Millionen Einwohner. Die Regierung in Bern und die meisten anderen Parteien hatten vor gravierenden Folgen für das Verhältnis der Schweiz zur EU gewarnt, wäre die SVP-Forderung angenommen worden. In Genf in der Schweiz haben zehntausende Menschen teils gewaltsam gegen den morgigen G7-Gipfel in Evian in Frankreich demonstriert. Ein Auto ist in Brand gesteckt worden, Scheiben wurden eingeschlagen, die Genfer Polizei hat mit Tränengas geschossen. Genf liegt 50 Kilometer vom Tagungsort Evian entfernt. Frankreich hat Demonstrationen gegen den G7-Gipfel verboten. Im US-Bundesstaat Missouri sind durch den Absturz eines Flugzeugs für Fallschirmspringer offenbar 12 Menschen ums Leben gekommen. Die Maschine ist kurz nach dem Start südlich von Kansas City abgestürzt. Offenbar waren Fallschirmspringer an Bord. Nach der Absturzursache wird gesucht. In New York hat es bei den Feiern nach dem ersten Basketballtitel der New York Knicks seit mehr als 50 Jahren Ausschreitungen gegeben. 10 Polizisten sind im Stadtteil Manhattan verletzt worden. Auf mehrere Menschen wurde eingestochen. Ein Jugendlicher wurde angeschossen, ein Bus angezündet, mehrere New Yorker Polizeiautos wurden beschädigt. Mehr als 60 Menschen sind festgenommen worden. Bei der Fußball-WM beginnt in diesen Minuten das Spiel der Niederlande gegen Japan. Der vierfache Weltmeister Deutschland feiert in seinem Auftaktspiel einen Kantersieg. Aus Houston, Martin Lang.
3: In Houston in Texas präsentiert sich Deutschland in Topform und gewinnt 7:1 gegen Curaçao, den WM-Neuling. Deutschland muss kurzzeitig nur den Ausgleich hinnehmen. Durch Zürich-Legionär kommen in Sieger. Es ist Curaçaos erstes WM-Tor. Am Ende ein klarer 7:1-Erfolg für die DFB-Elf. Beim Formel-1-Grand Prix von Barcelona gewinnt Lewis Hamilton erstmals sein Rennen im Ferrari. Sein erster Sieg seit 2 Jahren, sein 106. Grand Prix-Sieg insgesamt. Hamilton gewinnt vor George Russell, Lando Norris, vierter Max Verstappen. Der WM-führende Kimi Antonelli scheidet 5 Runden vor Schluss mit einem technischen Defekt aus. Das 24-Stunden-Rennen in Le Mans gewinnt nach 381 Runden das Trio Kobayashi-Conway-De-Vries und beim 3x3-Basketballturnier im Wiener Heumarkt scheitert das Team Vienna mit 14:18 gegen Amsterdam im Viertelfinale. Bei der Paratriathlon-EM in Tarragona holen Thomas Frühwirt und Florian Brungraber Gold und Silber und den Ironman-Triathlon in Klagenfurt gewinnt der Italiener Mattia Ceccarelli in 7 Stunden Stunden und 48 Minuten.
1: Und nun zum Wetter.
4: Die Nacht verläuft ruhig im Großteil des Landes. Nur wenige Schauer sind dabei, etwa in der südlichen Steiermark oder in Unterkärnten. Morgen am Montag gibt's wieder Sonne und Wolken, so wie heute. Und von der Früh weg sind schon einzelne Schauer möglich. Die werden dann am Nachmittag häufiger. Schwerpunkt ist wieder Kärnten bis Burgenland. Auch Blitz und Donner sind da manchmal dabei. Das Ganze bei Höchstwerten von 17 bis 25 Grad. Und außerdem ist es windig.
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1: Am Mikrofon Paul Kerker. Wirtschaftsminister Wolfgang Hartmannsdorfer von der ÖVP verteidigt seine Zustimmung zur Paketsteuer. Ab Oktober werden für Pakete großer Versandhändler 2 Euro fällig. Hartmannsdorfer sagt, er sei gegen neue Steuern, man müsse aber das Budget konsolidieren.
2: Grundsätzlich glaube ich, dass es richtig ist, dass wir etwas tun gegen diese Billigbackerlflut, vor allem aus dem Osten. Man nennt Temo, wenn ich an Schien denke, dass wir den stationären Handel auch stärken. Die Kritik kann ich verstehen, aber eine Koalition, eine Regierung ist immer auch ein Kompromiss. Und deswegen stehe ich auch zu dieser Maßnahme, auch wenn ich natürlich keine Freude damit habe.
1: Sagt Wirtschaftsminister Hartmannsdorfer in der Zeit im Bild 2. Das angekündigte Abkommen zwischen dem Iran und den USA bleibt ungewiss. US-Präsident Donald Trump hat am Abend verkündet, das Abkommen werde in wenigen Stunden unterzeichnet, auch wenn er wörtlich stinksauer auf Israels Ministerpräsidenten Benjamin Netanyahu sei. Israel hat in der Früh erneut südliche Vororte der libanesischen Hauptstadt Beirut beschossen, im Kampf gegen die Hezbollah-Miliz, die mit dem Iran verbündet ist. Der Iran hat daraufhin erklärt, der Angriff Israels gefährde das Abkommen. Das Abkommen wird im Wesentlichen offenbar vorsehen, dass nicht gekämpft und dann 2 Monate lang verhandelt wird. Die Türkei kündigt einen rascheren Bau einer Bahn von Saudi-Arabien nach Europa an. Verkehrsminister Uralolu sagt, angesichts der Blockade der Schifffahrtsstraße von Hormus sollte man die Lücke von 400 Kilometern in Jordanien und Syrien in 3 bis 4 Jahren schließen. Die Bahnlinie solle von Saudi-Arabien über Jordanien und Syrien in die Türkei führen und von dort mit dem europäischen Bahnnetz verbunden werden. Sie soll Personen sowie Waren wie Öl und Gas transportieren. Der Südwesten der griechischen Halbinsel Peloponnes ist von einem Erdbeben erschüttert worden. Das Beben am Abend hatte eine Stärke von 5,1. Über Schäden ist nichts bekannt. Bei der Fußball-WM läuft das Spiel der Niederlande gegen Japan. Zur Halbzeit steht es 0:0. Zuvor hat Deutschland in seinem Auftaktspiel einen Kantersieg gefeiert. Die Deutschen schlagen Curaçao in Houston 7:1. Aus den USA Martin Lang.
3: Zwischendurch reicht es immerhin zum 1:1 Ausgleich für Curaçao. Es ist das erste WM-Tor des niederländischen Antillenstaats. Ansonsten ist die DFB-Elf in allen Belangen überlegen. Musiala erzielt mit 69 Sekunden nach der Pause das schnellste WM-Tor nach einer Halbzeitpause. Kai Havertz trifft 2-mal beim 7:1 Erfolg. DFB-Teamchef Julian Nagelsmann wirkt angesichts der Diskussionen rund um die DFB-Elf im Vorfeld der WM erleichtert.
4: Ja, sehr. Ich finde, muss man ein bisschen gucken, wie die letzten Turniere waren und dann, ja, kriegen wir aus einem Diagonalball leider das 1:1 und dann ist schon wichtig, wie die Mannschaft dann zurückkommt, wie stabil sie ist. Schon sehr überzeugend gespielt.
3: In der Deutschlandgruppe spielt jetzt ab 1 Uhr in Philadelphia die Elfenbeinküste gegen Ecuador.
1: Das waren die Nachrichten mit Paul Kerker. Zum Wetter.
5: Bis auf einzelne Schauer im Südosten oder in den Nordalpen verläuft die Nacht ruhig und die Temperaturen sinken auf meist 15 bis 9 Grad. Morgen am Montag ist das Wetter sehr ähnlich wie heute, wenn auch im Süden etwas weniger warm. Die Höchstwerte liegen zwischen 17 und 25 Grad. Dabei ist es windig und wechselhaft mit Sonne, Wolken und Schauern. Der Schauerschwerpunkt entwickelt sich so wie heute im Bereich von Unterkärnten bis ins Südburgenland. Blitz und Donner sind da zwar manchmal dabei, aber die Gewitter sind weniger stark als heute. So viel zum Wetter von Daniel Stanker.
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1: 0 Uhr, heute ist Montag, der 15. Juni. Die Nachrichten mit Paul Kranker. Die USA und der Iran haben sich offenbar auf ein Rahmenabkommen geeinigt. US-Präsident Donald Trump hat vor einer halben Stunde mitgeteilt, die Einigung sei vollständig. Die USA würden ihre Blockade der Straße von Hormus und iranischer Häfen aufheben. Der pakistanische Ministerpräsident Shahbaz Sharif erklärt, die USA und der Iran würden ihre Angriffe sofort und dauerhaft einstellen, inklusive des Libanon. Das Abkommen soll offiziell am Freitag in Genf in der Schweiz unterschrieben werden. Der genaue Inhalt ist nicht bekannt. Offenbar sollen die Kämpfe eingestellt und dann weiter verhandelt werden. In Genf in der Schweiz haben zehntausende Menschen teils gewaltsam gegen den G7-Gipfel in Evian in Frankreich demonstriert. Ein Auto ist in Brand gesteckt worden, Scheiben wurden eingeschlagen, Pflastersteine herausgerissen. Die Genfer Polizei hat mit Tränengas geschossen und einen harten Kern gewaltbereiter Demonstranten eingekesselt. Genf liegt 50 Kilometer vom Tagungsort Evian entfernt. Frankreich hat Demonstrationen gegen den heutigen G7-Gipfel verboten. Ab heute können 5 Volksbegehren unterschrieben werden. Eine Initiative fordert den Karfreitag als Feiertag. Verlangt wird weiters eine Wahlpflicht für Nationalrats- und Bundespräsidentenwahlen, mehr Personal bei der Polizei sowie Gratisverhütung. Außerdem soll im Parlament elektronisch abgestimmt werden. Die Eintragungswoche endet am 22. Juni. Erreicht eine Initiative 100.000 Unterschriften, muss sie im Nationalrat behandelt werden. In Luxemburg beraten die EU-Außenminister über den Ukraine-Krieg. Sie sprechen vor allem über die geplanten weiteren Sanktionen gegen Russland, außerdem über den Iran-Krieg und die Beziehungen zu China. Österreich wird von Außenministerin Beate Mandl-Reisinger vertreten. In Norwegen wird das Urteil gegen den Sohn von Kronprinzessin Mette Marit, Marius Borg-Hoiby, erwartet. Er ist in 40 Punkten angeklagt, vor allem 4 Vergewaltigungen, mehrere Fälle häuslicher Gewalt, Drogen- und Verkehrsdelikte. Die Staatsanwaltschaft in Oslo fordert mehr als 7,5 Jahre Haft für den Sohn der Kronprinzessin. Beim Zusammenstoß eines Ausflugsschiffs und eines Segelboots vor der kroatischen Adriaküste sind mindestens 3 Tschechen ums Leben gekommen. Ein Insasse des Segelboots wird vermisst. Das Ausflugsschiff mit 125 Passagieren an Bord und das Segelschiff sind im Meer zusammengestoßen zwischen den Inseln Solta und Brak. Das Segelboot ist versunken und liegt in 50 Metern Tiefe. Heute soll es geborgen werden. Die Ursache des Zusammenstoßes ist unklar. Durch einen Zusammenstoß zweier Hubschrauber in Brasilien sind 6 Menschen ums Leben gekommen. Unter ihnen ist der US-Musiker Oliver Tree, der im Sommer in Wien auftreten hätte sollen. Die beiden Helikopter sind in der Früh im Westen der Metropole Rio de Janeiro zusammengestoßen, abgestürzt und in Flammen aufgegangen. Nach der Absturzursache wird gesucht. Bei der Fußball-WM trennen sich die Niederlande und Japan 2:2. Die Japaner schaffen in der 89. Minute den Ausgleich. Das Spiel ist vor kurzem beendet worden. Zuvor hat Deutschland in seinem Auftaktspiel einen Kantersieg gefeiert. Die Deutschen schlagen Curaçao in Houston 7:1. Und nun zum Wetter.
2: Die zweite Nachthälfte bleibt ruhig im Großteil des Landes. Nur einzelne Schauer sind unterwegs zwischen Salzburg und der südlichen Steiermark. Wir starten recht frisch in die neue Woche. Bei Tagesanbruch hat es zwischen 9 und 15 Grad. Der Wind macht sich dann bald wieder bemerkbar und für Mitte Juni bleiben die Temperaturen etwas unter dem Durchschnitt bei höchstens 17 bis 25 Grad. Es stellt sich wieder eine Mischung aus Sonne und Wolken ein und ein paar Schauern. Wieder im Bereich von Salzburg und Kärnten bis ins Burgenland. So viel zum Wetter von Daniel Stanker.
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1: Im Studio Daniel Teissel. Es ist 1 Uhr. Die USA und der Iran haben laut Pakistan ein Abkommen zur Beendigung des Kriegs erzielt. US-Präsident Donald Trump hat dies bereits bestätigt. Aus Washington berichtet Markus Müller.
2: Gratulation an alle. Schiffe dieser Welt, werft eure Motoren an. Lasst das Öl fließen. Mit diesen Worten verkündet Donald Trump auf seinem Portal Truth Social, dass es eine Einigung mit dem Iran gebe. Er habe angeordnet, die Blockade iranischer Häfen sofort zu beenden. Unterschrieben werden soll das Abkommen demnach am Freitag in der Schweiz. Informationen zum Inhalt des Abkommens gibt es aber keine. Vergangene Woche hat es geheißen, dass ein Abkommen bis Sonntag unterschrieben werden sollte. Passiert ist das allerdings nicht, unter anderem wegen der anhaltenden Kämpfe im Libanon. Von der iranischen Regierung gibt es noch keine Stellungnahme. Im iranischen Fernsehen heißt es dazu nur, die USA seien schlussendlich gezwungen gewesen, ein Abkommen zu unterzeichnen.
1: Immer mehr Schülerinnen und Schüler werden vom Schulunterricht suspendiert. Im vergangenen Schuljahr sind es mehr als 2000 Fälle gewesen, Tendenz steigend, berichtet Viktoria Waldhäusl.
3: Schon jetzt verzeichnen einige Bundesländer mehr Suspendierungen als im ganzen Schuljahr davor, nämlich Niederösterreich, die Steiermark, Kärnten und Vorarlberg. Sie liegen aber alle hinter Oberösterreich, das derzeit rund 500 Suspendierungen zählt. Die meisten sind aber auch heuer wieder in Wien zu erwarten. Von den 9 Bildungsdirektionen in Österreich war die Wiener Bildungsdirektion allerdings die einzige, die auf Anfrage keine aktuellen Daten zur Verfügung gestellt hat. Letztes Schuljahr wurden fast 800 Suspendierungen ausgesprochen. Pflichtschulgewerkschafter Thomas Krebs geht davon aus, dass es heuer mindestens genauso viele sein dürften.
4: Körperliche Attacken, Gegenstände, die in der Schule täglich verwendet werden sollten, wie zum Beispiel eine Schere, die zur Waffe genommen werden und entsprechend missbraucht werden. Das kommt leider sehr oft vor.
3: Und die Schwere der Attacken nehme zu, so Krebs.
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1: Ankick beim Spiel Elfenbeinküste gegen Ecuador. Beide Teams sind Gruppengegner von Deutschland. Die Deutschen haben am frühen Abend WM-Debütant Curaçao 7:1 besiegt. Die Niederlande und Japan trennen sich vor gut einer Stunde 2:2. Gespielt wird in Philadelphia. Die Elfenbeinküste zählt aufgrund vieler Talente im Team zu den Geheimtipps dieser Weltmeisterschaft. Ecuador ist zum insgesamt 5. Mal bei einer WM dabei. Und jetzt zum Wetter und zu Thomas Wostal.
6: Der heutige Montag wird windig und es wechseln Sonne, Wolken und da und dort auch kurze Schauer. Gewitter können besonders in Kärnten und in der südlichen Steiermark entstehen. Größerer Hagel wie gestern sollte aber nicht mehr dabei sein. Die Temperaturen bleiben im sommerlichen Bereich mit Höchstwerten zwischen 18 und 25 Grad. Ein paar Grad wärmer am Dienstag mit Sonne, einigen Wolkenfeldern und vereinzelten Schauern. Und ab Mittwoch beginnt dann allmählich eine Hitzewelle, die gegen Ende der Woche verbreitet über 30 Grad bringt.
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1: Im Studio Daniel Teissel. Es ist 2 Uhr. Einigung auf ein Friedensabkommen zwischen dem USA und dem Iran. Der als Vermittler beteiligte pakistanische Ministerpräsident spricht von einer Unterzeichnung des Abkommens am Freitag in der Schweiz. US-Präsident Donald Trump bestätigt, die Sperre der Straße von Hormuz werde aufgehoben, ebenso die Blockade iranischer Häfen durch die US-Marine. Auch der stellvertretende iranische Außenminister spricht von einem dauerhaften Ende des Krieges. Die ÖBB müssen massiv sparen. Um die Staatsschulden in den Griff zu bekommen, wird auch bei der Bahn der Rotstift angesetzt, berichtet Christoph Danninger.
2: Im Doppelbudget 2027 und 2028 sind für den Bahnausbau rund 6 Milliarden Euro vorgesehen. Das sind 500 Millionen weniger als ursprünglich geplant. In der Regierung wird noch über die letzten Details verhandelt, wie diese Einsparungen gelingen sollen. Einig ist man sich mittlerweile darüber,